0: muss der alte gegen den neuen EU-Führerschein getauscht sein. Die Stadt rät, lieber jetzt erledigen, zum Jahresende wird's erfahrungsgemäß deutlich voller. Ranzen auf und los reicht bei immer mehr Schulanfängern leider nicht. Das zeigen die neuen Einschulungsuntersuchungen in Teltow-Fleming und Dahme-Spreewald. Vor allem bei Sprache und Feinmotorik gibt es deutlich mehr Auffälligkeiten als noch vor einigen Jahren. Eine Kinderärztin sieht unter anderem zu viel Zeit am Handy und weniger gezielte Vorschularbeit als mögliche Gründe. Sie fordert deshalb verpflichtende Entwicklungstests schon im Kita-Alter, damit früher gefördert werden kann. Und bei der Leichtathletik-EM gibt's direkt das nächste deutsche Gold. Amanal Petros ist neuer Marathon-Europameister. In Birmingham setzte er sich früh von der Konkurrenz ab und lief fast 20 Kilometer allein vorneweg. 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
1: Ich war neulich bei Ikea. Ich sollte 3 Lampen besorgen und bin mit den Lampen zur Kasse gegangen. Und zwar zur Expresskasse, da wo man die Ware selber einscannt. Und da gibt es einen Aufpasser, der passt darauf auf, dass die Kunden das richtig machen. Und dieser Aufpasser, der hat bei mir nicht richtig aufgepasst. Ich bin rausgegangen aus dem Ikea und ich habe gesehen, ich habe nur 2 Lampen bezahlt. Habe ich gedacht, das darf jetzt nicht wahr sein. Nicht schon wieder. Dann habe ich das meiner Frau erzählt, was passiert ist und ja, und dass ich ein ganz schlechtes Gewissen habe und dass ich überlege, mich selber anzuzeigen. Und da hat meine Frau gesagt, an meiner Stelle würde sie den Aufpasser anzeigen. Und da habe ich gedacht, ja, gar nicht so dumm. Meine Frau. Und so, und dann hat sie gesagt, dass wir von diesen Lampen eigentlich sowieso nur 2 brauchen. Da habe ich gedacht, hä? Dann war ja die dritte doppelt umsonst. Dann kann ich die ja auch wieder umtauschen.
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3: Mit Patricia Woschny. Guten Morgen. 113 Jahre alt und frisch herausgeputzt. Berlins Aquarium feiert sein Comeback. Nach 3 Jahren Modernisierung öffnet es am Dienstag wieder für Besucher. Rund 20.000 Tiere leben dort, von Haien und Quallen bis zu Krokodilen. Das Aquarium wurde 1913 eröffnet und gehört damit seit mehr als einem Jahrhundert zum Berliner Zoo. Potsdams Ferienflaute beim Amt kommt Führerscheinbesitzern gerade ziemlich gelegen. Für den Führerscheinumtausch sind in den nächsten Wochen noch viele Termine frei. Diesmal sind alle dran, deren Führerschein zwischen 2002 und 2004 ausgestellt wurde und die nach 1953 geboren sind. Bis Januar muss der alte gegen den neuen EU-Führerschein getauscht sein. Die Stadt rät, lieber jetzt erledigen, zum Jahresende wird's erfahrungsgemäß deutlich voller. Die übliche Lkw-Pause fällt in Brandenburg aus. Wegen des Niedrigwassers dürfen bestimmte Transporte jetzt auch sonntags auf die Straße. Viele Schiffe können weniger Fracht mitnehmen, ein Teil davon wird deshalb per Lkw gefahren. Die Ausnahme gilt bis Ende August, also auch noch am kommenden Ferienrückreisewochenende. Wer dann aus dem Urlaub kommt, sollte mit etwas mehr Lkw-Verkehr rechnen. Im Berliner Humboldt-Forum hat ausgerechnet eine Klimaanlage die Feuerwehr auf den Plan gerufen. Das Klimagerät war in Brand geraten und hatte ordentlich Rauch verursacht. Rund 40 Feuerwehrleute waren mehrere Stunden damit beschäftigt, die Flammen zu löschen und den Rauch aus dem Gebäude zu bekommen. Verletzt wurde niemand. Wie groß der Schaden ist, wird jetzt geprüft. Ein Plan für den kühlen Kopf bei immer heißeren Sommern. Die SPD-Minister haben gemeinsam einen Aktionsplan zum Hitzeschutz vorgelegt. Der Bund soll künftig mehr mitreden können, wenn Städte und Gemeinden sich gegen extreme Temperaturen wappnen. Dafür müsste sogar das Grundgesetz geändert werden. Außerdem geht es um besseren Hitzeschutz am Arbeitsplatz und neue Regeln beim Bauen. Die Union lehnt mehr Zuständigkeit für den Bund bislang ab. In Liechtenstein ist der Thron ab sofort keine reine Männersache mehr. Das Fürstenhaus ändert seine jahrhundertealte Thronfolge. Künftig erbt immer das erstgeborene Kind den Thron. Ganz egal, ob Tochter oder Sohn. Bekannt gegeben hat Erbprinz Alois die Änderung zum Nationalfeiertag. Damit schafft Liechtenstein eine der letzten reinen Männer-Thronfolgen Europas ab. Ranzen auf und los reicht bei immer mehr Schulanfängern leider nicht. Das zeigen die neuen Einschulungsuntersuchungen in Teltow-Fleming und Dahme-Spreewald. Vor allem bei Sprache und Feinmotorik gibt es deutlich mehr Auffälligkeiten als noch vor einigen Jahren. Eine Kinderärztin sieht unter anderem zu viel Zeit am Handy und weniger gezielte Vorschularbeit als mögliche Gründe. Sie fordert deshalb verpflichtende Entwicklungstests schon im Kita-Alter, damit früher gefördert werden kann. 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
1: Elternsprechtag zum Beispiel, das war die Hölle für mich. Bis mein Kollege Ali zu mir kam, der hat mir einen Tipp gegeben. Der meinte, Aslan, du musst einfach nur falsch übersetzen. Das stimmt. Wie dumm ich immer war. Ich bin direkt zum nächsten Elternsprechtag mit meiner Mutter gegangen. Ich komme in den Klassenraum, ich öffne die Tür vom Klassenraum. Meine Lehrerin war ready. Die stand so mit einer Papyrusrolle da. Stand alles drauf, was ich jemals gemacht habe. Die hat direkt losgelegt. Aslan kommt jeden Tag zu spät zur Schule. Lass mich doch erstmal reinkommen. Was ist denn das für ein Benehmen? So richtig sauer, bier mir doch was zu trinken an oder so. So benimmt man sich doch nicht. Ich sollte deine Mutter anrufen. Eine halbe Stunde lang hat die alles ausgepackt, was ich jemals gemacht habe. Aber ich war entspannt. Ich hatte ja noch Alis Plan in der Hinterhand. Immer war sie fertig. Ich habe mich zu meiner Mutter gedreht. Ich meinte, alles gut. Ich habe einfach 5 Minuten lang vergessen, dass meine Mama Gudrun heißt. Die hat jedes Wort verstanden.
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0: Danke.
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2: Mit Patricia Woschny. Guten Morgen. Für Brandenburgs Lehrer klingelt diese Woche langsam wieder der Schulwecker. Bevor die Schüler zurückkommen, laufen jetzt die Vorbereitungen. Und im neuen Schuljahr ändert sich einiges. Grundschüler sollen mehr feste Zeit fürs Lesen bekommen. Brandenburg startet mit eigenem Fachplan statt der gemeinsamen mit Berlin. Und auch Prüfungen sollen stärker an KI angepasst werden. Gleichzeitig fehlen weiter Lehrer. Bildungsminister Gordon Hoffmann nennt das kommende Schuljahr deshalb das Schwierigste überhaupt. Im Berliner Humboldt-Forum hat ausgerechnet eine Klimaanlage die Feuerwehr auf den Plan gerufen. Das Klimagerät war in Brand geraten und hatte ordentlich Rauch verursacht. Rund 40 Feuerwehrleute waren mehrere Stunden damit beschäftigt, die Flammen zu löschen und den Rauch aus dem Gebäude zu bekommen. Verletzt wurde niemand. Wie groß der Schaden ist, wird jetzt geprüft. Ein Plan für den kühlen Kopf bei immer heißeren Sommern. Die SPD-Minister haben gemeinsam einen Aktionsplan zum Hitzeschutz vorgelegt. Der Bund soll künftig mehr mitreden können, wenn Städte und Gemeinden sich gegen extreme Temperaturen wappnen. Dafür müsste sogar das Grundgesetz geändert werden. Außerdem geht es um besseren Hitzeschutz am Arbeitsplatz und neue Regeln beim Bauen. Die Union lehnt mehr Zuständigkeit für den Bund bislang ab. In Liechtenstein ist der Thron ab sofort keine reine Männersache mehr. Das Fürstenhaus ändert seine jahrhundertealte Thronfolge. Künftig erbt immer das erstgeborene Kind den Thron. Ganz egal, ob Tochter oder Sohn. Bekannt gegeben hat Erbprinz Alois die Änderung zum Nationalfeiertag. Damit schafft Liechtenstein eine der letzten reinen Männer-Thronfolgen Europas ab. Potsdams Ferienflaute beim Amt kommt Führerscheinbesitzern gerade ziemlich gelegen. Für den Führerscheinumtausch sind in den nächsten Wochen noch viele Termine frei. Diesmal sind alle dran, deren Führerschein zwischen 2002 und 2004 ausgestellt wurde und die nach 1953 geboren sind. Bis Januar muss der alte gegen den neuen EU-Führerschein getauscht sein. Die Stadt rät, lieber jetzt erledigen, zum Jahresende wird's erfahrungsgemäß deutlich voller. Ranzen auf!

0: und los reicht bei immer mehr Schulanfängern leider nicht. Das zeigen die neuen Einschulungsuntersuchungen in Teltow-Fleming und Dahme-Spreewald. Vor allem bei Sprache und Feinmotorik gibt es deutlich mehr Auffälligkeiten als noch vor einigen Jahren. Eine Kinderärztin sieht unter anderem zu viel Zeit am Handy und weniger gezielte Vorschularbeit als mögliche Gründe. Sie fordert deshalb verpflichtende Entwicklungstests schon im Kita-Alter, damit früher gefördert werden kann. Und bei der Leichtathletik-EM gibt's direkt das nächste deutsche Gold. Amanal Petros ist neuer Marathon-Europameister. In Birmingham setzte er sich früh von der Konkurrenz ab und lief fast 20 Kilometer allein vorneweg. 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
1: Bei anderen fällt einem immer früher auf, wenn die so ein bisschen verhuscht werden, oder? Mein Zahnarzt, so grob mein Jahrgang, fragt mich neulich so vorwurfsvoll: Wann haben Sie das letzte Mal Zahnseide benutzt? Und ich dachte, du warst doch dabei. Ich glaube ja auch, dass Zeitempfinden zwischen Männern und Frauen sich unterscheidet, oder? Wenn eine Frau sagt, noch 5 Minuten, Schatz, was genau meint sie? Meine Lebenserfahrung sagt mir, da kannst du in Ruhe noch das Länderspiel zu Ende gucken, mit Verlängerung und Elfmeterschießen. Und andersrum gilt das auch, wenn ein Mann sagt, Schatz, ich mach das, dann kann man sich auch darauf verlassen, dass der Mann das macht. Da muss man auch nicht alle 6 Monate immer wieder nachfragen, oder?
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2: Mit Patricia Woschny. Guten Morgen. 113 Jahre alt und frisch herausgeputzt. Berlins Aquarium feiert sein Comeback. Nach 3 Jahren Modernisierung öffnet es am Dienstag wieder für Besucher. Rund 20.000 Tiere leben dort, von Haien und Quallen bis zu Krokodilen. Das Aquarium wurde 1913 eröffnet und gehört damit seit mehr als einem Jahrhundert zum Berliner Zoo. Potsdams Ferienflaute beim Amt kommt Führerscheinbesitzern gerade ziemlich gelegen. Für den Führerscheinumtausch sind in den nächsten Wochen noch viele Termine frei. Diesmal sind alle dran, deren Führerschein zwischen 2002 und 2004 ausgestellt wurde und die nach 1953 geboren sind. Bis Januar muss der alte gegen den neuen EU-Führerschein getauscht sein. Die Stadt rät, lieber jetzt erledigen, zum Jahresende wird's erfahrungsgemäß deutlich voller. Die übliche Lkw-Pause fällt in Brandenburg aus. Wegen des Niedrigwassers dürfen bestimmte Transporte jetzt auch sonntags auf die Straße. Viele Schiffe können weniger Fracht mitnehmen, ein Teil davon wird deshalb per Lkw gefahren. Die Ausnahme gilt bis Ende August, also auch noch am kommenden Ferienrückreisewochenende. Wer dann aus dem Urlaub kommt, sollte mit etwas mehr Lkw-Verkehr rechnen. Im Berliner Humboldt-Forum hat ausgerechnet eine Klimaanlage die Feuerwehr auf den Plan gerufen. Das Klimagerät war in Brand geraten und hatte ordentlich Rauch verursacht. Rund 40 Feuerwehrleute waren mehrere Stunden damit beschäftigt, die Flammen zu löschen und den Rauch aus dem Gebäude zu bekommen. Verletzt wurde niemand. Wie groß der Schaden ist, wird jetzt geprüft. Ein Plan für den kühlen Kopf bei immer heißeren Sommern. Die SPD-Minister haben gemeinsam einen Aktionsplan zum Hitzeschutz vorgelegt. Der Bund soll künftig mehr mitreden können, wenn Städte und Gemeinden sich gegen extreme Temperaturen wappnen. Dafür müsste sogar das Grundgesetz geändert werden. Außerdem geht es um besseren Hitzeschutz am Arbeitsplatz und neue Regeln beim Bauen. Die Union lehnt mehr Zuständigkeit für den Bund bislang ab. In Liechtenstein ist der Thron ab sofort keine reine Männersache mehr. Das Fürstenhaus ändert seine jahrhundertealte Thronfolge. Künftig erbt immer das erstgeborene Kind den Thron. Ganz egal, ob Tochter oder Sohn. Bekannt gegeben hat Erbprinz Alois die Änderung zum Nationalfeiertag. Damit schafft Liechtenstein eine der letzten reinen Männerthronfolgen Europas ab. Ranzen auf und los reicht bei immer mehr Schulanfängern leider nicht. Das zeigen die neuen Einschulungsuntersuchungen in Teltow-Fleming und Dahme-Spreewald. Vor allem bei Sprache und Feinmotorik gibt es deutlich mehr Auffälligkeiten als noch vor einigen Jahren. Eine Kinderärztin sieht unter anderem zu viel Zeit am Handy und weniger gezielte Vorschularbeit als mögliche Gründe. Sie fordert deshalb verpflichtende Entwicklungstests schon im Kita-Alter, damit früher gefördert werden kann. 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
1: Ich muss sagen, früher habe ich mir immer so eine Disney-Beziehung gewünscht. Ne? Aber mittlerweile habe ich so festgestellt, die meisten Disney-Beziehungen sind oft ganz schön schrecklich, oder? Stellt euch mal vor, ihr liegt 100 Jahre lang im Koma und dann werdet ihr geweckt von einem fremden, sabbernden Typen, der euch irgendwie so abknutscht wie in so einer Kussszene wie aus Bauer sucht Frau. So. Und du wirst so wach und du bist so, what the fuck, wer bist du? Und er so, na, psch. Wir heiraten jetzt erstmal. Aber keine Sorge, ich bin auch ein Prinz. Prinz Markus von Anhalt. Alter. Mir ist aber aufgefallen, die ganzen Märchen sind mittlerweile echt politisch inkorrekt. Ich finde, die sollten wir mal updaten. Ne? Kennt ihr zum Beispiel das hässliche Entlein? Dachte ich mir, krass, voll Bodyshaming. Sollten wir auf jeden Fall umbenennen, dass es genau so gut wie es ist, Entlein? Die Schöne und das Biest in die Durchschnittsfrau und der Mann mit verstärktem Haarwuchs. Alibaba und die 40 mutmaßlichen Räuber. Innen.
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1: Mit Patricia Woschny. Guten Morgen. Für Brandenburgs Lehrer klingelt diese Woche langsam wieder der Schulwecker. Bevor die Schüler zurückkommen, laufen jetzt die Vorbereitungen. Und im neuen Schuljahr ändert sich einiges. Grundschüler sollen mehr feste Zeit fürs Lesen bekommen. Brandenburg startet mit eigenem Fachplan statt der gemeinsamen mit Berlin. Und auch Prüfungen sollen stärker an KI angepasst werden. Gleichzeitig fehlen weiter Lehrer. Bildungsminister Gordon Hoffmann nennt das kommende Schuljahr deshalb das Schwierigste überhaupt. Im Berliner Humboldt-Forum hat ausgerechnet eine Klimaanlage die Feuerwehr auf den Plan gerufen. Das Klimagerät war in Brand geraten und hatte ordentlich Rauch verursacht. Rund 40 Feuerwehrleute waren mehrere Stunden damit beschäftigt, die Flammen zu löschen und den Rauch aus dem Gebäude zu bekommen. Verletzt wurde niemand. Wie groß der Schaden ist, wird jetzt geprüft. Ein Plan für den kühlen Kopf bei immer heißeren Sommern. Die SPD-Minister haben gemeinsam einen Aktionsplan zum Hitzeschutz vorgelegt. Der Bund soll künftig mehr mitreden können, wenn Städte und Gemeinden sich gegen extreme Temperaturen wappnen. Dafür müsste sogar das Grundgesetz geändert werden. Außerdem geht es um besseren Hitzeschutz am Arbeitsplatz und neue Regeln beim Bauen. Die Union lehnt mehr Zuständigkeit für den Bund bislang ab. In Liechtenstein ist der Thron ab sofort keine reine Männersache mehr. Das Fürstenhaus ändert seine jahrhundertealte Thronfolge. Künftig erbt immer das erstgeborene Kind den Thron, ganz egal ob Tochter oder Sohn. Bekannt gegeben hat Erbprinz Alois die Änderung zum Nationalfeiertag. Damit schafft Liechtenstein eine der letzten reinen Männer-Thronfolgen Europas ab. Potsdams Ferienflaute beim Amt kommt Führerscheinbesitzern gerade ziemlich gelegen. Für den Führerscheinumtausch sind in den nächsten Wochen noch viele Termine frei. Diesmal sind alle dran, deren Führerschein zwischen 2002 und 2004 ausgestellt wurde und die nach 1953 geboren sind. Bis Januar muss der alte gegen den neuen EU-Führerschein getauscht sein. Die Stadt rät, lieber jetzt erledigen, zum Jahresende wird's erfahrungsgemäß deutlich voller. Ranzen auf und los reicht bei immer mehr Schulanfängern leider nicht. Das zeigen die neuen Einschulungsuntersuchungen in Teltow-Fleming und Dahme-Spreewald. Vor allem bei Sprache und Feinmotorik gibt es deutlich mehr Auffälligkeiten als noch vor einigen Jahren. Eine Kinderärztin sieht unter anderem zu viel Zeit am Handy und weniger gezielte Vorschularbeit als mögliche Gründe. Sie fordert deshalb verpflichtende Entwicklungstests schon im Kita-Alter, damit früher gefördert werden kann. Und bei der Leichtathletik-EM gibt's direkt das nächste deutsche Gold. Amanal Petros ist neuer Marathon-Europameister. In Birmingham setzte er sich früh von der Konkurrenz ab und lief fast 20 Kilometer allein vorneweg. 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
1: Gabi Schröder ruft mich an. Martin, weißt du noch, vor 5 Jahren war ich doch mit dem Carlos bei dir im Training. Wir haben dem jetzt einen Welpen dazu gekauft. Ich sag, ja und, wo ist das Problem? Der Carlos benimmt sich so asozial. Der kümmert sich gar nicht um den Kleinen. Ich sag, Gabi, der Hund, dein erwachsener Hund, der Carlos, der benimmt sich ganz normal. Der sieht in dem Welpen einen Konkurrenten. Martin, der Carlos weiß doch, dass der unsere Nummer 1 bleibt. Der Kleine hat doch noch Welpenschutz. Und wenn der Kleine mal groß ist, dann hat er doch jemand, mit dem er sich austauschen kann. Ich erkläre dir das jetzt mal. Ich mache mal ein kurzes Beispiel, Gabi. Wenn dein Mann jetzt sagen würde, die 20-jährige Nachbarin, die zieht jetzt bei uns ein. Mach dir keine Sorgen, du bleibst ja meine Nummer 1. Ne? Wenn die mal groß ist, hast du jemanden, mit dem du dich austauschen kannst.
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2: Mit Patricia Woschny. Guten Morgen. 113 Jahre alt und frisch herausgeputzt. Berlins Aquarium feiert sein Comeback. Nach 3 Jahren Modernisierung öffnet es am Dienstag wieder für Besucher. Rund 20.000 Tiere leben dort, von Haien und Quallen bis zu Krokodilen. Das Aquarium wurde 1913 eröffnet und gehört damit seit mehr als einem Jahrhundert zum Berliner Zoo. Potsdams Ferienflaute beim Amt kommt Führerscheinbesitzern gerade ziemlich gelegen. Für den Führerscheinumtausch sind in den nächsten Wochen noch viele Termine frei. Diesmal sind alle dran, deren Führerschein zwischen 2002 und 2004 ausgestellt wurde und die nach 1953 geboren sind. Bis Januar muss der alte gegen den neuen EU-Führerschein getauscht sein. Die Stadt rät, lieber jetzt erledigen, zum Jahresende wird's erfahrungsgemäß deutlich voller. Die übliche Lkw-Pause fällt in Brandenburg aus. Wegen des Niedrigwassers dürfen bestimmte Transporte jetzt auch sonntags auf die Straße. Viele Schiffe können weniger Fracht mitnehmen, ein Teil davon wird deshalb per Lkw gefahren. Die Ausnahme gilt bis Ende August, also auch noch am kommenden Ferienrückreisewochenende. Wer dann aus dem Urlaub kommt, sollte mit etwas mehr Lkw-Verkehr rechnen. Im Berliner Humboldt-Forum hat ausgerechnet eine Klimaanlage die Feuerwehr auf den Plan gerufen. Das Klimagerät war in Brand geraten und hatte ordentlich Rauch verursacht. Rund 40 Feuerwehrleute waren mehrere Stunden damit beschäftigt, die Flammen zu löschen und den Rauch aus dem Gebäude zu bekommen. Verletzt wurde niemand. Wie groß der Schaden ist, wird jetzt geprüft. Ein Plan für den kühlen Kopf bei immer heißeren Sommern. Die SPD-Minister haben gemeinsam einen Aktionsplan zum Hitzeschutz vorgelegt. Der Bund soll künftig mehr mitreden können, wenn Städte und Gemeinden sich gegen extreme Temperaturen wappnen. Dafür müsste sogar das Grundgesetz geändert werden. Außerdem geht es um besseren Hitzeschutz am Arbeitsplatz und neue Regeln beim Bauen. Die Union lehnt mehr Zuständigkeit für den Bund bislang ab. In Liechtenstein ist der Thron ab sofort keine reine Männersache mehr. Das Fürstenhaus ändert seine jahrhundertealte Thronfolge. Künftig erbt immer das erstgeborene Kind den Thron. Ganz egal, ob Tochter oder Sohn. Bekannt gegeben hat Erbprinz Alois die Änderung zum Nationalfeiertag. Damit schafft Liechtenstein eine der letzten reinen Männerthronfolgen Europas ab. Ranzen auf und los reicht bei immer mehr Schulanfängern leider nicht. Das zeigen die neuen Einschulungsuntersuchungen in Teltow-Fleming und Dahme-Spreewald. Vor allem bei Sprache und Feinmotorik gibt es deutlich mehr Auffälligkeiten als noch vor einigen Jahren. Eine Kinderärztin sieht unter anderem zu viel Zeit am Handy und weniger gezielte Vorschularbeit als mögliche Gründe. Sie fordert deshalb verpflichtende Entwicklungstests schon im Kita-Alter, damit früher gefördert werden kann. 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
1: Ich war mit Boll allein zu Hause. Hilde war mit Susaska unterwegs. Bolle war oben in seinem Zimmer. Plötzlich Strom weg. Tür geht auf. Papa! Naja? Licht geht nicht. Ich sag, Junge, Stromausfall. Wahrscheinlich ist im Keller der FI raus. Nichts mehr. Hör ich nur die Tür zu? Ich die Treppe hoch mit der Taschenlampe. Ich die Tür auf, sag ich mal, bist du beknackt? Jemand muss in den Keller gehen und die Sicherung reinmachen. Nee, ich hab Powerbank. Nee, du hast nicht Powerbank. Das gibt's doch nicht. Da hab ich den in den Keller gezerrt. Sag ich, hier, so geht das. Wir müssen denen was zeigen. Machst du hoch und dann haben wir wieder Licht geht an. Dann steht der da. Oh, krass, was für Räume. Ich sag, ja. Das ist unser Keller, Junge. Das ist unser Keller.
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3: Mit klarer Himmel, guten Morgen. Der Montag startet mit Top-News für Tankpendler aus Brandenburg und Berlin. Polen macht den Sprit ab heute billiger, senkt die Mehrwertsteuer auf Benzin und Diesel auf 8%. Dadurch werden die Kraftstoffpreise um einen Zloty günstiger, also gut 23 Cent pro Liter. Statt aktuell 1,71 Euro für polnisches Benzin sinkt der Preis auf 1,48 Euro. Diesel fällt von 1,89 Euro auf 1,66. Die Regelung gilt zunächst bis Ende August. Belgien hat Hilfe aus Deutschland angefordert, um den großen Waldbrand an der Grenze zu bekämpfen. Es brennt auf gut 30.000 Quadratmetern, einer Fläche so groß wie 4.000 Fußballfelder. Auf deutscher Seite ist der Ort Monschau zum Teil evakuiert. Und immer ist die Angst da, dass der Wind dreht. Und jetzt noch mehr aus unserem Land von BB Radio Brandenburg-Reporter Benedikt Maurer.
4: In Neuruppin startet heute das Skateparkfest Flipping Through the Holidays. Kinder und Jugendliche können kostenlos skaten, BMX und Scooter fahren oder bei einer Graffiti-Aktion mitmachen.
3: Danke, Benedikt. CR7 hört auf. Superstar Cristiano Ronaldo hat sein Karriereende angekündigt, spricht vom nächsten Sommer. Bevor aber nach 25 Jahren endgültig Schluss ist mit Fußball, will der Portugiese noch die Marke von 1000 Karrieretoren knacken. Aktuell steht er bei 976. 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
5: Einen wunderschönen guten Morgen und einen schönen Start in die neue Woche. Es ist noch recht frisch, Temperaturen zwischen 12 und 14 Grad. Einige Wolken, es regnet mal und es bleibt heute auch eher grau, bei bis zu 22 Grad. Morgen dann meistens trocken und genauso warm oder kalt, was auch immer das sein mag, wie heute.
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6: Hinein geht's in die letzte Ferienwoche in Brandenburg und auch in Berlin. Das heißt, zum letzten Mal um diese Zeit wirklich noch Ferienverkehr. Es ist kaum was los auf den Straßen. Ihr kommt gut durch, aber geblitzt wird unter anderem auf der A19 Richtung Berlin im Dreieck Wittstock-Dosse. Eure Staus, eure Blitzer könnt ihr auch gern melden an die 0331 74 40 40.
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6: Einen wunderschönen guten Morgen. Es ist Montag, der 17. August. Herzlich willkommen in der letzten Ferienwoche.
5: Boah, weißt du was? Ich habe nächste Woche Urlaub.
6: Ja. Ach.
5: Noch eine Woche arbeiten für mich.
6: Ja, super, bei dir ist genau andersrum. Herzlichen Glückwunsch.
5: Deswegen fühle ich mich nach Party. Wir machen hier gleich mal DJ Antoine mit Marcherie an. Und für alle, die jetzt sagen, es ist kurz nach fünf, wir brauchen einen sanften Start. Dann vielleicht jetzt Harry Styles, American Girls für euch.
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0: Hier ist BB Radio. Frank ist eingeladen zu einer Einschulungsparty.
1: Das ist richtig, ja.
0: Und ein bisschen ahnungslos, was er schenken soll. Ich habe auf jeden Fall damals meine erste Armbanduhr geschenkt bekommen.
1: Ja.
0: Das war super.
1: Ja, die Ferien biegen ja jetzt auf die Zielgeraden. Das heißt, die Einschulungspartys, die stehen so langsam, aber sicher an. Und bei mir ist es halt das Nachbarskind, die liebe Maja. Hm. Die wird eingeschult und meine Frau hat die Geschenke besorgt und unter anderem halt so einen komischen Wecker. Und ich frage mich, freut man sich als Kind wirklich über einen Wecker? Das erinnert einen doch eigentlich nur an den Ernst des Lebens. Und ich möchte auch gerne was Cooles schenken, wo sich Maja freut und sagt, ey Mensch, geiler Nachbarstyp, das wollte ich schon immer mal haben. Deswegen geben wir die Frage mal raus an euch, vor allen Dingen an euch, liebe Kinder. Was hättet ihr denn gerne in der Schultüte?
2: Also ganz viele Buntstifte, Bleistifte und Radiergummi.
3: Mhm. Und einen Füller. Alle Süßigkeiten der ganzen Welt, außer Lakritze, weil das nicht schmeckt.
2: Auf jeden Fall eine Federtasche.
4: Zum Beispiel einen Wecker und ganz viel Schokolade.
2: Und einen Brief von unseren Oma und Opa, die uns sehr lieb haben.
5: Und Hot Wheel Autos.
3: Oh ja.
1: Also ich höre Hot Wheel Autos und vor allen Dingen Süßigkeiten sind anscheinend groß. Gut, hat man jetzt nicht lange was von.
0: Aber Buntstifte, also diese Schulsachen, die scheinen nicht uncool zu sein.
1: Was ist denn eure Erfahrung? Was wäre ein gutes Geschenk zur Einschulung? 0331 74 40 40. Hier ist BB Radio.

0: Bibi Radio ist hier am Montag. Heute ist der 17. August. So, und den starten wir doch mal am besten ein bisschen lustig. Und das passiert das genau schön. Jetzt mit Ozan Köser. Nee, Ösan. Umgekehrt.
1: Danke, Frank.
0: Ösan Köser.
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4: Mein schlimmster Auftritt war im Gefängnis. Wirklich, Justizvollzugsanstalt Heilbronn. Ein Kumpel von mir ist Wärter, hat gemeint, Özcan, Bruder, kannst du dir vorstellen, bei uns im Gefängnis eine Show zu machen? Muss man sich vorstellen, es ist ein Sportplatz, Wände sind 10 Meter hoch, Stacheldraht drumherum. Und es war Sommer, 40 Grad, und die haben in der Mitte eine kleine Bühne aufgebaut. Mit Mikrofonständer habe ich zu meinem Kumpel gemeint, ich so, hey Bro, warum habt ihr keinen Sonnenschutz oder seitliche Wände hingemacht für die Sonne? Dann hat er gemeint, Özcan, wir Wärter, wir müssen aus jeder Perspektive auf die Bühne schauen können. Es kann sein, dass während deinem Auftritt einer der Insassen Schraubenzieher zieht, hochrennt und dir einen Hals sticht. Dann sehen wir das und dann können wir hoch und den wegziehen. Wann genau zieht ihr den dann weg? Dann habe ich gesagt, warum steht ihr nicht die ganze Zeit an der Bühne? Da gesagt, Morok, wir stehen doch nicht in der Sonne eine Stunde lang, Alter.
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3: Mit Clara Himmel. Guten Morgen. Tanktourismus nach Polen lohnt sich wieder. Polen-Premier Donald Tusk will seine Landsleute nach der Rückkehr aus dem Urlaub finanziell entlasten und senkt ab heute die Mehrwertsteuer von 23% auf 8% bis Ende August. Teile der Stadt Monschau in NRW sind evakuiert, mussten wegen des Großfeuers auf belgischer Seite geräumt werden. Das Feuer in dem Naturschutzgebiet hatte sich seit Freitag ausgebreitet. Inzwischen hat Belgien internationale Hilfe angefordert, auch aus Deutschland.
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4: Mit Benedikt Maurer, guten Morgen. Die Aufzüge an den Bahnhöfen in Nauen und Falkensee lassen weiter auf sich warten. In Nauen soll der Aufzug nun bis Ende September fertig werden, in Falkensee voraussichtlich erst im Oktober. Grund für die Verzögerung sind unter anderem fehlendes Material und Probleme bei den Baufirmen. In Rathenow bleibt es auf der B102 erstmal eng. Der Hauptkreisel im Stadtzentrum soll bis Freitag fertig sein. Die Bauarbeiten an der B102 dauern insgesamt aber noch bis 2030. 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
5: Einen wunderschönen guten Morgen und einen schönen Start in die neue Woche. Es ist noch recht frisch, Temperaturen zwischen 12 und 14 Grad. Einige Wolken, es regnet mal und es bleibt heute auch eher grau, bei bis zu 22 Grad. Morgen dann meistens trocken und genauso warm oder kalt, was auch immer das sein mag, wie heute.
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6: Hinein geht's in die letzte Ferienwoche in Brandenburg und auch in Berlin. Das heißt, zum letzten Mal um diese Zeit wirklich noch Ferienverkehr. Es ist kaum was los auf den Straßen. Ihr kommt gut durch, aber geblitzt wird unter anderem auf der A19 Richtung Berlin im Dreieck mit Stockdosse. Eure Staus, eure Blitzer könnt ihr auch gern melden an die 0331 74 40 40.
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6: Ja, einen wunderschönen guten Morgen. Montag, der 17. August, letzte Ferienwoche. Das heißt, viele sind jetzt auch wieder aus dem Urlaub zurück. Zum Beispiel auch der liebe Kaisi ist auf dem Weg hierher. Ab 6 ist er wieder da.
5: Na, und wir wollen, dass ihr alle, egal wo ihr gerade auf der Autobahn oder auf der Straße seid, auf jeden Fall eine gute Zeit habt. Deswegen gleich hier Party Sound von den Jungs von Madkin mit Freaky Like Me. Und vorher haben wir Ray mit richtig großem Besteck. Ja, alles, was man so an Blechbläsern auf der Liste findet. Where is my husband?
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0: Bibi Radio ist hier. Neues aus der Rubrik Kindermund tut Wahrheit kund. Ist mir gestern passiert. Also ich bin ja jetzt, was mein Kopfhaar angeht, jetzt nicht mehr so üppig ausgestattet. Ja. Formulieren wir es mal vorsichtig. Und ich komme gestern aus der Haustür raus, steht das Nachbarskind vor mir und sagt, du, meine Frisbee ist in eurem Garten gelandet. Könntest du mir die bitte mal zurückwerfen? Sag ich, ja, kann ich gleich machen. Aber ich habe jetzt erstmal einen Friseurtermin, danach mache ich das. Du, Frank, ja, wieso gehst denn du noch zum Friseur? Ist, glaube ich, überflüssig zu erwähnen. Die Frisbee liegt immer noch bei mir im Garten.
1: Ja, hätte ich auch behalten.
0: Das geht gar nicht. Unfassbar.

0: Montag, der 17. August, hier ist BB Radio. Einen wunderschönen guten Morgen, der Kaiser und Gerlinde Jeneke, noch mit Ida und Frank. Kaisi ist aber zurück aus dem Urlaub, ist ab 6 wieder hier für euch da. Und dann natürlich auch wieder mit den besten Spielen, unter anderem mit Stadtland Plus. Ja, da geht's um den 100-Euro-Wochen-Jackpot. Und dann natürlich auch wieder dann in der Originalbesetzung Schlag den Kaiser. Das könnte dann wieder ein bisschen schwieriger werden.
1: Ja, also weiß ich nicht, weil ich habe gelesen, das Gehirn, das muss sich ja erst hochfahren nach dem Urlaub.
0: Ach so, vielleicht ist es bei ihm noch sehr im Dunkelmodus.
1: Ja, könnte sein.
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2: Es ist 6 Uhr.
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4: Mit klarer Himmel, guten Morgen. Der Montag startet mit Top-News für Tankpendler aus Brandenburg und Berlin. Polen macht den Sprit ab heute billiger, senkt die Mehrwertsteuer auf Benzin und Diesel auf 8%. Dadurch werden die Kraftstoffpreise um einen Zloty günstiger, also gut 23 Cent pro Liter. Statt aktuell 1,71 Euro für polnisches Benzin sinkt der Preis auf 1,48 Euro. Diesel fällt von 1,89 auf 1,66. Die Regelung gilt zunächst bis Ende August. Belgien hat Hilfe aus Deutschland angefordert, um den großen Waldbrand an der Grenze zu bekämpfen. Es brennt auf gut 30.000 Quadratmetern, einer Fläche so groß wie 4.000 Fußballfelder. Auf deutscher Seite ist der Ort Monschau zum Teil evakuiert. Und immer ist die Angst da, dass der Wind dreht. Und jetzt noch mehr aus unserem Land von BB Radio Brandenburg-Reporterin Patricia Woschny.
5: Felten gibt's ab heute zum Durchwimmeln. Und 57 Kinder aus der Stadt gleich mit. Sie wurden nach echten Fotos ins neue Ofenstadt-Felten Wimmelbuch gezeichnet. Entstanden ist das Buch aus einer Siegeridee des Bürgerhaushalts.
4: Danke, Patricia. CR7 hört auf. Superstar Cristiano Ronaldo hat sein Karriereende angekündigt, spricht vom nächsten Sommer. Bevor aber nach 25 Jahren endgültig Schluss ist mit Fußball, will der Portugiese noch die Marke von 1000 Karrieretoren knacken. Aktuell steht er bei 976. 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
6: Einen wunderschönen guten Morgen. Es ist Montag und als ich gestern wach geworden bin und es quasi der Herbst ausgebrochen war, ne, ich habe mir ein herbstliches Getränk gemacht. Mit Zimt. Gesagt, so, und jetzt reicht's.
7: Ich freue mich schon auf mein Weihnachtsgeschenk morgen.
6: Wir haben im Moment dicke Wolken. Örtlich kann es heute auch mal regnen. Temperaturen aktuell so 16, 17 Grad. Bis zu 23 sind heute noch drin. Heute Nachmittag vereinzelt auch mal Gewitter. Und morgen dann meistens trocken bei bis zu 21 Grad.
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8: Noch schnell ein Blick auf den BB-Radio-Straßenscanner. Noch rollt's vorbei, aber das wird da voller auf der A15 Richtung Spreewald-Dreieck zwischen Cottbus Süd und Fettschau, denn hier hat ein LKW gebrannt und im Moment ist nur eine Spur hier frei. Das war's allerdings auch schon. Auch im Stadtverkehr Berlin noch nichts zu vermelden, was größer wäre. Ein aktueller Blitzer steht auf der B101 Richtung Jüterbock in Höhe Luckenwalde. Und wenn ihr noch was gesehen habt, Staus und Blitzer, immer her damit. 0331 74 40 40. Eine gute Fahrt.
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8: Guten Morgen. Guten Morgen. Um 6:02. Ja, das sieht alles auch noch sehr neu aus für mich hier. Ich war jetzt wirklich lange im Urlaub, habe diese ganzen Überhangstage der letzten Jahre noch mit abgearbeitet.
6: Ja, krass.
8: Bin wieder da. Mein Name ist Markus Kaiser, Juhu. Falls euch die Stimme nach so langer Zeit nicht mehr bekannt vorkommen sollte. Ich bin im Studio mit Ida. Schön, dass du hier vertrittst so
6: Vielen
8: lange.
6: Vielen Dank, ja.
8: Und dann haben wir noch jemanden mitgebracht, nämlich Johann König. Einer der bekanntesten, aber vor allem auch besten deutschen Comedians. Der ist Autor, der Schauspieler und gleich bei den BCDs, also bei den besten Comedians Deutschlands, um 6:45.
6: Wir starten hier rein in den Montagmorgen natürlich mit einer Hammer-Playlist für euch. Wir haben gleich was mit ganz viel Emotionen von Bruno Mars. Ich meine, er kann das halt auch einfach. Und Grenade, Gott, dieses Klavier. Vorher jetzt hier aktueller Gitarrenpop mit Michael Schulte.
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1: Es ist 6:07 Uhr. Guten Morgen.

0: Montag, 6.10 Uhr, BB Radio, der Kaiser und Gerlinde Jenicke. Und wer jetzt schon wach ist, Gratulation. Guckt mal aus dem Fenster. Sieht richtig schön aus. Ja, Montag heißt, Wochenende liegt gerade hinter uns und da sind wir ja immer unterwegs auf Sommertour quer durch Brandenburg und Berlin. 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
1: Los, wir haben gleich hier so lange tropischen Urlaubssound. Ganz aktuell ist DJ Kygo mit der Stimme von Khalid. Sehr, sehr schöne Nummer, Save My Love. Und vorher hier Megastar Bruno Mars jetzt mit Grenade.
0: Guten Morgen.

0: 6.15 Uhr. Der Kaiser und Gerlin, diejenige hier bei BB Radio. Guten Morgen.
1: Morgen.
0: Tja, also nächste Woche, da sind dann auch die Sommerferien bei uns vorbei. Da heißt es dann für alle wieder in den Alltag einsteigen. Ach. Und zur Vorbereitung hätten wir das hier schon.
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3: Der Alltag kehrt zurück und nach der Urlaubszeit haben viele so ein bisschen weiche Füße und kalte Knie. Aber es nützt nichts. Die Arbeit ruft. Also echte Syphilis-Arbeit. Und da müssen wir hingehen, denn ohne den Lohn treibt's uns in den finanziellen Urin. Wir treffen also wieder den Chef und lernen, Reden ist Schweigen und Silber ist Gold, weil er redet und redet und glaubt, dass nur er weiß, wo der Wurm begraben liegt. Das geht echt auf keine Vorhaut. Auch zu Hause müssen wir wieder ohne Roomservice sauber machen. Manche kriegen da so einen richtigen Futzpimmel. Wir haben mehr Stress, es gibt mehr Streit. Man möchte sich gegenseitig ungerammt in den Boden spitzen. Zum Glück wissen wir, der nächste Urlaub kommt bestimmt. Das ist so sicher wie abends in der Kirche.
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0: 6:27 Uhr, BB Radio, der Kaiser und Gerlinde Jenicke hier, guten Morgen.
1: Morgen.
0: Sind viele Tassen rausgegangen bei Schlag den Kaiser in den letzten Wochen?
1: Ach,
0: denn ich war ja im Urlaub, Kollege Frank ist eingesprungen und das heißt eigentlich, dass danach immer weniger Tassen da sind.
1: Ja, wir sind fast auf dem Trockenen.
0: Also heute um 6:45 Uhr treten wir wieder gegeneinander an, Freunde.
1: Ja.
0: Dann gucken wir mal. Aber ich bin ja auch noch halb im Urlaubsmodus, dementsprechend die Chancen auf eine neue Tasse, eine exklusive BB-Radio-Tasse, stehen sehr gut für euch. Also anmelden 0331 74 40 40.
1: Es wird sich vorher noch warm gespielt. Musiktechnisch, wir haben wieder mehr Vielfalt für euch zusammengepackt. Zum Beispiel hat Bibi Rexha sich einen der krassesten Dance-Tracks aus den 90ern geschnappt und ein bisschen überarbeitet. New Religion haben wir gleich für euch mit dabei. Und außerdem so ein bisschen Melancholie. Erstmal zum sanften Start gibt's hier gleich mit Lana Del Rey.
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19: Mit Clara Himmel. Guten Morgen. Tanktourismus nach Polen lohnt sich wieder. Polen-Premier Donald Tusk will seine Landsleute nach der Rückkehr aus dem Urlaub finanziell entlasten und senkt ab heute die Mehrwertsteuer von 23 auf 8% bis Ende August. Teile der Stadt Monschau in NRW sind evakuiert, mussten wegen des Großfeuers auf belgischer Seite geräumt werden. Das Feuer in dem Naturschutzgebiet hatte sich seit Freitag ausgebreitet. Inzwischen hat Belgien internationale Hilfe angefordert, auch aus Deutschland.
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17: Mit Benedikt Maurer, guten Morgen. Die Aufzüge an den Bahnhöfen in Nauen und Falkensee lassen weiter auf sich warten.
13: In Nauen soll der Aufzug nun bis Ende September fertig werden. In Falkensee voraussichtlich erst im Oktober. Grund für die Verzögerung sind unter anderem fehlendes Material und Probleme bei den Baufirmen. In Rathenow bleibt es auf der B102 erstmal eng. Der Hauptkreisel im Stadtzentrum soll bis Freitag fertig sein. Die Bauarbeiten an der B102 dauern insgesamt aber noch bis 2030. 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
1: Für ganz Brandenburg und Berlin zuverlässig und genau für eure Region. Schönen guten Morgen hier in Brandenburg an der Havel und im gesamten Havelland. 16 Grad aktuell in Marzahne, 17 in Rietz. Dabei haben wir dicke Wolken, örtlich kann es mal regnen. Später 20 bis 23 Grad und vereinzelt sind auch noch Gewitter dabei. Morgen dann meistens trocken bei bis zu 21 Grad. 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
0: Ein bisschen mehr Zeit einplanen auf der A15 Richtung Spreewalddreieck zwischen Cottbus Süd und Vetschau hat vorhin ein LKW gebrannt. Hier ist nur eine Spur frei. Und auf der A24 Richtung Hamburg zwischen Herzsprung und dem Dreieck Wittstock-Dosse liegen Fahrzeugteile auf der Fahrbahn. Also auch hier vorsichtig sein. Ansonsten rollt's im Stadtverkehr Berlin, noch nichts Großes zu vermelden. Ist noch Ferienprogramm in dieser Woche. Ein aktueller Blitzer steht aber auf der B5 Richtung Berlin, kurz hinter Bredow-Niederhof. Habt ihr noch was? Staus und Blitzer immer an die 0331 74 40 40. Gute Fahrt.
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0: Guten Morgen. Um 6.34 Uhr. Ja, jetzt starten wieder viele Ausbildungen zum 1. August, September. Da geht's ja dann auch los, ne? Ja. Wir haben mal ein paar lustige Geschichten aus dem Azubi-Alltag, um mal die Vorfreude zu erhöhen, weil unser Kollege Vincent zum Beispiel hat direkt nach der Schule mit 17 eine Ausbildung zum Hotelfachmann gemacht. Mhm. Und der erzählt mal in 10 Minuten von den regelmäßigen Kühlzellenverabredungen mit seiner Chefin. Das klingt aber verboten. Sehr schlüpfrig, Freunde. Noch 6 Minuten.
1: Gleich gibt's hier noch einen Song Duschmeditation mit Lana Del Rey quasi. Kann man sich mal so richtig entspannen. Und vorher jetzt zwei unserer beliebtesten Künstler in Brandenburg und Berlin in einem Hit. Hier sind nämlich Miles Smith und Neil Horan jetzt mit Drive Safe.
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0: aufregende Zeit momentan. 6.42 Uhr, oh, ja. BB Radio, der Kaiser und Gerlinde Jenicke hier. Guten Morgen.
1: Morgen.
0: Ausbildung, Startzeit in Brandenburg und Berlin. Mhm. Also Handwerk, Pflege, Einzelhandel. Ja, das ist für viele eine prägende Zeit, eine spannende Zeit. Aber macht euch nicht zu viel Sorgen vor der Ausbildung. Es ist auch eine Zeit der lustigen, hammermäßigen Geschichten. Ne?
1: Ja, ich sag mal so, unser Kollege Vincent, der kann zumindest jetzt drüber lachen.
2: Guten Morgen, ihr beiden. Ich bin gelernter Hotelfachmann und in meiner damaligen Ausbildung hatte ich eine Chefin, die hat sich gerne Luft gemacht, wenn man mal einen Fehler gemacht hat. Das hat sie aber nicht irgendwo getan, sondern sie ist mit dir durch die Küche hinten in die letzte Kühlzelle gegangen, hat die Tür hinter sich geschlossen und hat dich dann da zur Sau gemacht. Ja, was sie nicht wusste ist, dass halt die Lüftung letztendlich von der Kühlzelle wieder zurück in die Küche ging und die komplette Mannschaft dann, wenn sie wollte, mithören konnte. Naja.
1: Ich hätte
0: in der Kühlzelle. Das erklärt aber einiges bei Vincent, weil jetzt weiß ich, warum der sich immer vorher eine Jacke anzieht, wenn ich ihn zusammenscheißen will. Also das hat noch damals mit seiner Ausbildungszeit zu tun. Was habt ihr so während eurer Ausbildung erlebt? Dinge, die ihr nie vergessen werdet, über die ihr jetzt lachen könnt und die wollen wir hören. 0331 74 40 40 BB Radio hier um 6.43 Uhr. Guten Morgen.
1: Morgen.

0: Klingt wie ein Geburtsvorbereitungskurs. Aber ich atme nur einfach mal durch, denn jetzt ist die erste Runde nach einem Monat für mich angesagt.
1: Eieiei.
0: Es ist 6.46 Uhr.
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1: Den Kaiser besiegen und unsere exklusive BB Radio Tasse gewinnen, das versucht heute Patricia aus Rangsdorf. Hallo.
3: Hallo, guten Morgen.
0: Guten Morgen, Patricia. Oh, du klingst noch ganz warm und weich. Bist du gerade erst wach geworden?
3: Jana ist ja auch noch ein bisschen früher.
0: Da hast du recht.
1: Die Regeln. Ich gebe euch nacheinander Tipps zu einem Begriff. Wer die Lösung hat, ruft sie sofort rein. Und wenn die Antwort falsch ist, hat der andere gewonnen. Wir legen los. Ich bin ein kleiner Typ mit großem Einfluss, aber meine Arbeit sieht man nicht sofort. Ich mach mal weiter.
0: Okay.
1: Ich habe einen sehr alten Job und arbeite völlig ohne Bezahlung.
3: Wer macht das denn?
0: Ja.
1: Tipp 3.
0: Vor allem die Uhrzeit, wa?
1: Meine Arbeitsmaterialien sind Pfeil und Bogen.
3: Fällt mir eigentlich nur. Darf ich mal.
1: Du kannst natürlich was sagen, aber du musst nicht.
3: Pfeil und Bogen?
0: Kleiner Typ? Alter.
3: Muss das eine echte Person sein? Ich würde sagen, nee. Robin Hood.
1: Ha, Patricia, fast, es wäre Amor gewesen.
3: Amor?
1: Ja.
0: Ja gut, aber Amors Pfeil hat mich direkt ins Herz getroffen, Patricia. Deswegen will ich diese Tasse. Hier, hör mal. Das ist sie. Ja, die stelle ich jetzt hier hin und da bleibt die so lange, bis du sie gewonnen hast hier, ja?
3: Okay, alles klar.
0: Das muss ich aufpassen. Wollte ich. Ich passe sehr gut drauf auf. Und Patricia dreht sich jetzt nochmal um. Ihr allerdings greift zum Telefon und meldet euch an für die nächste Runde. 0331 74 40 40.
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0: Ihr habt richtig gesehen, es ist ein Montag geworden heute. 6.58 Uhr, BB Radio, der Kaiser und Gerlinde Jeneke. Guten Morgen.
1: Wir haben für euch ab 7 natürlich wieder eine Hammer-Playlist vorbereitet. Für viele steht die letzte Woche Urlaub oder Ferienzeit an. Und deswegen gibt es zum Beispiel nochmal richtigen Urlaubssound mit Jennifer Lopez und David Guetta. Die haben gemeinsam Partyt gemacht. Save Me Tonight. Und dazu richtig coolen Pop aus den 10ern. Geronimo gleich.
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5: Es ist 7 Uhr.
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7: Mit klarer Himmel, guten Morgen. Der Montag startet mit Top-News für Tankpendler aus Brandenburg und Berlin. Polen macht den Sprit ab heute billiger, senkt die Mehrwertsteuer auf Benzin und Diesel auf 8%. Dadurch werden die Kraftstoffpreise um einen Zloty günstiger, also gut 23 Cent pro Liter. Die Regelung gilt zunächst bis Ende August. 50 Party-People im Krankenhaus, 650 Patienten mit kleinen Wehwehchen, 39 Festnahmen. So die Bilanz nach dem großen Techno-Rave in Berlin. Insgesamt sind Polizei und Retter zufrieden. Die größten Probleme gab es wegen der Hitze, wegen Drogen oder wegen Betruges. Zehntausende sind über den 17. Juni getanzt. Viele Freiwillige und die BSR haben dafür gesorgt, dass der Tiergarten nach der Megaparty wieder sauber ist. Und jetzt noch mehr aus unserem Land von BB Radio Brandenburg-Reporter Frank Philipp.
8: Das vielgerühmte Tesla-Tempo ist auch beim Ausbau des Schienennetzes machbar, so die IHK Ostbrandenburg. Der Ausbau des Bahnhofes und des Güterbahnhofes in Fangschleuse zeigen dies. Gehofft wird auch auf einen schnellen Ausbau der Gesamtstrecke Berlin-Frankfurt 2029.
7: Danke, Frank. Belgien hat Hilfe aus Deutschland angefordert, um den großen Waldbrand an der Grenze zu bekämpfen. Es brennt auf gut 30.000 Quadratmetern, einer Fläche so groß wie 4.000 Fußballfelder. Auf deutscher Seite ist der Ort Monschau zum Teil evakuiert. Und immer ist die Angst da, dass der Wind dreht. 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
9: Einen schönen guten Morgen. Kurz nach 7 ist es. Wir haben Temperaturen im Moment bei 17 Grad in Frankfurt oder 16 hier in Potsdam. Es ist heute wirklich alles möglich. Mal dicke Wolken, mal etwas Regen. Heute Nachmittag kann es auch gewittern. 20 bis 23 Grad dann maximal. Morgen meistens trocken bei bis zu 21 Grad.
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5: 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Gab leider einen Unfall auf der A13 Richtung Dresden in Höhe Ortrand, also bitte vorsichtig sein. Dann die A15 Richtung Spreewalddreieck zwischen Cottbus Süd und Vetschau gibt es nur eine Spur. Hier hat heute ein LKW gebrannt. Und noch die A115 Richtung Berlin. Es geht jetzt wieder los. Ab Kleinmachnow eine Viertelstunde draufpacken. Dafür rollt's sommerferienmäßig noch im Stadtverkehr Berlin. Keine größeren besonderen Vorkommnisse. Ein aktueller Blitzer steht auf der A12 Richtung Berlin, Höhe Rastplatz Briesenluch. Und wenn ihr noch was gesehen habt, Staus und Blitzer immer an die 0331 74 40 40. Eine gute Fahrt.
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5: 7.04 Uhr, guten Morgen. Ein guter Comedian, ja, da kommt es ja nicht nur drauf an, was er erzählt, sondern auch, wie er es erzählt. Stimmt. Und wer ein gutes Beispiel braucht, Johann König, ja, der König der Comedy sozusagen, den hören wir gleich bei den besten Comedians Deutschlands um 7:45.
9: Ich muss ja sagen, irgendwie hätte ich gedacht, die haben schon einen Hit zusammen gemacht, aber nein,

0: Das ist tatsächlich der erste. Jennifer Lopez und David Guetta gleich hier mit Save Me Tonight. Klingt richtig nach Party. Und vorher der Song, der Alex Bowen weltweit in die Charts katapultiert hat. Hier ist Ordinary.
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0: Morgen, es ist BB Radio und vor allem ist es auch 7.11 Uhr.
1: Ach Kai, sie ist ja schön, dass du wieder da bist, ne? Muss man sagen.
0: Hatte lange Urlaub, ja.
1: Das stimmt. Und wir haben dir deswegen letzte Woche schon mal geschrieben, was du denn so erlebt hast, ja? Ob du irgendwie coole Erlebnisse, Geschichten mitbringst. Und ich muss sagen, es war ja bei dir wirklich einiges los.
2: Du, im Urlaub, naja, also das eine ist mir im Pool aufgefallen, warum können manche Menschen auf dem Wasser floaten und ich kann's nicht. Ich gehe immer unter wie so ein scheiß Bleigewicht.
0: So Kati
2: kann auf dem Wasser liegen, wie sie möchte, ohne sich zu bewegen. Also auch so eine Sache, die einen in den Wahnsinn treibt. Dann, ich habe neue Klopapierrollen aufgehängt hier im Haus und das Papier, das rollst du von hinten ab, also an der Wand. Musste ich also nochmal durchs Haus gehen und alle umdrehen, weil Kathi sagt, Papier, Klopapier muss immer vorne rüberhängen und nicht hinter der Rolle. Ist das wirklich so? Ist das eine Regel?
1: War ja eine krasse Zeit.
0: Das charakterisiert also meinen Urlaub. Ja.
1: Ja.
0: Untergehen wie ein Sack Blei und Klopapierrollen. Ich habe auch noch andere Sachen erlebt. Ich habe gut gegessen, es gab Sonnenschein. Ich habe übrigens eins über mich gelernt.
1: Ja.
0: Ich war ja der, der immer die Meinung vertreten hat, es kann gar nicht warm genug sein im Sommer. Ja. Also 33 Grad, ab da fange ich erst an aufzublühen. Das ist irgendwie anders geworden. Mich hat alles über 30 Grad irgendwann so abgenervt. Ich weiß nicht, was da passiert ist.
1: Ich halte meine Antwort zurück.
0: Also Freunde, ich freue mich auf jeden Fall, dass ich wieder da bin, denn hier im Sender... Da bin ich in Freiheit. Da muss ich keine Klopapierrollen aufhängen und auch nicht wieder umhängen. Dementsprechend, so, auf geht's. 7.13 Uhr. Guten Montagmorgen hier mit BB Radio.
1: Morgen.

0: 7.16 Uhr, BB Radio. Einen guten Morgen.
1: Morgen.
0: Der wird vor allem deshalb gut, weil ihr jetzt sofort lächeln werdet. Das weiß ich jetzt schon, weil es kommt hier Johann König.
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4: In Holland haben sie wirklich festgestellt, dass Leute, die langsam fahren, sie haben festgestellt, dass die sich dann schneller langweilen. Ja, und sich anderweitig daneben benehmen. Also sei es, dass sie kiffen oder popeln oder Masturbier trinken. Masturbier trinken, das ist, wenn man das Bier vorher schüttelt. Es gibt ja beim Tempolimit drei Sachen, die dafür sprechen. Es gibt einmal die Stressreduzierung, dann gibt es die CO2-Reduzierung und es gibt die Lärmreduzierung. Ja? Wenn ich mit 230 km/h am Wald vorbei brettere, dann ist das Reh verschreckt und rennt weg. Ja, schön wär's. Ich habe neulich mit 230 km/h nachts ein Reh überfahren mit meinem Elektro-SUV, weil es mich angeblich nicht gehört hat. Ja, und ich habe es nicht gesehen, weil ich habe im Fußraum einen Apfel gegessen.
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0: Guten Morgen um 7.27 Uhr, BB-Radio hier, es ist Montag und ich hätte nicht gedacht, dass man an einem Montag nach dem Sommerurlaub als ersten Arbeitstag gleich so gute Laune haben kann.
1: Hast du?
0: Ja, da sind aber viele von euch dran beteiligt, weil ich kriege hier über WhatsApp ganz viele Willkommensnachrichten. Also vielen, vielen Dank hier, Franny hat geschrieben, Dirk hat geschrieben, ganz viele andere. Vielen, vielen Dank dafür, da fühlt man sich doch gleich willkommen. In dem Zusammenhang möchte ich auch gerne die beiden Familien grüßen, die ich in Spanien kurz getroffen habe. Das war schon was Besonderes, auf spanischem Boden zu hören, hey, BB-Radio. Also das war toll. Gut, es war zwar im Flieger nach Berlin, aber wir standen noch auf der Startbahn in Malaga. Also dementsprechend, es war noch in Spanien. In Spanien BB-Radio. Geil. Also vielen Dank, guten Morgen.
1: Ja, funktioniert wirklich überall. Zum Beispiel so ein Hammer-Gute-Laune-Zehner, den haben wir in der nächsten halben Stunde für euch dabei. My Love mit fetten Beats und einer Hammerstimme von Justin oben drüber. Oder auch so ganz süßer, entspannter Pop. Holly Humberstone hier gleich mit To Love Somebody, was Aktuelles.
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13: Mit Clara Himmel. Guten Morgen. Tanktourismus nach Polen lohnt sich wieder. Polen-Premier Donald Tusk will seine Landsleute nach der Rückkehr aus dem Urlaub finanziell entlasten und senkt ab heute die Mehrwertsteuer von 23 auf 8% bis Ende August. Teile der Stadt Monschau in NRW sind evakuiert, mussten wegen des Großfeuers auf belgischer Seite geräumt werden. Das Feuer in dem Naturschutzgebiet hatte sich seit Freitag ausgebreitet. Inzwischen hat Belgien internationale Hilfe angefordert, auch aus Deutschland.
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14: Mit Benedikt Maurer. Guten Morgen. Die Aufzüge an den Bahnhöfen in Nauen und Falkensee lassen weiter auf sich warten. In Nauen soll der Aufzug nun bis Ende September fertig werden, in Falkensee voraussichtlich erst im Oktober. Grund für die Verzögerung sind unter anderem fehlendes Material und Probleme bei den Baufirmen. In Rathenow bleibt es auf der B102 erstmal eng. Der Hauptkreisel im Stadtzentrum soll bis Freitag fertig sein. Die Bauarbeiten an der B102 dauern insgesamt aber noch bis 2030. 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
1: Für ganz Brandenburg und Berlin zuverlässig und genau für eure Region. Schönen guten Morgen hier in Brandenburg an der Havel und im gesamten Havelland. 16 Grad aktuell in Marzahne, 17 in Rietz. Dabei haben wir dicke Wolken, örtlich kann es mal regnen. Später 20 bis 23 Grad und vereinzelt sind auch noch Gewitter dabei. Morgen dann meistens trocken bei bis zu 21 Grad. 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
17: Der BB-Radio-Straßenscanner zeigt an. Vorsicht bitte auf der A2 Richtung Magdeburg zwischen Brandenburg und Wohlin. Gibt es einen Liegenbleiber und da stehen Leute an der Fahrbahn. Außerdem die A115 Richtung Berlin. Ab Kleinmachnow die üblichen 15 Minuten draufpacken. Im Stadtverkehr Berlin geht es jetzt auch los. A100 Richtung Norden ab der Oberlandstraße dauert es insgesamt 25 Minuten länger. Und noch ein aktueller Blitzer. 2, 3, 4. Auf der B96 stehen sie Richtung Berlin in Höhe Rangsdorf. Wenn ihr noch was gesehen habt, Staus und Blitzer einfach hier melden. 0331 74 40 40. Eine gute Fahrt. 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
17: 7.34 Uhr. Es ist die letzte Sommerferienwoche. Die schon die Schule hinter sich haben, die gehen jetzt in eine Ausbildung und da fängt es jetzt schon an. Und da gibt es sehr, sehr lustige Geschichten, die haben wir zusammengekratzt.
1: Mhm.
17: Zum Beispiel auch die von Christina aus Stahnsdorf. Die hat uns eine Sprachnachricht geschickt, was ihr in der Ausbildung passiert ist. Das hören wir uns mal in 6 Minuten an. Das ist kurios und hat mit Katzen zu tun.
1: Oh, wow.
17: Das ist so als Appetithäppchen schon mal.
1: Also bei der Musik, da gibt es wirklich eine unfassbare Nachricht. 10 Jahre hat sie Pause gemacht. Ich meine, gut, die Frau hat 3 Kinder bekommen, das ist auch sehr wichtig. Rihanna, die nimmt gerade endlich ein neues Album auf. Ich kann es doch nicht erwarten, bitte, ganz, ganz schnell. Solange haben wir gleich nochmal Rude Boy, einen ihrer fettesten Hits am Start. Und das hier ist eine Newcomerin, Holly Humberstone, jetzt ganz entspannt, To Love Somebody.
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0: Guten Morgen, am Montag um 7.41 Uhr hört ihr BB Radio.
1: Morgen.
0: Ja, ist die letzte Sommerferienwoche.
1: Ja.
0: Bald geht's los mit der Arbeit. Für viele ist jetzt schon Ausbildungsstart.
1: Mhm.
0: Das ist eine sehr, sehr aufregende Zeit, aber da passieren auch lustige Dinge. Mein Vater erzählt immer von seiner Ausbildung.
1: Okay.
0: Der ist ein paar Mal beurlaubt worden, zwangsweise.
1: Nein.
0: In seiner Ausbildungszeit als Schildermaler. Er hat immer erzählt, sein Chef damals, der hat gestottert.
1: Aha.
0: Und die hatten halt so ein Atelier, also da ging es eine Treppe hoch, da war das Büro vom Chef und unten war halt so die Werkshalle.
1: Ja.
0: Und mein Vater hat sich immer den Scherz gemacht, wenn ein Kunde kam und den Chef sprechen wollte, der Chef hat halt gestottert, aber der war nicht schwerhörig. Und mein Vater mal so, der ist oben im Büro, müssen Sie aber sehr laut sprechen, der ist sehr schwerhörig. Und dann stand er mal unten an der Treppe und hatte mal seinen Chef gehört, schreien Sie mich denn so an? Und dann wurde er immer für 14 Tage beurlaubt.
1: Gemein.
0: Jetzt wollen wir von euch mal Geschichten aus der Ausbildung hören, die ihr niemals vergessen werdet, um denen, die jetzt damit anfangen, mal so ein bisschen die Angst davor zu nehmen. Ja, es passieren die tollsten Dinge. Zum Beispiel Christina aus Stahnsdorf hat sich bei uns gemeldet.
2: Also ein Erlebnis in meiner Ausbildung, an das ich mich immer erinnern werde, war meine Zeit in der Buchhaltung. Das war schon schlimm genug für mich. Und ich musste einen Monat lang neben einem Kollegen sitzen, der hatte relativ viele Katzen und diese Haare klebten immer an seinen Sachen und ich habe eine unfassbare Katzenallergie.
0: Oh.
2: Dieser Monat war die Hölle.
0: Nein. Das kann ich mir gut vorstellen.
1: Und dann in der Ausbildung traust du dich auch nicht, was zu sagen.
0: Und dann auch noch in der Buchhaltung. Die würden mich übrigens da hassen. Ich bin sehr schlampig, was so Buchhaltung angeht.
1: Was habt ihr denn während eurer Ausbildung so Lustiges oder Besonderes erlebt? Erzählt es uns mal gerne. 0331 74 40 40.
0: BB Radio hier um 7.43 Uhr.

0: Na sowas von guten Morgen um 7.45 Uhr.
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0: Jawohl. Und wer am Ende der Woche die meisten richtigen Begriffe hat, kriegt den 100-Euro-Wochen-Jackpot.
2: Oh ja.
0: Warum nicht gleich am Montag das Ding klären, lieber Romy aus Guben? Guten Morgen.
3: Guten Morgen.
2: Hi.
0: Romy.
3: Hi.
0: Du kriegst jetzt einen Buchstaben von Ida. Es wird ein guter sein.
2: Genau. Ich sage A und du sagst Stopp. A.
3: Okay. Stopp.
2: Da bin ich beim K gelandet.
3: Ah, sehr schön.
0: Ja, das kannst du laut sagen. Du. Als Kaiser kann ich diesen Buchstaben nur befürworten.
3: Ja.
0: K, atme tief durch. 30 Sekunden auch für dich. Und du weißt, die ersten beiden Kategorien sind immer gleich. Und deswegen starten wir auch bei der Romy aus Guben mit dem Buchstaben K, mit der Stadt mit K.
3: Köln.
0: Land.
3: Kuba.
0: Tier auf dem Bauernhof.
3: Katze.
0: Etwas, das man im Garten macht mit K.
3: Oh Gott. Weiter.
0: Unnötiger Gegenstand.
3: Ein Kamm.
0: Das kommt in einen Eintopf.
3: Kohlrabi.
0: Softdrink mit K.
3: Cuba Libre.
0: Eine Sportart.
3: Kanufahren.
0: Eine Teesorte.
3: Kräutertee.
0: Ich mag Stark. Die Art, wie du das Leben angehst, weil ich, also ein Cuba Libre als Softdrink. Zeigt ordentlich Haare auf der Brust.
3: Oh Gott.
0: Also ich würde gerne mal mit dir am Wochenende weggehen und mich dann eine Woche lang schlecht fühlen danach.
3: Auf jeden Fall.
2: So, wie viel? Bin ich mir aber nicht sicher, der Cuba Libre, den schreibt man ja eigentlich mit C.
0: Ja.
2: Lassen wir dann mit K wahrscheinlich eher nicht gelten. Ich habe es noch mal nachgelesen.
0: Ist er wirklich die ist offizielle schon, Schreibweise ist C?
2: Ja, ist mit C.
3: Ist
2: ja,
3: C.
2: Ja. Aber, Romy, es sind dann trotzdem noch 7 richtige, was sehr stabil ist.
3: Okay.
0: Bam. Okay. 7 auf dem Montag.
2: Das ist jetzt noch kein Nein.
0: Wow, hast du vielen Leuten jetzt Angst gemacht. Romy.
3: Alles klar.
0: Mir hast du sehr viel Freude bereitet, vor allem mit dem Cuba Libre. Den trinken wir jetzt auch hier, Ida. Und
2: ja,
0: ihr
2: gern.
0: Könnt euch schon mal anmelden. 0331 74 40 40.
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1: Es ist witzig hier auf jeden Fall.
0: Mit Markus Kaiser und Gerlinde Jenecke. 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

0: Einen guten Morgen mit BB Radio, der Kaiser und Gerlinde. Jenike hier um 7.55 Uhr.
1: Ich habe auch das Gefühl, so ein kollektives Durchatmen ging da gestern und heute durch Brandenburg und Berlin. Unter 30 Grad.
0: Ja.
1: Immer noch angenehme Temperatur, noch ein bisschen sommerliches Gefühl, aber es ist einfach nicht mehr so brüllend heiß.
0: Ich bin heute Morgen mit dem Motorrad gekommen. Es war ein völlig ungewohntes Ding. Ich habe das erste Mal gefroren seit gefühlt 6-7 Wochen. Das tat gut.
1: Und dazu kann man dann jetzt auch hier mal wieder ein bisschen besser die Sommerhits genießen, finde ich. Cyril mit Something zum Beispiel ein absoluter 20er-Kracher. Oder auch eine unfassbar schöne Stimme. Hier gleich als nächstes Mr. Know-It-All von Teddy Swims.
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0: im Krankenhaus 650 Patienten mit kleinen Wehwehchen, 39 Festnahmen. So die Bilanz nach dem großen Techno-Rave in Berlin. Insgesamt sind Polizei und Retter zufrieden. Die größten Probleme gab es wegen der Hitze, wegen Drogen oder wegen Betruges. Zehntausende sind über den 17. Juni getanzt. Viele Freiwillige und die BSR haben dafür gesorgt, dass der Tiergarten nach der Megaparty wieder sauber ist. Und jetzt noch mehr aus unserem Land von BB Radio Brandenburg-Reporterin Patricia Woschny.
1: Die Lausitz sucht die Jobs von morgen und Jugendliche sollen dabei mitdrehen. Die Agentur für Arbeit Cottbus lädt heute zum Ferienworkshop Abheben in der Boomtown Cottbus. Dabei geht es um Berufe mit Zukunft, den Wandel der Region und die Frage, wie Jugendliche dort in 10 Jahren leben und arbeiten wollen.
0: Danke, Patricia. Belgien hat Hilfe aus Deutschland angefordert, um den großen Waldbrand an der Grenze zu bekämpfen. Es brennt auf gut 30.000 Quadratmetern, einer Fläche so groß wie 4.000 Fußballfelder. Auf deutscher Seite ist der Ort Monschau zum Teil evakuiert. Und immer ist die Angst da, dass der Wind dreht. 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
3: Einen schönen guten Morgen. Erstmal um 8:02. Wir haben aktuell 17 Grad in Britz, 18 sind es in Finsterwalde. Und es sind heute noch Temperaturen so zwischen 20 und 23 Grad drin. Dabei wechselt sich alles mal ab. Dickere Wolken, örtlich Regen, später kann es vereinzelt auch gewittern. Morgen bleibt es dann meistens trocken bei bis zu 21 Grad.
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4: Der BB-Radio-Straßenscanner zeigt die A2 Richtung Magdeburg zwischen Brandenburg und Wohlin. Bitte vorsichtig sein, Liegenbleiber und Leute an der Fahrbahn. Und auf der A115 Richtung Berlin wird's immer voller. Ab Kleinmachnow jetzt 20 Minuten draufpacken. Immer voller gilt auch für den Stadtverkehr Berlin. Die A100 Richtung Norden ab der Oberlandstraße dauert's jetzt insgesamt eine halbe Stunde länger. Und der Thomas hat einen Blitzer gesehen. Das ist ja nur der eine Teil, aber der Thomas hat es richtig gemacht, der hat ihn auch gleich hier gemeldet, nämlich auf der A13 Richtung Berlin in Höhe Kittlitz stehen sie. Vielen Dank dafür. Habt ihr noch was für mich? Staus und Blitzer immer an die 0331 74 40 40. Eine gute Fahrt.
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6: Guten Morgen!
4: 8:03, guten Montagmorgen. Ich hatte sehr lange Urlaub. Also ich hatte teilweise wirklich schon so lange Urlaub, dass ich dachte, boah, vielleicht fahre ich einfach mal auf der Arbeit vorbei, damit
3: wirklich?
4: Die Kollegen schon mal wissen, wie mein Gesicht aussieht. Wirklich,
3: krass.
4: Ich habe in der letzten Woche gedacht, ach komm, springst aus dem Motorrad, hast nichts zu tun, fahre ich mal bei der Arbeit vorbei. Also
3: wow. Man
4: muss natürlich jetzt erstmal wieder in die ganzen Abläufe reinkommen und da wird es auch den einen oder anderen Fehler geben. Das weiß auch Kollege Jans Herbst und der wird uns davon erzählen bei Die Welt in 30 Sekunden um 8:45 hier.
3: Vorher haben wir hier zum Beispiel feinsten Gitarrensound gleich mit Emmy McDonald und ihrem größten Hit This is the Life oder auch hier eine einzigartige Stimme, wirklich so ein bisschen rau, ganz viel Soul, das ist Teddy Swims mit Mr. Know-It-All.
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0: Guten Morgen. Es ist 8.11 Uhr. BB Radio hier, der Kaiser und Gerlinde Jenige.
1: Morgen.
0: In einer der interessantesten Zeiten des Jahres. Es ist nämlich auch eine der interessantesten Phasen im Leben. Die Ausbildungszeit. Da passieren einige lustige und kuriose Dinge, ja.
1: Also Paddy hat sich zum Beispiel bei uns gemeldet und der hat eine Ausbildung gemacht, die finde ich auch sehr cool.
0: Ich glaube, alle finden das cool. Paddy.
2: Hallo, mein Name ist Paddy. Ich habe die Ausbildung zum Tierpfleger in einem Zoo gemacht.
0: Hammer.
2: Und das Lustigste, was mir während meiner Ausbildung passiert ist, ist, dass ich von den Schimpansen mit Kacke beworfen wurde. Das Ganze machen die Tiere, um einfach so ein bisschen, ja, zum einen die Leute zu testen und weil sie sich selber auch aussuchen, welche Leute sozusagen in ihre Gruppe mit rein dürfen und welche Leute nicht. Und gerade am Anfang, wenn man neu ist, ja, dann ist das sozusagen ein Ritual von den Schimpansen. Und diejenigen, die das Ritual überstehen und sich davon nicht unterkriegen lassen, die dürfen dann auch irgendwann ganz in Ruhe mit den Tieren arbeiten. Und ja, das ist so die lustigste Story, die ich erlebt habe.
0: Also ich finde es Wahnsinn, wenn man voller Stolz erzählen kann, ich bin auf der Arbeit mit Kacke beworfen worden.
1: Ja, und soll nochmal jemand sagen, wir wären gemein zu neuen Kollegen.
0: Ja eben, ne? Also ihr gehört jetzt alle zum Team, Freunde. So, falls ihr übrigens auch noch einen Ausbildungsplatz sucht. Ja.
1: Es gibt noch richtig viele, ja, Handwerk, Pflege, sozialer Bereich. Es wird immer gesucht und gebraucht und gerade bei uns in Brandenburg und Berlin, ja, die Jobs haben Zukunft. Man verdient auch wirklich gut. Also es ist top.
0: Und jetzt wollen wir von euch mal hören, was habt ihr denn während eurer Ausbildung erlebt? Paddy, das war gerade eine Hammergeschichte.
1: Ja.
0: Etwas, das ihr nie mehr vergessen werdet? Her mit euren Geschichten. 0331 74 40 40.

0: 8:15 Uhr, BB Radio, einen guten Morgen am Montag.
1: Morgen.
0: Sommerferien neigen sich dem Ende zu. Viele müssen heute an einem Montag jetzt nach dem Urlaub das erste Mal wieder ran an die Arbeit. Alltag, so, das hier erwartet euch.
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3: Der Alltag kehrt zurück und nach der Urlaubszeit haben viele so ein bisschen weiche Füße und kalte Knie. Aber es nützt nichts, die Arbeit ruft, also echte Syphilis-Arbeit. Und da müssen wir hingehen, denn ohne den Lohn treibt's uns in den finanziellen Urin. Wir treffen also wieder den Chef und lernen, Reden ist Schweigen und Silber ist Gold. Weil er redet und redet und glaubt, dass nur er weiß, wo der Wurm begraben liegt. Es geht echt auf keine Vorhaut. Auch zu Hause müssen wir wieder ohne Roomservice sauber machen. Manche kriegen da so einen richtigen Futzpimmel. Wir haben mehr Stress, es gibt mehr Streit. Man möchte sich gegenseitig ungerammt in den Boden spitzen. Zum Glück wissen wir, der nächste Urlaub kommt bestimmt. Das ist so sicher wie abends in der Kirche.
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0: Guten Morgen, 8.26 Uhr, BB-Radio hier.
1: Morgen.
0: Montag, aber das ist ein vorübergehender Zustand und vor allem, es wird ja alles gut. Ne? Also zum Beispiel könnt ihr mir gerne noch eine Tasse aus der Rippe leiern bei Schlag den Kaiser. Treten wir gegeneinander an, müssen Begriff erraten, machen wir um 8:45, dafür anmelden 0331 74 40 40.
1: Und bis 9 wird sich hier nochmal quasi um die schönste Stimme des Jahrtausends geprügelt. Da haben wir sehr starke Teilnehmerinnen dabei, beispielsweise Adele.
0: Also, ja, die hat Chancen.
1: Platz 3 wird sie safe, locker aus der Hüfte schießen. Wir haben aber auch Miley Cyrus dabei, da muss ich persönlich sagen, das hat ja sowas Kratziges. Mag ich sehr, sehr gerne. Oder auch sowieso ja Gewinnerin von allem und jedem ist Taylor Swift. Ich glaube, Oscar hat sie noch nicht, sonst eigentlich alles gleich hier mit Opelite.
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14: Mit Clara Himmel. Guten Morgen. Tanktourismus nach Polen lohnt sich wieder. Polen-Premier Donald Tusk will seine Landsleute nach der Rückkehr aus dem Urlaub finanziell entlasten und senkt ab heute die Mehrwertsteuer von 23% auf 8% bis Ende August. Teile der Stadt Monschau in NRW sind evakuiert, mussten wegen des Großfeuers auf belgischer Seite geräumt werden. Das Feuer in dem Naturschutzgebiet hatte sich seit Freitag ausgebreitet. Inzwischen hat Belgien internationale Hilfe angefordert, auch aus Deutschland.
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15: Mit Benedikt Maurer, guten Morgen. Die Aufzüge an den Bahnhöfen in Nauen und Falkensee lassen weiter auf sich warten. In Nauen soll der Aufzug nun bis Ende September fertig werden, in Falkensee voraussichtlich erst im Oktober. Grund für die Verzögerung sind unter anderem fehlendes Material und Probleme bei den Baufirmen. In Rathenow bleibt es auf der B102 erstmal eng. Der Hauptkreisel im Stadtzentrum soll bis Freitag fertig sein. Die Bauarbeiten an der B102 dauern insgesamt aber noch bis 2030. 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
1: Für ganz Brandenburg und Berlin zuverlässig und genau für eure Region. Schönen guten Morgen hier in Brandenburg an der Havel und im gesamten Havelland. 16 Grad aktuell in Marzahne, 17 in Rietz. Dabei haben wir dicke Wolken, örtlich kann es mal regnen. Später 20 bis 23 Grad und vereinzelt sind auch noch Gewitter dabei. Morgen dann meistens trocken bei bis zu 21 Grad. 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
0: Der BB-Radio-Straßenscanner zeigt an. Wir haben Liegenbleiber und dementsprechend auch Leute an der Fahrbahn auf der A2 Richtung Magdeburg zwischen Brandenburg und Wohlin. Hier bitte vorsichtig sein und 20 Minuten draufpacken auf der A115 Richtung Berlin ab Kleinmachnow. Im Stadtverkehr Berlin dauert es ebenfalls 20 Minuten länger und zwar auf der A100 Richtung Norden ab der Oberlandstraße. Und noch ein aktueller Blitzer, der steht auf der A13 Richtung Berlin in Höhe Kittlitz. Hat uns nämlich Thomas gemeldet. Habt ihr noch was für mich? Staus und Blitzer immer an die 0331 74 40 40. Eine gute Fahrt. 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
17: Guten Morgen!
0: Und wenn man aus dem Fenster guckt, dann sieht man, es ist ein guter Morgen. Vor allem heute nicht mehr so drückend heiß wie am Wochenende. Also das Leben kann doch auch gut sein an einem Montag.
1: Vor allem hier dann gleich Ellie Goulding mit einem ihrer größten Hits aus den 10ern, Burn. Das holt einen wirklich nochmal so richtig in den Tag rein, falls ihr irgendwie noch ein bisschen am, hängen seid. Vorher jetzt hier Taylor Swift mit ihrem Mega-Hit von ihrem frischen Album. Hier ist Opalite.
0: 8.33 Uhr.
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0: 8.41 Uhr, Bibi Radio, der Kaiser und Gerlinde Jeneke hier. Guten Morgen.
1: Na, erstmal richtig schön, dass du wieder da bist.
0: Dankeschön.
1: War ja wirklich eine lange Zeit, wo du Urlaub hattest.
0: Ja, es war wirklich so lang, dass ich zwischenzeitlich überlegt habe, ich müsste mal einfach auf der Arbeit vorbeifahren und mich mal bei den Kollegen zeigen, damit die wissen, ich bin noch da, ich lebe noch.
1: Ja, immerhin, also haben wir dir ja letzte Woche mal geschrieben, was du so erlebst, ob du irgendwie Geschichten mitbringst. Und ich sag mal so, es war ja wirklich einiges los bei dir, ne?
0: Das im Übrigen, ja, entschuldigt bitte die Wortwahl, konnte keiner mit rechnen, dass meine Kollegen so diskret sind, hier private Nachrichten dann gleich in die Sendung zu hieven.
1: Upsi.
2: Du, im Urlaub, naja, also das eine ist mir im Pool aufgefallen, warum können manche Menschen auf dem Wasser floaten und ich kann's nicht. Ich gehe immer unter wie so ein scheiß Bleigewicht. Kati kann auf dem Wasser liegen, wie sie möchte, ohne sich zu bewegen. Also auch so eine Sache, die einen in den Wahnsinn treibt. Dann, ich habe neue Klopapierrollen aufgehängt hier im Haus. Und das Papier, das rollst du von hinten ab, also an der Wand. Musste ich also nochmal durchs Haus gehen und alle umdrehen, weil Kati sagt, Papier, Klopapier muss immer vorne rüberhängen und nicht hinter der Rolle. Ist das wirklich so? Ist das eine Regel?
1: Tja.
0: Also hab viel über mich gelernt in diesem Urlaub.
1: Ja, sehr.
0: Ich bin anscheinend zu doof, um als Wasserleiche durchzugehen, weil ich kann nicht auf dem Wasser schweben. Und ich bin zu blöd, eine Klorolle aufzuhängen.
1: Das haben wir aber wenigstens dann hier auch direkt mal besprochen mit dem ins Wasser plumpsen sozusagen. Und zwar, wahrscheinlich liegt es daran, du musst die Hüfte so ein bisschen knicken können, um die Körperspannung zu halten, damit du eben wie der tote Mann im Wasser schwebst. Wenn du das nicht kannst, dann gehst du unter.
0: Okay, aber dafür kann ich, vielleicht ist das der Ausgleich, ich kann sehr lange tauchen. Ich kann sehr lange mit dem Gesicht nach unten im Wasser liegen. Und zwar so lange, da hatte ich auch einmal Ärger im Pool. Weil ich hab's gehört, dass ich 5 oder 6 Mal, Schatz, kannst du jetzt aufhören? Und ich wollte einfach entspannt mit dem Gesicht nach unten. Irgendwann bin ich dann aufgetaucht und war auch wieder nicht recht. Was ich auch mache. Ich hoffe, ihr hattet einen entspannteren Urlaub. Es ist 8.43 Uhr. Guten Morgen.

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1: 8.46 Uhr. Guten Morgen.
2: Morgen.
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2: Den Kaiser besiegen und unsere exklusive BB Radio Tasse gewinnen. Das versucht heute Patricia aus Rangsdorf. Hallo.
4: Hallo, guten Morgen.
1: Guten Morgen, Patricia. Oh, du klingst noch ganz warm und weich. Bist du gerade erst wach geworden?
4: Mijana ist ja auch noch ein bisschen früh.
1: Da hast du recht.
2: Die Regeln. Ich gebe euch nacheinander Tipps zu einem Begriff. Wer die Lösung hat, ruft sie sofort rein. Und wenn die Antwort falsch ist, hat der andere gewonnen. Wir legen los. Ich bin ein kleiner Typ mit großem Einfluss, aber meine Arbeit sieht man nicht sofort. Ich mach mal weiter.
1: Okay.
2: Ich habe einen sehr alten Job und arbeite völlig ohne Bezahlung.
4: Wer macht das denn?
1: Ja.
2: Tipp 3.
1: Ja. Die Uhrzeit, oder?
2: Meine Arbeitsmaterialien sind Pfeil und Bogen.
4: Fällt mir eigentlich nur. Darf ich mal.
2: Du kannst natürlich was sagen, aber du musst nicht.
4: Pfeil und Bogen?
2: Mhm.
1: Kleiner Typ? Alter.
4: Muss das eine echte Person sein? Ich würde sagen, nee. Robin Hood.
2: Ah, Patricia, fast. Es wäre Amor gewesen.
4: Amor.
2: Ja.
1: Ha. Ja gut, aber Amors Pfeil hat mich direkt ins Herz getroffen, Patricia. Deswegen will ich diese Tasse. Hier, hör mal. Das ist sie. Ja. Die stelle ich jetzt hier hin und da bleibt die so lange, bis du sie gewonnen hast hier, ja?
4: Okay, alles klar.
1: Das muss ich aufpassen. Wollte ich. Ich passe sehr gut drauf auf. Und Patricia dreht sich jetzt nochmal um. Ihr allerdings greift zum Telefon und meldet euch an für die nächste Runde. 0331 74 40 40.
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0: Ist ein Wochenstart, aber ist gar nicht so schlimm. BB-Radio hier um 8.56 Uhr.
1: Okay.
0: Denn es kommt ja immer nur auf den Soundtrack zum Wochenstart an. Und da hätten wir ein bisschen was für euch.
1: Das stimmt allerdings. Katy Perry hier mit einem ihrer absoluten Banger. Teenage-Team aus den Zehnern. Wir haben natürlich auch was Aktuelles für euch mit dabei. Nämlich ein Song, der wieder in die Charts gerutscht ist. Mega krass. Turn the Lights Off klingt nach Party. Und dann zwei sehr beliebte Künstler bei uns in Brandenburg und Berlin sind Mal Smith und Neil Horan gleich hier für mehr Vielfalt.
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0: Es ist 9 Uhr.
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17: Mit klarer Himmel, guten Morgen. Der Montag startet mit Top-News für Tankpendler aus Brandenburg und Berlin. Polen macht den Sprit ab heute billiger, senkt die Mehrwertsteuer auf Benzin und Diesel auf 8%. Dadurch werden die Kraftstoffpreise um einen Zloty günstiger, also gut 23 Cent pro Liter. Die Regelung gilt zunächst bis Ende August. 50 Party-People im Krankenhaus, 650 Patienten mit kleinen Wehwehchen, 39 Festnahmen. So die Bilanz nach dem großen Techno-Rave in Berlin. Insgesamt sind Polizei und Retter zufrieden. Die größten Probleme gab es wegen der Hitze, wegen Drogen oder wegen Betruges. Zehntausende sind über den 17. Juni getanzt. Viele Freiwillige und die BSR haben dafür gesorgt, dass der Tiergarten nach der Megaparty wieder sauber ist. Und jetzt noch mehr aus unserem Land von BB Radio Brandenburg-Reporter Frank Philipp.
18: Ausbildungsstart auch bei der Sparkasse Oder Spree. 10 Azubis haben bei der Sparkasse in diesem Jahr ihre Ausbildung begonnen. Seit 1990 hat die Sparkasse über 500 Jugendliche ausgebildet. Bankkaufmannslehre oder auch duale Ausbildung mit Studium werden angeboten.
17: Danke, Frank. Belgien hat Hilfe aus Deutschland angefordert, um den großen Waldbrand an der Grenze zu bekämpfen. Es brennt auf gut 30.000 Quadratmetern, einer Fläche so groß wie 4.000 Fußballfelder. Auf deutscher Seite ist der Ort Monschau zum Teil evakuiert. Und immer ist die Angst da, dass der Wind dreht.

0: aufdreht. 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
2: Um 9.01 Uhr haben wir Temperaturen 17 Grad in Potsdam, 18 in Cottbus und so bis 23 sind heute drin. Dabei ist wirklich alles möglich, mal dicke Wolken, mal Regen. Heute Nachmittag kann es auch vereinzelt Gewitter geben. Morgen dann meistens trocken und wie es aussieht, der kälteste Tag diese Woche, nur bis zu 21 Grad. Man kann es gar nicht glauben, oder?
3: Winter.
2: Ist ja nix.
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4: Der BB-Radio-Straßenscanner zeigt Vorsicht bitte auf der A10 im westlichen Ring Richtung Dreieckwerder in Höhe Großkreuz. Liegt nämlich Zeugs auf dem Beschleunigungsstreifen rum und 20 Minuten draufpacken auf der A115 Richtung Berlin ab Kleinmachnow. 20 Minuten länger dauert es auch in Berlin auf der A100 Richtung Norden ab der Oberlandstraße. Aktueller Blitzer A12 Richtung Berlin Höhe Rastplatz Briesenluch. Und wenn ihr noch was gesehen habt, Staus und Blitzer immer melden per Telefon oder WhatsApp an die 0331 74 40 40. Eine gute Fahrt.
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4: Guten Morgen. 2:09. Es ist die letzte Woche der Sommerferien. Für viele fangen jetzt auch schon die Ausbildungen an. Mhm. Und da gibt es eine Menge zu erleben in der Ausbildungszeit. Stimmt. Wir hatten schon einen Tierpfleger in der Show, einen Hotelfachmann, eine Bürokauffrau. Eine wilde Mischung.
2: Ja.
4: Doreen aus Nauen fehlt jetzt noch, die ist Hebamme und die hat in ihrer Ausbildung auch Aufregendes erlebt und davon erzählt sie uns in 15 Minuten hier.
2: Bis dahin gibt's natürlich nur das Feinste, was so Playlisten zu bieten haben können überhaupt. Hier gibt es gleich Party-Sound mit I Love It. Wir haben ganz entspannten Pop zum vielleicht auch länger Autofahren für euch heute mit Drive Safe. Und jetzt hier ein Song, der es einfach direkt wieder in die Charts geschafft hat, was aktuell ist für uns jetzt hier, Turn the Lights Off.
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0: Es ist 9.15 Uhr, BB-Radio hier, der Kaiser und Gerlinde Jenicke. Guten Morgen.
1: Morgen.
0: Jetzt werden die Weichen gestellt und das gilt nicht nur für eine Ausbildung bei der Deutschen Bahn. Nee, also insgesamt ja, stellt man jetzt die Weichen fürs Leben, denn in ganz Deutschland geht es jetzt los mit den Ausbildungen. Jetzt muss man sich entscheiden, wird man Handwerker, Techniker, geht man in die Pflege zum Beispiel.
1: Oh ja.
0: Es ist auf jeden Fall sehr prägend, was jetzt passiert.
1: Doreen aus Nauen ist Hebamme und hat in ihrer Ausbildung was erlebt, das wird sie vermutlich auch nie vergessen.
2: Das war im ersten Lehrjahr. Ich war auf der Mutter-Kind-Station eingesetzt und es kam eine Frau zu mir auf den Flur, die gerade entbunden hatte. Und sie war so ein bisschen aufgelöst, panisch und sagte, ich müsse schnell mitkommen. Irgendwas ist mit ihrem Baby. Das macht so komische Geräusche. Und ich weiß auch, dass ich mich umgeschaut habe und dachte, okay, wir brauchen hier eine Fachkraft. Ich weiß nicht, ob ich die Richtige für den Job gerade bin. Aber es war weit und breit niemand zu sehen. Also bin ich mit ihr in das Zimmer gegangen und guck halt in dieses Babybett. Und das Baby hatte Schluck auf. Und ich habe sie dann natürlich erstmal beruhigt und ihr gesagt, dass das nicht schlimm ist und alles total normal. Aber bin natürlich trotzdem mit einem kleinen Schmunzeln und einer sehr großen Portion erleichtert aus dem Zimmer gegangen.
0: Oh, das Baby macht komische Geräusche. Es klingt so, als ob man mit dem Baby jetzt in die Babywerkstatt fährt und sagt, können Sie mal angucken, das Baby macht komische Geräusche.
1: Die Babys brauchen auch dringend wirklich endlich Gebrauchsanweisungen, mit denen sie kommen, oder?
0: Ja. Ich habe damals, bevor meine Tochter kam, von einem Kumpel ein Buch geschenkt gekriegt, das hieß Baby 2.0. Ist kein Quatsch, das ist wirklich geschrieben wie eine Gebrauchsanweisung für einen Computer.
1: Ja,
0: wenn Baby das Geräusch macht, dann diese Fehlermeldung und so weiter. Also das ist wirklich toll.
1: Hast du es wirklich gelesen?
0: Natürlich war ein sehr engagierter Vater.
1: Wow.
0: Bin's heute noch, aber meine Tochter hasst es, gewickelt zu werden mit fast 19. Es ist 9.17 Uhr. Guten Morgen.

0: Es ist 9.24 Uhr, BB Radio hier, der Kaiser und Gerlin diejenige. Dieser Lotto-Jackpot über 50 Millionen, also Maximalwert, der da drin sein kann, der ist ja schon seit Ewigkeiten gefühlt am Bestehen.
1: Okay.
0: Der ist jetzt am Wochenende geknackt worden. Nee. Also jemand von euch hat diese 50 Millionen gewonnen. Wohin sie genau gehen, wisst ihr was, das sage ich euch jetzt einfach nicht, falls ihr es noch nicht mitbekommen habt, weil dann kann man noch so ein bisschen weit davon träumen. Alle, die einen Lottoschein gemacht haben, können jetzt noch mal so ein bisschen im Kopf durchgehen. Was würde ich mit dieser Kohle machen? Und wenn ihr dann auf der Arbeit angekommen seid oder am nächsten Computer, da guckt ihr dann einfach mal nach, wohin diese 50 Millionen gehen. Ne? Also träumt erstmal schön.
1: Wir feiern einfach vorsorglich schon mal zusammen hier weiter mit 10ern, 20ern und den besten aktuellen Hits. Ein so ein 20er Festivalkracher ist I Like the Way You Kiss Me. Aus den 10ern wird es hier ein bisschen emotional mit Sam Smith. Oder auch aktuell dabei sind Jennifer Lopez und David Guetta mit einem Dancekracher. Klar, was sonst? Save Me Tonight.
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16: Mit Clara Himmel. Guten Morgen. Tanktourismus nach Polen lohnt sich wieder. Polen-Premier Donald Tusk will seine Landsleute nach der Rückkehr aus dem Urlaub finanziell entlasten und senkt ab heute die Mehrwertsteuer von 23% auf 8% bis Ende August. Teile der Stadt Monschau in NRW sind evakuiert, mussten wegen des Großfeuers auf belgischer Seite geräumt werden. Das Feuer in dem Naturschutzgebiet hatte sich seit Freitag ausgebreitet. Inzwischen hat Belgien internationale Hilfe angefordert, auch aus Deutschland.
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18: Mit Benedikt Maurer, guten Morgen. Die Aufzüge an den Bahnhöfen in Nauen und Falkensee lassen weiter auf sich warten. In Nauen soll der Aufzug nun bis Ende September fertig werden. In Falkensee voraussichtlich erst im Oktober. Grund für die Verzögerung sind unter anderem fehlendes Material und Probleme bei den Baufirmen. In Rathenow bleibt es auf der B102 erstmal eng. Der Hauptkreisel im Stadtzentrum soll bis Freitag fertig sein. Die Bauarbeiten an der B102 dauern insgesamt aber noch bis 2030. 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
1: Für ganz Brandenburg und Berlin zuverlässig und genau für eure Region. Schönen guten Morgen hier in Brandenburg an der Havel und im gesamten Havelland. 16 Grad aktuell in Marzahne, 17 in Rietz. Dabei haben wir dicke Wolken, örtlich kann es mal regnen. Später 20 bis 23 Grad und vereinzelt sind auch noch Gewitter dabei. Morgen dann meistens trocken bei bis zu 21 Grad. 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
0: Der BB-Radio Straßenscanner zeigt an. Aktuell bitte ein bisschen vorsichtig sein auf der A10 westlicher Ring Richtung Dreieckwerder, Höhe Großkreuz, liegt nämlich Zeugs auf dem Beschleunigungsstreifen rum, und die A115 Richtung Berlin ab Kleinmachnow dauert momentan 20 Minuten länger, genauso wie im Stadtverkehr Berlin auf der A100 Richtung Norden ab der Oberlandstraße. Aktueller Blitzer B101 Richtung Jüterbock, Höhe Luckenwalde, und wenn ihr noch was gesehen habt, Staus und Blitzer einfach melden, 0331 74 40 40, eine gute Fahrt. 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
0: Guten Morgen. 9.31 Uhr, ja, gerade eben war ja der Verkehrsservice. Bleiben wir doch gleich beim Thema Autofahren. Und zwar ums Tempolimit geht's hier gleich.
1: Okay.
0: Tempolimit, man sagt immer, macht alles sicherer. Muss nicht sein. Tempolimit birgt unheimliche Gefahren. Welche, erklärt uns gleich Johann König bei den besten Comedians Deutschlands in 15 Minuten.
1: Nämlich nach beispielsweise Ed Sheeran mit einem seiner fetten 20er-Hits, nach Jennifer Lopez und David Guetta mit ihrer aktuellen Save Me Tonight oder hier nach Beats und Bass mit Ademas.
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0: BB Radio. Es ist 9.44 Uhr. Guten Morgen erstmal.
1: Morgen.
0: Wir sind ja der Sender, wo sich selbst die besten Comedians Deutschlands auch thementechnisch absprechen. Ne? Denn heute geht's bei Johann König um das Thema Tempolimit.
1: Okay.
0: Morgen an dieser Stelle Lisa Feller und die erzählt uns dann davon, wie sie geblitzt wurde. Also jetzt, also bitteschön, viel Spaß erstmal mit Johann König.
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4: In Holland haben sie wirklich festgestellt, dass Leute, die langsam fahren, sie haben festgestellt, dass die sich dann schneller langweilen. Ja, und sich anderweitig daneben benehmen. Also sei es, dass sie kiffen oder popeln oder Masturbier trinken. Masturbier trinken, das ist, wenn man das Bier vorher schüttelt. Es gibt ja beim Tempolimit drei Sachen, die dafür sprechen. Es gibt einmal die Stressreduzierung, dann gibt es die CO2-Reduzierung und es gibt die Lärmreduzierung. Ja? Wenn ich mit 230 km/h am Wald vorbei brettere, dann ist das Reh verschreckt und rennt weg. Ja, schön wär's. Ich habe neulich mit 230 km/h nachts ein Reh überfahren mit meinem Elektro-SUV, weil es mich angeblich nicht gehört hat. Ja, und ich habe es nicht gesehen, weil ich habe im Fußraum einen Apfel gegessen.
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17: Mit Clara Himmel. Guten Tag. Eine Woche vor Beginn des neuen Schuljahres fehlen in Brandenburg noch 130 Lehrer. Immerhin, vor den Sommerferien waren es noch 500. Bildungsminister Hoffmann schlägt wiederholt Alarm, dass die Stundenpläne und damit der Unterricht in den Kernfächern bedroht sind. Das wichtigste Ziel, die Abschlüsse absichern. Dabei sollen für die Oberstufe jetzt auch Online-Kurse helfen. Hollywood-Star Hayden Panettiere ist tot, mit nur 36. Bekannt wurde die Schauspielerin durch TV-Serien wie Heroes oder Nashville. Sie war früher mit Ex-Boxer Wladimir Klitschko

0: Gerade eben für die Gerlinde eingesprungen. Heißt, wir rocken hier nochmal zusammen den Arbeitstag. Und wirklich viel ist bei dieser WM ja nicht hängen geblieben. Aber immerhin so ein mega Ohrwurm. Die Die hören wir gleich. Ja, wieder. Vorher wird's laut und intensiv. Perfekt zum Einstieg. St. John and Roses.
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0: Viertel nach zehn. Ja, auf Montag. Und da sind wir doch mal richtig schön bereit fürs Baby Radio mehr Musikversprechen. Jetzt wieder die meiste Musik ohne Unterbrechung. 11 Hits reihen sich da einander. Zum Beispiel dieser herrliche Latino-Pop aus den Zehnern von J-Lo sorgt für einen richtigen Schwung. Und mit zwei Megastars aus Deutschland geht's auch sofort rein. Michael Schulte habe ich einmal. Ist was von seinem neuen Album. Hören wir sofort nach Kamrat. Ja, bei dem klingt ja sogar Trennungssong super happy. Hug Yourself gleich hier nach.
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0: Für ganz Brandenburg und Berlin und mein bester Freund, der Regenschirm, ist heute auf jeden Fall mit dabei. Wie es bei euch aussieht, naja, müsst ihr selber gucken, aber es kann heute sehr, sehr nass werden. Die Temperaturen liegen bei 20 Grad in Lindenberg, 21 in Dahme-Mark und in Koschen auch 18 Grad. Viel wärmer wird's heute nicht, dafür umso nasser. Morgen auf dem Dienstag dann auch 18 bis 20 Grad möglich, Sonne-Wolken hier im Mix.
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0: Und der BB-Radio Straßenscanner zeigt... Es brennt auf der A10 südlicher Berliner Ring Richtung Dreieck Spree auf. Feuerherr in Höhe Genshagen. Danke Micha fürs Melden. Dann haben wir die A10 westlicher Berliner Ring Richtung Dreieck Havelland. Baustellenstau zwischen Großkreuz und Lees eine Viertelstunde. Und im Stadtverkehr Berlin A100 statt einwärts ab Kleinmachnow staut sich's auch schon locker 20 Minuten mehr. Habt ihr noch was? 0331 74 40 40. Kommt gut an. 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

Und nächste Woche ist es schon soweit. Olivia Rodrigo schmeißt ihr erstes eigenes Festival. BB Radio bringt euch hier weiter durch den Montag. Und die plant das Ding ja schon seit Jahren mit einer Frauenquote von 100% da oben auf der Bühne. Gab's ja tatsächlich so bisher noch nie. Daisy Chainfields heißt das. Für die meisten von uns wahrscheinlich ein bisschen zu weit weg, ist ja da drüben in Kalifornien. Aber die Nummer hier, die läuft da garantiert. Das ist Drop Dead bei BB Radio.

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Ach, nach so einem sonnigen Wochenende habt ihr jetzt hoffentlich genug Energie getankt, um jetzt voll durchzustarten. Wie gerade läuft, ich bin Cosmo. Und zwar jetzt mit diesem neuen Ding von Alex Warren. Brauchst du fast kein Käffchen mehr, wie der hier reinhaut. Das ist Fever Dream.

0: 10.58 Uhr. Ach, ist das schön, dass ihr hier dabei seid. BB-Radio läuft und zwar bei der Arbeit. Gute Laune ist auf jeden Fall immer mit dabei. Und wir haben gleich zum Start in die nächste Stunde natürlich mehr Vielfalt dabei. Ich habe da Kygo, Khaled, Griffin. Save My Love ist deren aktuelle. Hören wir sofort nach Partybeats von Bibi Rexha. Macht's gut, schön, dass ihr dabei seid.
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11: Mit Clara Himmel. Guten Tag. Eine Woche vor Beginn des neuen Schuljahres fehlen in Brandenburg noch 130 Lehrer. Immerhin, vor den Sommerferien waren es noch 500. Bildungsminister Hoffmann schlägt wiederholt Alarm, dass die Stundenpläne und damit der Unterricht in den Kernfächern bedroht sind. Das wichtigste Ziel, die Abschlüsse absichern. Dabei sollen für die Oberstufe jetzt auch Online-Kurse helfen. Hollywood-Star Hayden Panettiere ist tot, mit nur 36. Bekannt wurde die Schauspielerin durch TV-Serien wie Heroes oder Nashville. Sie war früher mit Ex-Boxer Wladimir Klitschko verlobt. Die beiden haben eine gemeinsame Tochter. Zur Todesursache gibt es noch keine Infos. CR7 hört auf. Superstar Cristiano Ronaldo hat sein Karriereende angekündigt, spricht vom nächsten Sommer. Bevor aber nach 25 Jahren endgültig Schluss ist mit Fußball, will der Portugiese noch die Marke von 1000 Karrieretoren knacken. Aktuell steht er bei 976. 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
0: Für ganz Brandenburg und Berlin. Wir messen 18 Grad in Wiesenburg, 18 Grad derzeit auch in Zehlenick und 20 Grad sind's in Mannschnow. Heute den ganzen Tag über auch ein bisschen Regen möglich. Ein paar Wolken gibt's dazu. Morgen auf dem Dienstag Höchstwerte bis 20 Grad.
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0: Der BB-Radestraßenscanner zeigt uns den Baustellenstau auf der A10 westlicher Berliner Ring Richtung Dreikafelland zwischen Großkreuz und Lesmar. Gut eine halbe Stunde raufrechnen. Dann brennt es auf der A10 südlicher Berliner Ring Richtung Dreieck-Spreeau in Höhe Genshagen. Danke Micha fürs Melden. Und geblitzt wird auf der A13 Richtung Berlin in Höhe Kittlitz.

0: Dann brennt es auf der A10 südlicher Berliner Ring Richtung Dreieck-Spreeau in Höhe Gernshagen. Danke Micha fürs Melden. Und geblitzt wird auf der A13 Richtung Berlin in Höhe Kittlitz. Habt ihr noch was? 0331 74 40 40. Kommt gut an.
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0: 2 nach 11. Ganz tollen Montag euch. Ich bin Cosmo. Schön, dass ihr mit dabei seid. Und zwar zum Start hier in die neue Woche. Und für die, die am Wochenende gearbeitet haben, ist der Montag ja meist frei. Zumindest ist es bei mir ja sonst immer so. Nur heute nicht. Aber meine Kollegen vom Wochenende macht heute mal ganz schön entspannt. Die drei Kerle hier, die kümmern sich zum Beispiel um die gute Stimmung. Kygo, Khaled, Griffin hören wir da. Nach so einem Dancing-Einstieg von Bibi Rexha. Ist noch ganz neu.
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0: 11.16 Uhr und da ist es schon wieder das BB Radio Mehr Musikversprechen. Ah, mit das Beste einer Stunde, wenn ihr mich fragt. Wie immer die meiste Musik. Diesmal 11 Hits am Stück, ohne Pause. Wir ziehen da durch. Hurts wirbelt mal Gefühle aus einem Zehner. Dann kriegt ihr noch einen zarten 20er von The Weeknd. Und als Kontrast lässt Lady Gaga wieder alles krachen hier mit einem ihrer besten aktuellen Hits.
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0: Für ganz Brandenburg und Berlin zuverlässig und genau für eure Region. Und heute kannst du auch immer wieder ein bisschen nasser sein. Es ist grau. Wir haben 18 Grad in Stechlin, 20 Grad in Guben, 21 Grad in Messingen-Baruth. Markus bleibt bedeckt, teilweise auch sehr nass. Morgen auf Dienstag dann 18 bis 20 Grad Sonnewolken hier im Mix. 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
0: Und der BB-Radio Straßenscanner zeigt uns die A10 westlicher Berliner Ring. Richtung Dreikaffeland staut es sich zwischen Großkreuz und Lest, gerade schon 40 Minuten. Dann A11 Richtung Stettin zwischen Lanke und Wehr-Berlin, eine Viertelstunde raufrechnen. Und es wird geblitzt. Der André hat einen entdeckt.
9: Liebe Grüße, BB-Radio-Team. Ja, hier der André und ich will einen Blitzer angeben. Und zwar bauen sie gerade in Cottbus in der Hermann-Löhn-Straße bei 30 einen Blitzer auf.
0: Danke dir. Habt ihr noch was? Macht's wie André, ruft an, schreibt per WhatsApp. Die Nummer ist die 0331 74 40. Kommt gut an.
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Hallo Freunde, WW gerade bei der Arbeit, heute hier mit Cosmo und ich find's ja richtig super, dass ihr gerade denn dabei seid, denn heute ist ein ganz besonderer Tag, also zumindest für mich. Ich bin ja sonst der Mann fürs Wochenende, wir hören uns samstags, wir hören uns sonntags oder wie heute einfach mal zwischendurch und heute, genau jetzt, seid ihr live dabei zu meiner 300. Sendung. Das sind über 1500 Stunden, die wir hier schon zusammen hatten und ich freue mich auf die nächsten. Deshalb danke fürs Einschalten und besonders bei so einem Banger wie den hier. Das sind Miles Smith und Niall Horan, Drive Safe bei WW Radio. What?

Also wenn die euch gefällt, könnt ihr sie bald live sehen. Tiffany Harris ist das hier mit einem ihrer besten aktuellen Hits bei BB Radio. Und die plant ja gerade ihre erste eigene Solo-Tour. Geht dann nach Frankfurt, Köln, Hamburg und auch hier nach Berlin. Ihr schon mal zum Einstimmen.

0: Hallo, ich bin Cosmo, heute hier für die Ida bei der Arbeit. Bibi Radio steht ja für mehr Vielfalt. Ist halt nicht nur die Musik, manchmal auch die Moderatoren. Aber da könnt ihr euch gleich drauf freuen. Ich habe ab 12 wieder hier was Rockiges aus den 10ern. Kelly Clarkson nämlich. Ist eine ihrer besten, wenn ihr mich fragt. Dann noch ein paar 20er für euch. Und zum Reinkommen direkt mal Teddy Swims mit einer Stimme. Da kann man sich ja reinlegen. Ist einer seiner besten aktuellen Hits.
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16: Mit Clara Himmel. Guten Tag. Eine Woche vor Beginn des neuen Schuljahres fehlen in Brandenburg noch 130 Lehrer. Immerhin, vor den Sommerferien waren es noch 500. Bildungsminister Hoffmann schlägt wiederholt Alarm, dass die Stundenpläne und damit der Unterricht in den Kernfächern bedroht sind. Das wichtigste Ziel, die Abschlüsse absichern. Dabei sollen für die Oberstufe jetzt auch Online-Kurse helfen. Hollywood-Star Hayden Panettiere ist tot, mit nur 36. Bekannt wurde die Schauspielerin durch TV-Serien wie Heroes oder Nashville. Sie war früher mit Ex-Boxer Wladimir Klitschko verlobt. Die beiden haben eine gemeinsame Tochter. Zur Todesursache gibt es noch keine Infos. CR7 hört auf. Superstar Cristiano Ronaldo hat sein Karriereende angekündigt, spricht vom nächsten Sommer. Bevor aber nach 25 Jahren endgültig Schluss ist mit Fußball, will der Portugiese noch die Marke von 1000 Karrieretoren knacken. Aktuell steht er bei 976. 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

0: 12.17 Uhr und jetzt wieder über eine halbe Stunde. Hits nonstop ist ja unser BB-Radio mehr Musikversprechen. Und da gibt's auch gleich mal einen ganzen Chor. Schaus hören wir mit einem 20er aus den aktuellen Charts. Gibt's dann Leonie und Calum Scott. Und mit so einer halben Powerballade, ja, ist ein ganz tolles Duett. Und als Einstieg ein Partyorchester. Bittersweet Symphony ist es jetzt. Hier nach.
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0: Für ganz Brandenburg und Berlin zuverlässig und genau für eure Region. Ja, heute ein bisschen grauer als die letzten Tage mit 20 Grad in Luckenwalde, 19 in Nauen, 19 auch in Perleberg. Viel wärmer wird's heute nicht, dafür etwas nasser. Morgen auf dem Dienstag dann Sonnewolken im Mix, zwischendurch aber auch ein paar Regentropfen möglich bei 20 Grad maximal. 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
0: Und der BB-Radio Straßenscanner zeigt... Und er zeigt uns ja gerade den fetten Baustellenstau an. Auf der 10 westlicher Berliner Ring Richtung Dreikaffelland zwischen Großkreuz und Lees dauert es eine Dreiviertelstunde länger. Dasselbe auch auf der A11 Richtung Stettin. Da ist die linke Spur gesperrt zwischen Lang und Werbelin wegen Markierungsarbeiten. Dauert auch hier eine Dreiviertelstunde mehr. Habt ihr sonst noch was? 0331 74 40 40. Und gut an. 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

RBB Radio bei der Arbeit, hier mit Cosmo und zwar jetzt mit einer Rockband aus Israel. Temper City ist das. Die sind ja gefühlt über Nacht zum Weltstar mutiert. Ist übrigens keine echte Stadt, Temper City, der Name ist einfach nur ausgedacht. Aber hier sind sie mit einem der besten aktuellen Hits.

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BB Radio hier am Montag und für manche ist es ja auch der erste Schultag. Also zumindest für Kids aus Sachsen, Sachsen-Anhalt, Thüringen, Schleswig-Holstein. Da geht's ja heute schon los. Bei uns in Brandenburg habt ihr noch eine Woche extra Zeit. Und ich find's ja auch mal so süß, wenn die Kleinen immer so mit ihren überdimensionalen Schulranzen da rumrennen. Einmal so groß und doppelt so schwer wie die selber. Also ein bisschen Zeit ist noch hin. Genießt es erstmal noch. Und für euch habe ich jetzt erstmal die aktuelle von Kamrat hier rausgesucht bei BB Radio. Der war ja auch so ein Musterschüler. Seine aktuelle Hug Yourself hören wir. 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

0: Und da ist der Mittag schon wieder durch. Ihr habt wieder Power, wir auch. Mehr Vielfalt gibt's hier bei BB Radio mit 10ern, 20ern, den besten aktuellen Hits und einen 2000er, den mische ich euch jetzt auch mal mit dazu. Lady Gaga hören wir mit ihrem Weltdebüt. Gleich nach was Sanftem von Olivia Dean. Kommt damit gut durch den Montag.
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14: Mit Alexander Kanja. Guten Tag. Die Unterstützung für den 12-jährigen Mattes aus Mühlenbeck wird immer größer. Der kämpft sich gerade zurück ins Leben. Er hatte nach einer Salmonellenvergiftung im Sommer beide Hände und Füße verloren. Inzwischen sind auf der Spendenplattform GoFundMe 130.000 Euro zusammengekommen. Außerdem wird am übernächsten Wochenende ein Benefizturnier für Mattes Familie organisiert beim SV Mühlenbeck. Startschuss in Frankfurt-Oder. Direkt an der A12 nimmt das Unternehmen CEWA Logistics seinen neuen Standort in Betrieb. Bis zu 800 neue Arbeitsplätze sollen hier entstehen, unter anderem bei Lagerung, Transport und Verpackung. Für deren Arbeitsweg soll eine neue Buslinie eingerichtet werden. Die deutschen Sportlerinnen und Sportler blicken auf eine sehr erfolgreiche Leichtathletik-EM zurück. Mit insgesamt 21 Medaillen, darunter 6-mal Gold, steht im Medaillenspiegel am Ende ein dritter Platz. Nur Großbritannien und Italien waren besser. Für Deutschland war es die erfolgreichste Europameisterschaft seit fast 30 Jahren. Auch die Schwimm-EM verlief erfolgreich mit insgesamt 14 Medaillen. 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
0: Und da ist es immer noch ziemlich grau, stellenweise auch verregnet hier. Wir messen 20 Grad in Jüterbog, 19 Grad in Wittstock, Dosse und auch in Zedenik 19 Grad. Morgen auf dem Dienstag, Sonne, Wolken hier, Mix, zwischendurch auch ein paar Tropfen bei 20 Grad maximal.
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0: Der BB-Radio-Straßenscanner zeigt ja 10 westlicher Berliner Ring. Richtung Dreieck-Havelland staut sich zwischen Großkreuz und Leest 40 Minuten. Dann im Stadtverkehr Berlin A100 Richtung Norden ab der Weckstraße eine Viertelstunde extra und in der Gegenrichtung da auch nochmal ab der Detmolder Straße. Dann wird geblitzt auf der B5 Richtung Berlin kurz hinter Bredow und auf der B96 auch hier Richtung Berlin Höhe Rangsdorf. Habt ihr noch was? 0331 74 40 40. Gute Fahrt und kommt natürlich auch gut an.
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0: Mit Cosmo. Und da sind ja auch viele ganz frisch erst aus dem Urlaub zurück. Heute ist dann wahrscheinlich vielleicht doch erst der erste Arbeitstag. Aber so kann man ja gerne reinstarten. Erleben hier nochmal den Anfang einer Weltkarriere. Lady Gaga hören wir dann nämlich mit ihrem allerersten Song jemals. Gleich nach der aktuellen von Olivia Dean.
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0: 13.17 Uhr und wir gehen sofort rein ins BB-Radio-Musikversprechen. 10 Hits am Stück habe ich rausgesucht. Hören wir ganz ohne Pause. Während eurer Mittagspause, Echosmith, kriegt ihr mit einem Zehner. Dann den Social-Media-Mega-Hit von Kate und John. So ein toller Eurobeat-Vibe ist das. Und Big Band-Sounds zum Reinkommen gibt's doch sofort von Ray.
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0: Für ganz Brandenburg und Berlin zuverlässig und genau für eure Region. Also wie es jetzt ist, sind die Höchstwerte schon erreicht. 21 Grad in Dobbelo-Kirchhain, 20 Messer in Cottbus und 19 Grad in Wittstock-Dosse. Ansonsten bleibt es grau, immer mal wieder auch mit regnerischen Phasen zwischendurch. Morgen auf den Dienstag dann etwas mehr Sonne bei 20 Grad. 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
0: Und der BB-Radio-Straßenscanner zeigt. Heute relativ in Ordnung. Wir haben natürlich noch die üblichen Baustellen. A10 westlicher Berliner Ring Richtung Dreikafeland zwischen Großkreuz und Leest. Dauert es knapp eine halbe Stunde länger. In der Gegenrichtung, ja, auch nochmal eine Viertelstunde extra. Dann Stadtverkehr Berlin. A100 Richtung Norden auf der Wegstraße. Auch hier nochmal 20 Minuten raufrechnen. Und geblitzt wird auf der A2 Richtung Magdeburg. Und zwar direkt im Dreieck Werder. Habt ihr noch was? 0331 74 40 40. Kommt gut an. 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

Vielleicht habt ihr gerade alles zusammengepackt, macht euch jetzt gerade auf den Weg zum nächsten Arzttermin. Gerade an so einem Montag ist es ja doch immer ein bisschen voller. Und wir von BB Radio, wir sind mit dabei. Und zwar mit einem der besten aktuellen Hits. Ein ganzes Trio ist das hier. Kygo, Khaled und Griffin.

Falls ihr selber ein jüngeres Geschwisterchen habt, dann werdet ihr das wahrscheinlich kennen. Es gibt ja fast immer so diesen Moment, wo man irgendwie ein neues Hobby anfängt und zack, auf einmal hat der Bruder oder die Schwester aus dem Nichts genau dieselben Interessen. Und da bin ich fast ein bisschen neidisch auf die beiden hier. Ich bin Cosmo, ihr hört BB Radio am Montag. Denn es geht jetzt um das Gebrüder-Duo Fastboy. Die machen ja nicht nur zusammen Musik, sondern sind damit auch so unfassbar erfolgreich. Also meine Schwestern sitzen hier nicht mit mir zusammen am Mikrofon.

0: Hey, gleich um zwei, Bibi gerade hier bei der Arbeit. Ich bin Cosmo, darf hier heute nochmal einspringen für die Ida. Die hört ihr ja gerade noch am Morgen. Und gleich sind wir auch schon in der letzten Stunde. Und die wird mega gut. Ja, mehr Vielfalt ist ja angesagt. 10er, 20er, die besten aktuellen Hits. Und da habe ich euch mal was richtig Cooles rausgesucht, nämlich die Jungs von Sunrise Avenue. Für alle, die es gerade noch ein bisschen rockiger mögen, ist natürlich softer Rock, muss man dazu sagen. Davor zum Reinkommen eine Nummer wie frisch aus einem Irish Pub. Mal Smith, mal Horan, heben da mega ab. Die aktuelle hören wir hier.
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12: Mit Alexander Kanja. Guten Tag. Die Unterstützung für den 12-jährigen Mattes aus Mühlenbeck wird immer größer. Der kämpft sich gerade zurück ins Leben. Er hatte nach einer Salmonellenvergiftung im Sommer beide Hände und Füße verloren. Inzwischen sind auf der Spendenplattform GoFundMe 130.000 Euro zusammengekommen. Außerdem wird am übernächsten Wochenende ein Benefizturnier für Mattes Familie organisiert beim SV Mühlenbeck. Startschuss in Frankfurt-Oder. Direkt an der A12 nimmt das Unternehmen CEWA Logistics seinen neuen Standort in Betrieb. Bis zu 800 neue Arbeitsplätze sollen hier entstehen, unter anderem bei Lagerung, Transport und Verpackung. Für deren Arbeitsweg soll eine neue Buslinie eingerichtet werden. Die deutschen Sportlerinnen und Sportler blicken auf eine sehr erfolgreiche Leichtathletik-EM zurück. Mit insgesamt 21 Medaillen, darunter 6-mal Gold, steht im Medaillenspiegel am Ende ein 3. Platz. Nur Großbritannien und Italien waren besser. Für Deutschland war es die erfolgreichste Europameisterschaft seit fast 30 Jahren. Auch die Schwimm-EM verlief erfolgreich mit insgesamt 14 Medaillen. 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
0: Heute bleibt es ziemlich grau und auch sehr, sehr nass. Mit 18 Grad in Luckenwalde, 21 in Koschen und 20 Grad messen wir in Baruth-Mark. Morgen auf den Dienstag kommt ein bisschen mehr Sonne dazu, aber auch hier maximal bis 20 Grad alles möglich.
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0: Und es staut sich in der Baustelle auf der 10 westlicher Berliner Ring Richtung Dreikaffeland zwischen Großkreuz und Liest eine halbe Stunde dazu rechnen. Stadtverkehr Berlin A114 Richtung Pasewalker Straße ab Schönelinder Straße schon eine Viertelstunde mehr und geblitzt wird auf der A2 Richtung Magdeburg direkt im Dreieck Werder. Habt ihr noch was? 0331 74 40 40. Kommt gut an.
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0: Und eigentlich ist es doch gar nicht so schlimm, dass das Wetter heute nicht so unfassbar krass ist. Ich meine, wir hatten jetzt gerade noch ein richtig tolles Sommerwochenende und jetzt, wo es für die meisten wieder zur Arbeit geht, kann es ruhig ein bisschen regnen. Ist ja nicht so schlimm. Für euch jetzt erstmal richtig coolen Sound aus den Szenen. Katy Perry habe ich mit dabei. Roar. Hören wir sofort nach einer Combo aus den Charts. Mal Smith und Mal Horan. Zwei Kumpels hier zusammen vom Mikrofon. Das ist Drive Safe.
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0: auch wenn die Woche so nass startet wie jetzt, holen wir doch mal ein bisschen den Sommer zurück. Und zwar im Baby Radio mehr Musikversprechen. Gleich zum Reinkommen hab ich nämlich für euch Die Die von Shakira, der Sommersong 2026. Dann geht's weiter mit J-Lo, David Guetta, ihre aktuelle hören wir hier. Und für richtig gute Laune gibt's auch gleich nochmal so einen Ukulele-Sound von Vance Joy aus den 10ern. Das alles hier nach.
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0: Für ganz Brandenburg und Berlin zuverlässig und genau für eure Region. Und wir messen 20 Grad in Schipkau, Klettwitz dasselbe gerade in Templin und 21 Grad sind's in Bestensee. Heute den ganzen Tag über immer noch Regen möglich. Morgen auf den Dienstag dann wieder Sonne-Wolken-Mix, auch hier bei 20 Grad. 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
0: Und der BB-Radio-Straßenscanner zeigt. Und da staut sich's natürlich noch an der Baustelle. Auf der 10 westlicher Berliner Ring Richtung Dreikafeland zwischen Großkreuz und Lees gut eine halbe Stunde raufrechnen. Und im Stadtverkehr Berlin A100 Richtung Süden ab der Detmolder Straße hier auch gut eine Viertelstunde extra. Geblitzt wird auf der A24 Richtung Hamburg, kurz hinter Krem. Und falls ihr noch was habt, 0331 74 40 40. Kommt gut an. 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

BB Radio bei der Arbeit. Und für alle, die heute Frühdienst hatten, in der Bäckerei, bei der Müllabfuhr, geht's ja jetzt auch nach Hause. Ihr macht euch entspannt, genießt noch ein bisschen den Feierabend und mit dazu hier bei BB Radio die aktuelle von Olivia Rodrigo.

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Also da geben sich die Mega-Hits ja gerade die Klinke in die Hand hier im BB-Radio mehr Musikversprechen. Jetzt geht's weiter mit Harry Styles. American Girls ist wieder ganz oben in den Charts. Und ich verstehe auch, warum der bei seinen Fans so beliebt ist. Der hat ja gerade erst bei einem Konzert in Mexiko einfach mal kostenlos Churros verteilt an alle, die dabei waren. Hier hatte einer der besten aktuellen Hits am Start.

0: Hi, ich bin Cosmo, ihr hört hier BB Radio und gleich ab drei wieder mit meinem Kollegen Ben The Beat. Der übernimmt hier und hat so geile Songs dabei. Mehr Vielfalt ist angesagt mit 10ern, 20ern, den besten aktuellen Hits. Unter anderem R&B Queen Rihanna. Hören wir da sofort nach Was Sanften von Alex Warren. Schön, dass ihr dabei seid.
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15: 15 Uhr, der Montag Feierabend.
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17: Mit Alexander Kanja. Guten Tag. Die Unterstützung für den 12-jährigen Mattes aus Mühlenbeck wird immer größer. Der kämpft sich gerade zurück ins Leben. Er hatte nach einer Salmonellenvergiftung im Sommer beide Hände und Füße verloren. Inzwischen sind auf der Spendenplattform GoFundMe 130.000 Euro zusammengekommen. Außerdem wird am übernächsten Wochenende ein Benefizturnier für Mattes Familie organisiert beim SV Mühlenbeck. Und jetzt noch mehr aus unserem Land von BB Radio Brandenburg Reporterin Angelique Klaft.
18: Für den Feuerwehrnachwuchs in Brandenburg fließen in diesem Jahr mehr als 426.000 Euro an Fördergeld. Besonders profitiert das Amt Peitz. Es bekommt mit insgesamt 36.600 Euro die höchste Fördersumme im Land. Das Geld ist zum Beispiel für Schutzkleidung, Ausbildung und Nachwuchsgewinnung gedacht.
17: Danke, Angelique. Startschuss in Frankfurt-Oder. Direkt an der A12 nimmt das Unternehmen Ceva Logistics seinen neuen Standort in Betrieb. Bis zu 800 neue Arbeitsplätze sollen hier entstehen, unter anderem bei Lagerung, Transport und Verpackung. Für deren Arbeitsweg soll eine neue Buslinie eingerichtet werden. Die deutschen Sportlerinnen und Sportler blicken auf eine sehr erfolgreiche Leichtathletik-EM zurück. Mit insgesamt 21 Medaillen, darunter 6-mal Gold, steht im Medaillenspiegel am Ende ein dritter Platz. Nur Großbritannien und Italien waren besser. Für Deutschland war es die erfolgreichste Europameisterschaft seit fast 30 Jahren. Auch die Schwimm-EM verlief erfolgreich mit insgesamt 14 Medaillen. 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
15: So, das war's mit der Hitze. Wolken, immer wieder Regen und gerade mal so um die 20 Grad bei euch in Wittstock, in Cottbus, in Brandenburg, an der Havel, in Angermünde, in Potsdam und auch in Berlin. Morgen dann dasselbe, nur ab und zu auch mal mit ein bisschen Sonne, wird aber trotzdem nicht merklich wärmer.
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15: Und der BB-Radio-Straßenscanner zeigt an, Baustellenstau hier auf der A10 in dem westlichen Berliner Ring in Richtung Dreieck Havelland. Eine halbe Stunde kommt nochmal dazu zwischen Großkreuz und Lees. Und 15 Minuten mehr sind es in der Gegenrichtung auf der A10 dem westlichen Berliner Ring Richtung Dreieck Werder zwischen Lees und Föben. Und im Stadtverkehr Berlin auch besser nochmal 15 Minuten mehr einplanen auf der Stadtautobahn der A100 Richtung Norden zwischen der Weckstraße und der Detmolder Straße. Und genauso lange dauert es auch in der Gegenrichtung auf der A100 Richtung Süden zwischen der Detmolder Straße und der Albuinstraße. Geblitzt wird auf der A24 Richtung Hamburg hinter Kremmen. Und eure Staus und eure Blitzer per Anruf oder WhatsApp geht hier auch weiterhin immer alles an die 0331 74 40 40.
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15: So, und es gibt sie also doch noch. Die gute Nachrichten für uns Autofahrer. Polen senkt die Steuer auf Sprit und somit wird tanken gerade deutlich billiger. Was hier nun super ist, vor allem für alle in Frankfurt oder Guben, Forst, Schwedt und Eisenhüttenstadt. 1,50 statt 2,30 zahlt sie jetzt hier noch bis Ende des Monats für den Liter Benzin. Immer ganz ehrlich, wann gab es eigentlich das letzte Mal hier bei uns?
12: Es dürfte 1900 und irgendwas gewesen sein.
15: Na dann, gute Fahrt. Gleich hier mit einem Song von Rihanna im Ohr, der klingt, als hätte sie ihn in irgendeiner düsteren Kellerecke vom Berghain in Berlin produziert. Das ist S&M, direkt nach dem Zittern in der Stimme von Alex Warren. Hier ist er mit Fever Dream bzw. Ordinary.
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0: Das ist auch irgendwie lustig, wie jetzt hier einige nach der Hitze der letzten Tage und Wochen plötzlich ganz anders aus dem Fenster gucken. Also ich meine, plötzlich freuen sich hier die meisten über genau das Wetter, über das sie ja ansonsten meckern würden.
1: Es sei euch mal gegönnt.
0: So, das ist Michael Schulte hier gleich noch im nächsten BB-Radio mehr Musikversprechen in der Show für euch. Der Typ, der schon Videos bei YouTube hochgeladen hat, als das Internet noch eine Auflösung von gefühlt nur 3 Pixeln hatte. Und die ersten Coversongs, die er da hochgeladen hat, waren so wackelig aufgenommen, dass du fast schon seekrank wurdest. Aber er hat es geschafft. 5 AM hier gleich noch von ihm in der meisten Musik ohne Unterbrechung. Und damit Sia noch die Frau, die damit berühmt geworden ist, dass man ja jahrelang ihr Gesicht nicht gesehen hat. Ist alles beides gleich Teil der nächsten 10 Hits am Stück hier bei uns.
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13: Mit Benedikt Maurer. Guten Tag. In Deetz und Schmergow kann das Trinkwasser wieder ohne Einschränkungen genutzt werden. Der zuständige Wasserverband teilt mit, dass die Manganwerte wieder im unbedenklichen Bereich liegen. Ein technischer Defekt in der Aufbereitungsanlage ist inzwischen behoben. Im Kreis Oberhavel haben mehrere Brände am Wochenende Heide, Felder und Waldboden erfasst. Betroffen waren das Löwenberger Land und Gransee. Dabei brannten insgesamt mehrere Hektar Flächen ab. Die Polizei ermittelt zur Ursache und schließt Brandstiftung nicht aus. Neuruppin ruft Künstler zur Bewerbung um Fördergeld für 2027 auf. Anträge können noch bis zum 30. September bei der Stadt eingereicht werden. Gefördert werden unter anderem Veranstaltungen, Workshops und andere Kulturprojekte. 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
0: So, und da, wo ihr am Wochenende noch die Grillzange in der Hand hattet, ist es jetzt hier zum Wochenstart schon wieder der Regenschirm. Wolken, immer mal wieder Regen und gerade mal so um die 20 Grad bei euch in Brandenburg an der Havel, in Frankfurt-Oder, in Angermünde, in Potsdam und auch in Berlin. Aber der Regen war ja jetzt auch wirklich mehr als nötig. Morgen dann dasselbe nochmal von vorne, nur ab und zu auch mal mit ein bisschen Sonne. Aber das sorgt nicht dafür, dass es merklich wärmer wird. 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
0: Und der BB-Radio-Straßenscanner zeigt an, jede Menge Baustellenstau in diesen Minuten auf der A10 und zwar auf dem östlichen Berliner Ring in Richtung Dreieck Barnim. Plant hier mal besser eine halbe Stunde mehr ein zwischen dem Dreieck Spreeau und Freienbrink, weil hier eine Spur wegfällt. Und im Stadtverkehr Berlin kommt nochmal jeweils eine Viertelstunde dazu und zwar auf der Stadtautobahn der A100 einmal raus Richtung Norden. Hier stockt das zwischen der Wechstraße und der Detmolder Straße, genauso wie auch in der Gegenrichtung auf der A100 Richtung Süden zwischen der Detmolder Straße und der Albuinstraße. Geblitzt wird auf der A13 Richtung Berlin. Da stehen sie in Kittwitz und eure Staus und eure Blitzer. Per Anruf oder WhatsApp geht hier auch weiterhin immer alles an die 0331 74 40 40. Kommt gut durch.
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Der Großteil feiert zwar ihre Hits hier bei BB Radio, weiß aber, glaube ich, gar nicht, dass das ein waschechtes Hamburger Dern ist. Von der Elbe an die Spree, von Hamburg nach Berlin. Das sind die besten aktuellen Hits. Hier ist Tiffany Iris.

Der schönste Tagesausflug, den ihr jetzt hier immer noch während der laufenden Sommerferien machen könnt, ist der nach Polen zum BB-Radio-Feierabend. Weil Polen senkt doch hier ab heute die Steuer auf Sprit und das macht Tanken wirklich deutlich billiger. Jetzt kriegst du hier den Liter Benzin für 1,50 statt 2,30 wie bei uns. Also wer da in Grenznähe wohnt, zum Beispiel in Frankfurt-Oder, Guben, Fors, Schwedt oder Eisenhüttenstadt, der hat jetzt, glaube ich, genau das, was man einfach mal Glück nennt. Ey, echt mal, genießt es. Die besten aktuellen Hits dazu hier bei BB Radio. Das ist Spend the Beat mit Alex Warren. Fever Dream.

0: Also von diesem entspannten Lagerfeuer-Feeling am Anfang des Songs ist hier zum Ende der Nummer wirklich nicht mehr allzu viel übrig. One Republic waren das mit Counting Stars aus den Zehnern hier bei BB Radio. So, und gleich außerdem noch die Melodie aus einem uralten Computerspiel. Das Ganze wurde durch einen Techno-Verzerrer gezogen, dann kamen da ein paar Presslufthammer-Beats drunter, fertig. Das Ergebnis gleich bei Topic aus den 20ern, das ist Kernkraft 400 hier in unserer Vielfalt. Und in den besten aktuellen Hits dann noch Holly Humberstone auf der Gitarre. Hört ihr alles direkt hier nach.
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15: Mit Alexander Kanja. Guten Tag. Drängeln, Rasen, Lichthupe. Die Verkehrsteilnehmer in Deutschland fahren immer aggressiver. Das ist das Ergebnis einer Langzeitstudie. Fast alle Werte haben sich in den vergangenen 3 Jahren verschlechtert. Jeder zweite Autofahrer gibt zu, gelegentlich zu drängeln. Jeder dritte überholt so knapp, dass andere bremsen müssen. Der Trend bei Radfahrern geht in die gleiche Richtung. Befragt wurden mehr als 2000 Verkehrsteilnehmer. Und jetzt noch mehr aus unserem Land von BB Radio Brandenburg, Reporter Benedikt Maurer.
16: Im Kreis Oberhavel haben mehrere Brände am Wochenende Heide, Felder und Waldboden erfasst. Betroffen waren das Löwenberger Land und Gransee. Dabei brannten insgesamt mehrere Hektar Flächen ab. Die Polizei ermittelt zur Ursache und schließt Brandstiftung nicht aus.
15: Danke, Benedikt. Wenn ab Oktober die ICE-Strecke zwischen Hannover und Berlin saniert wird, bekommt Potsdam vorübergehend einen ICE-Halt. Es gibt damit von Potsdam aus Direktverbindungen nach Braunschweig, Hannover, Minden, Hamm und in den Ruhrpott. Allerdings nur in Richtung NRW und nicht in Richtung Berlin. Die Bauarbeiten gehen bis Mitte Dezember. Der Lotto-Jackpot ist geknackt. 50 Millionen Euro gehen nach Thüringen. Der oder die Tipper haben die 6 richtigen und die Superzahl auf dem Schein. Der Jackpot war in 40 aufeinanderfolgenden Ziehungen nicht geknackt worden, so lange wie noch nie in der Lotto-Geschichte. 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
0: So, nach der Sonne und der Hitze der letzten Tage und Wochen wird es jetzt mal schlagartig kühl hier bei uns in der Region. Wolken und immer mal wieder Regen bei gerade mal so um die 20 Grad bei euch in Brandenburg an der Havel, in Frankfurt-Oder, in Wittstock, in Angermünde, genauso wie auch hier bei uns in Potsdam und Berlin. Morgen dann dasselbe nochmal von vorne, ab und zu vielleicht mal ein kleines bisschen Sonne, aber das wird dadurch nicht merklich wärmer.
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0: 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Und wir haben schon wieder jede Menge Baustellenstau hier im laufenden Feierabendverkehr. Und zwar zum einen laut der Systeme auf der A10, dem westlichen Berliner Ring in Richtung Dreieck Havelland. Hier zieht sich das mit einer guten halben Stunde Zeitverlust zwischen Großkreuz und Lees. Und auch im Stadtverkehr Berlin kommt noch mal eine Viertelstunde mehr dazu auf der Stadtautobahn der A100 raus Richtung Norden ab der Weckstraße. Und gleiches Spiel auch in der Gegenrichtung auf der A100 Richtung Süden. Hier auch besser noch mal 15 Minuten mehr einplanen zwischen Detmolder Straße und Albuinstraße. Und geblitzt wird auf der B5 Richtung Berlin. Hier stehen sie zwischen Kerstedt und Glöwitz bzw. Glöfzin. Und eure Staus und eure Blitzer per Anruf oder WhatsApp geht hier auch weiterhin immer alles an die 0331 74 40 40.
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0: So, jetzt sorgen wir aber nicht nur für 200 Euro mehr im Portemonnaie, sondern unter anderem auch für Dance bei J-Lo in euren Ohren und Soft Rock Pop von Holly Humberstone.
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0: Und die gute Nachricht des Tages ist,
1: es ist
2: Feier!
0: So, gleich noch mit unter anderem Leonie und Callum Scott hier im nächsten BB Radio mehr Musikversprechen. Das ist die Chartstürmerin aus Bayern. Und der Typ der Kuschelrock-CDs aus Großbritannien. Das ist Stay Here von den beiden gleich noch in der meisten Musik ohne Unterbrechung. Und dann noch einer der coolsten Entertainer unserer Zeit. Wirklich, das ist Spin the Beat mit Bruno Mars. Und das sind tatsächlich nur zwei der nächsten 10 Hits am Stück hier bei uns.
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11: Mit Benedikt Maurer, guten Tag. In Deetz und Schmergow kann das Trinkwasser wieder ohne Einschränkungen genutzt werden. Der zuständige Wasserverband teilt mit, dass die Manganwerte wieder im unbedenklichen Bereich liegen. Ein technischer Defekt in der Aufbereitungsanlage ist inzwischen behoben. Im Kreis Oberhavel haben mehrere Brände am Wochenende Heide, Felder und Waldboden erfasst. Betroffen waren das Löwenberger Land und Gransee. Dabei brannten insgesamt mehrere Hektar Flächen ab. Die Polizei ermittelt zur Ursache und schließt Brandstiftung nicht aus. Neuruppin ruft Künstler zur Bewerbung um Fördergeld für 2027 auf. Anträge können noch bis zum 30. September bei der Stadt eingereicht werden. Gefördert werden unter anderem Veranstaltungen, Workshops und andere Kulturprojekte. 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
0: So, der Regenschirm wird wohl unser bester Freund hier die Woche. Wolken und immer wieder Regen nämlich, und gerade mal so um die 20 Grad bei euch in Wittstock, in Angermünde, hier bei uns in Potsdam und auch in Berlin. Morgen dasselbe wieder von vorne, nur ab und zu dann auch mal ein kleines bisschen Sonne, aber das wird dadurch nicht merklich wärmer.
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12: Der BB Radio Straßenscanner zeigt hier aktuell Folgendes an.
0: Wir haben schon wieder jede Menge Baustellenstau hier laut der Systeme. Zum einen auf der A10, dem westlichen Berliner Ring in Richtung Dreieck Havelland. 20 Minuten kommen deshalb nochmal dazu zwischen Großkreuz und Leest. Und 15 Minuten länger dauert es auch im Stadtverkehr Berlin. Und zwar auf der A113 Richtung Schönefelder Kreuz. Hier haben wir ein Pannenauto auf der rechten Spur zwischen dem Dreieck Neukölln und Adlershof. Da warten wir derzeit noch auf den Abschlepper. Das dauert aktuell eine Viertelstunde länger. Onkel Blitzwirt, Spin the Beat ist hier. Hallo Petra.
1: auf der B5 zwischen Karstädt und Glöfzin. Da sind 70 erlaubt. Ich wünsche euch eine schöne Woche. Liebe Grüße, sagt die Petra.
0: Mach's gut, Petra. Danke dir für deinen Anruf und ihr macht's ganz genauso. Eure Staus und eure Blitzer per Anruf oder WhatsApp geht immer alles an die 0331 74 40 40. 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

Das waren am Anfang nur Songschnipsel. Temper City jetzt bei BB Radio. Das ist eine Band, die es erst seit ein paar Monaten gibt. Das sind eigentlich drei Jungs aus L.A., die Musik für andere machen. Aber einer ihrer Künstler kommt nicht ins Studio. Also schreiben sie den Song, den sie machen wollten, einfach selbst. Nehmen das alles auf, laden Schnipsel davon im Netz hoch und können bis jetzt nicht fassen, dass sie mit dem Song gerade so angesagt sind. Die besten aktuellen Hits? Hier ist Self-Aware.

Und genau das jetzt hier auf der Gitarre ist Miles Smith zum BB-Radio Feierabend mit Drive Safe. Hat übrigens in einem seiner letzten Interviews gesagt, dass er das Eis mit anderen Musikern immer am liebsten nach 5 Guinness bricht. Also noch 5 von diesen irischen Bieren. So, lustigerweise ist Niall Horan, mit dem er hier zusammen singt, ein waschechter Ire. Ob jetzt nun diese kreative Zusammenarbeit der beiden mehr aus Pappe suchen oder aus Gitarrespielen bestand, wir werden es nie rauskriegen. Aber ob es rauszuhören ist, jetzt in den besten aktuellen Hits. Hier ist Drive Safe.

0: Also wer unter Akrophobie leidet, also wer Höhenangst hat, für den war Rooftop hier von Nico Santos hoffentlich gerade trotzdem eher Hit als Thriller. Das war Soul Pop hier gerade noch von ihm aus den Zehnern. Und gleich in unserer Vielfalt noch Festival Sounds von J-Lo und David Guetta. Das ist Save Me Tonight aus den 20ern. Und in den besten aktuellen Hits dann gleich auch noch einer, bei dem du, ja, wenn du ihn auf der Bühne siehst, eigentlich brutalsten Death Metal oder ähnliches erwarten würdest. Aber dann macht dieser Kerl den Mund auf und du hörst das komplette Gegenteil. Wie warm und vor allem mit was für einer Power dieser Typ singen kann. Es ist nicht von dieser Welt. Das ist Burn the Beat für euch mit Teddy Swims hier auch gleich noch.
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13: Mit Alexander Kanja. Guten Tag. Drängeln, Rasen, Lichthupe. Die Verkehrsteilnehmer in Deutschland fahren immer aggressiver. Das ist das Ergebnis einer Langzeitstudie. Fast alle Werte haben sich in den vergangenen 3 Jahren verschlechtert. Jeder zweite Autofahrer gibt zu, gelegentlich zu drängeln. Jeder dritte überholt so knapp, dass andere bremsen müssen. Der Trend bei Radfahrern geht in die gleiche Richtung. Befragt wurden mehr als 2000 Verkehrsteilnehmer. Und jetzt noch mehr aus unserem Land von BB Radio Brandenburg-Reporter Hannes Gregor.
14: In Mitte werden im Berliner Bezirksvergleich die meisten Falschparker abgeschleppt. Im vergangenen Jahr waren es dort mehr als 13.000 Autos. Berlinweit ist die Zahl der umgesetzten Fahrzeuge zuletzt aber gesunken.
13: Danke, Hannes. Wenn ab Oktober die ICE-Strecke zwischen Hannover und Berlin saniert wird, bekommt Potsdam vorübergehend einen ICE-Halt. Es gibt damit von Potsdam aus Direktverbindungen nach Braunschweig, Hannover, Minden, Hamm und in den Ruhrpott. Allerdings nur in Richtung NRW und nicht in Richtung Berlin. Die Bauarbeiten gehen bis Mitte Dezember. Der Lotto-Jackpot ist geknackt. 50 Millionen Euro gehen nach Thüringen. Der oder die Tipper haben die 6 richtigen und die Superzahl auf dem Schein. Der Jackpot war in 40 aufeinanderfolgenden Ziehungen nicht geknackt worden, so lange wie noch nie in der Lotto-Geschichte. 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
0: Die frische Luft hier gerade bringt uns ein Tief aus Skandinavien. Wolken, immer mal wieder Regen und das bei gerade mal so um die 20 Grad hier heute Nachmittag bei euch in Frankfurt-Oder, in Wittstock, in Angermünde, in Potsdam und auch in Berlin. Morgen dann dasselbe nochmal von vorne, ab und zu vielleicht mal ein kleines bisschen mehr Sonne, aber das werden wir alle nicht merklich merken, das werden wir nicht wirklich merken.
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0: So, und der BB-Radio Straßenscanner zeigt an, dass schon wieder ein paar rote Bremslichter angehen. Und zwar auf der A10, dem westlichen Berliner Ring in Richtung Dreieck Havelland. Eine Viertelstunde verliert ihr hier aufgrund der Baustelle zwischen Großkreuz und Leest. Und eine halbe Stunde mehr ist es derweil im Stadtverkehr Berlin. Der B1, B5 staut sich das nämlich stadtauswärts zwischen Alt-Friedrichsfelde und Alt-Biesdorf. Und geblitzt wird dann noch auf der A10, dem südlichen Berliner Ring in Richtung Dreieck Werder vorm Dreieck Nutetal. Und eure Staus und eure Blitzer per Anruf oder WhatsApp geht immer alles an die 0331 74 40 40.
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0: Und gleich hier auch noch mit einem Sänger in der Show, dessen Coverversionen früher oft besser und emotionaler waren als die Originale. Es geht um Teddy Swims. Ey, bis heute bleiben die Leute da fassungslos vor der Bühne stehen, weil dieser Typ, der da aussieht wie so ein stinknormaler Waldarbeiter, der trifft die Töne, von denen hier einige, glaube ich, nicht mal wussten, dass sie existieren. Aktuell aus keiner Playlist und vor allem von keinem Festival der Welt mehr wegzudenken. Hier ist Teddy Swims, hier ist er mit Mr. Know-It-All.
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0: Jetzt sieht zwar das Wetter hier heute Nachmittag nicht besonders gut aus, aber fühlt sich, glaube ich, für viele mal wieder ganz gut an, oder? So, gleich hier noch aus ihrem 12. Album The Life of a Showgirl. Das ist Taylor Swift. Das ist Opelite im nächsten BB-Radio mehr Musikversprechen. Hört ihr gleich hier noch in voller Länge in der meisten Musik ohne Unterbrechung. Und dann noch das Partykommando in Form von Tayo Cruz. Hört ihr gleich alles innerhalb der nächsten 10 Hits am Stück.
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12: Mit Benedikt Maurer, guten Tag. In Deetz und Schmergow kann das Trinkwasser wieder ohne Einschränkungen genutzt werden. Der zuständige Wasserverband teilt mit, dass die Manganwerte wieder im unbedenklichen Bereich liegen. Ein technischer Defekt in der Aufbereitungsanlage ist inzwischen behoben. Im Kreis Oberhavel haben mehrere Brände am Wochenende Heide, Felder und Waldboden erfasst. Betroffen waren das Löwenberger Land und Gransee. Dabei brannten insgesamt mehrere Hektar Flächen ab. Die Polizei ermittelt zur Ursache und schließt Brandstiftung nicht aus. Neuruppin ruft Künstler zur Bewerbung um Fördergeld für 2027 auf. Anträge können noch bis zum 30. September bei der Stadt eingereicht werden. Gefördert werden unter anderem Veranstaltungen, Workshops und andere Kulturprojekte. 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
0: Für ganz Brandenburg und Berlin zuverlässig und genau für eure Region. So, und damit ist die Hitzewelle der letzten Wochen erst einmal rum. Heute eher grau statt blau, viele Wolken und immer mal wieder Regen bei aktuell um die 18 Grad bei euch in Brandenburg, an der Havel, in Cottbus, in Angermünde, in Potsdam und auch in Berlin. Morgen dasselbe nochmal von vorne, nur ab und zu mit ein bisschen Sonne, wird aber trotzdem nicht merklich wärmer. 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
14: Und es kommt schon wieder ein bisschen öfter die Bremse statt das Gaspedal zum Einsatz auf der A10. Und zwar auf dem westlichen Berliner Ring in Richtung Dreieck Havelland. 10 Minuten mehr sind es hier momentan zwischen Großkreuz und Lees. Und eine Viertelstunde mehr solltet ihr einplanen im Stadtverkehr Berlin. Und zwar auf der Stadtautobahn der A100 Richtung Süden zwischen der Detmolder Straße und der Albuinstraße. Geblitzt wird's unterdessen noch auf der A11 zum Beispiel Richtung Berlin zwischen Korin und Werbelin. Und eure Staus und eure Blitzer per Anruf oder WhatsApp geht auch weiterhin immer alles an die 0331 74 40 40.
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0: Was liebt der Deutsche hier nicht seine Regeln zum BB-Radio-Feierabend? Also ich meine, außer natürlich die, die für sein Auto gelten. Das Tempolimit wäre zum Beispiel solch eine Regel. Sobald da irgendwo einer sagt, dass 130 reichen würde, hörst du doch irgendwo in der Ferne einen Dienstwagen wütend aufheulen. Unser nächster Comedian jetzt hier bei BB Radio kennt das Problem. Auch kein Fan des Tempolimits. Warum? Das klären wir jetzt. Hier ist Bande Beat für euch mit Johann König.
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3: In Holland haben sie wirklich festgestellt, dass Leute, die langsam fahren, sie haben festgestellt, dass die sich dann schneller langweilen. Ja, und sich anderweitig daneben benehmen. Also sei es, dass sie kiffen oder popeln oder Masturbier trinken. Masturbier trinken, das ist, wenn man das Bier vorher schüttelt. Es gibt ja beim Tempolimit drei Sachen, die dafür sprechen. Es gibt einmal die Stressreduzierung, dann gibt es die CO2-Reduzierung und es gibt die Lärmreduzierung. Ja? Wenn ich mit 230 km/h am Wald vorbei brettere, dann ist das Reh verschreckt und rennt weg. Ja, schön wär's. Ich habe neulich mit 230 km/h nachts ein Reh überfahren mit meinem Elektro-SUV, weil es mich angeblich nicht gehört hat. Ja, und ich habe es nicht gesehen, weil ich habe im Fußraum einen Apfel gegessen.
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14: Mit Alexander Kanja. Guten Abend. Drängeln, Rasen, Lichthupe. Die Verkehrsteilnehmer in Deutschland fahren immer aggressiver. Das ist das Ergebnis einer Langzeitstudie. Fast alle Werte haben sich in den vergangenen 3 Jahren verschlechtert. Jeder zweite Autofahrer gibt zu, gelegentlich zu drängeln. Jeder dritte überholt so knapp, dass andere bremsen müssen. Der Trend bei Radfahrern geht in die gleiche Richtung. Befragt wurden mehr als 2000 Verkehrsteilnehmer. Und jetzt noch mehr aus unserem Land von BB Radio Brandenburg Reporterin Angelique Klaft.
8: Für den Feuerwehrnachwuchs in Brandenburg fließen in diesem Jahr mehr als 426.000 Euro an Fördergeld. Besonders profitiert das Amt Peitz. Es bekommt mit insgesamt 36.600 Euro die höchste Fördersumme im Land. Das Geld ist zum Beispiel für Schutzkleidung, Ausbildung und Nachwuchsgewinnung gedacht.
14: Danke, Angelique. Wenn ab Oktober die ICE-Strecke zwischen Hannover und Berlin saniert wird, bekommt Potsdam vorübergehend einen ICE-Halt. Es gibt damit von Potsdam aus Direktverbindungen nach Braunschweig, Hannover, Minden, Hamm und in den Ruhrpott. Allerdings nur in Richtung NRW und nicht in Richtung Berlin. Die Bauarbeiten gehen bis Mitte Dezember. Der Lotto-Jackpot ist geknackt. 50 Millionen Euro gehen nach Thüringen. Der oder die Tipper haben die 6 richtigen und die Superzahl auf dem Schein. Der Jackpot war in 40 aufeinanderfolgenden Ziehungen nicht geknackt worden, so lange wie noch nie in der Lotto-Geschichte. 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
0: Und nach der Hitze der letzten Tage und Wochen kommt jetzt hier zum Wochenstart der Regen. Vor allem temperaturtechnisch geht's einen richtigen Satz zurück. Wir messen hier gerade mal so Temperaturen um die 18 Grad bei euch in Brandenburg an der Havel, in Frankfurt-Oder, in Angermünde, genauso wie auch hier bei uns in Potsdam und Berlin. Wolken, immer mal wieder Regen, morgen dasselbe, nur dann ab und zu auch mal ein bisschen Sonne. Aber das sorgt nicht dafür, dass es wärmer wird.
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0: Und der BB-Radio-Straßenscanner zeigt an, dass ihr hier nach wie vor im laufenden Feierabendverkehr ein bisschen Geduld einplanen solltet. Zum einen aufgrund der Bauarbeiten auf der A115 Richtung Berlin, weil das dauert hier zum einen 10 Minuten länger zwischen Kleinmachnow und Spanische Allee. Und dann haben wir im Stadtverkehr Berlin noch ein Pannenauto auf der A111 Richtung Kurt-Schumacher-Platz. Deshalb dauert es hier eine Dreiviertelstunde länger aktuell zwischen Stolpe und dem Weidmannsluster-Damm. Geblitzt wird unterdessen noch zum Beispiel auf der A10, dem südlichen Berliner Ring, beidseitig im Schönefelder Kreuz. Und eure Staus und eure Blitzer per Anruf oder WhatsApp geht hier auch weiterhin immer alles an die 0331 74 40 40.
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0: Und auch mit einem sehr, sehr seltenen Wetterphänomen hier nach der Hitze der letzten Wochen. Die Menschen freuen sich zur Abwechslung mal über Wolken, ehrlich. Gleich hier noch ein Weltstar bei mir in der Show, von dem es heißt, dass er eventuell nächstes Jahr nach Berlin kommen wird. Das ist Miley Cyrus direkt nach Alex Warren. Und den müsst ihr vor allem auch mal live sehen. Wenn der loslegt zu singen, achtet mal auf seine Halswehen. Die pumpen sich wirklich auf wie Gartenschläuche. Hier ist er mit Fever Dream.
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0: Ist auch irgendwie lustig, wie hier einige nach der Hitze der letzten Tage und Wochen plötzlich ganz anders aus dem Fenster rausgucken. Also ich meine, plötzlich freuen sich hier die meisten über genau das Wetter, über das sie ja ansonsten meckern würden. Ach ja, es sei euch gegönnt. So, und er hier war Teil der größten Teenie-Hysterie seit den Beatles. Harry Styles. Hört ihr hier gleich noch im nächsten BB-Radio mehr Musikversprechen. Das ist American Girls von ihm hier gleich noch in der meisten Musik ohne Unterbrechung. Und dann auch noch Katy Perry mit TGIF. Das war übrigens einer der 5 Nummer-1-Hits aus ein und demselben Album, das in den Charts gelandet ist. Das hat vor ihr nur Michael Jackson mit Bad geschafft. Hört ihr hier gleich noch innerhalb der nächsten 10 Hits am Stück.
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8: Mit Benedikt Maurer, guten Abend. In Deetz und Schmergow kann das Trinkwasser wieder ohne Einschränkungen genutzt werden. Der zuständige Wasserverband teilt mit, dass die Manganwerte wieder im unbedenklichen Bereich liegen. Für den Feuerwehrnachwuchs in Brandenburg fließt in diesem Jahr mehr als 426.000 Euro an Fördergeld. Davon profitiert besonders das Amt Peitz. Es bekommt mit insgesamt knapp 37.000 Euro die höchste Fördersumme im Land. Das Geld ist zum Beispiel für Schutzkleidung, Ausbildung und Nachwuchsgewinnung gedacht. Siva Logistics hat heute seinen Standort in Frankfurt eröffnet. Das Logistikzentrum liegt an der A12. Langfristig sollen dort mehrere hundert Arbeitsplätze entstehen. Damit Beschäftigte besser hinkommen, gibt es auch eine neue Busverbindung. 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
0: Das ist ein ordentlicher Wetterumschwung hier zum Start in die neue Woche. Wir messen gerade mal so Temperaturen um die 18 Grad bei euch in Frankfurt oder in Angermünde, in Wittstock, in Cottbus, hier bei uns in Potsdam und Berlin. Das regnet immer mal wieder, die Wolken hängen wirklich tief hier über der Region. Morgen dann ab und zu auch mal ein kleines bisschen Sonne dazu, aber das wird nicht wirklich wärmer.
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0: Der WB-Radio-Straßenscanner zeigt hier aktuell Folgendes an. Es stockt gerade immer mal wieder auf der A12 Richtung Frankfurt oder weil wir hier im Baustellenbereich zwischen Briesen und Mölrose eine gesperrte rechte Spur haben. Und dann läuft noch bis 19 Uhr eine Fahrraddemo im Stadtverkehr Berlin und zwar in Charlottenburg. Der Fahrradkorso fährt hier vom Saviniplatz mehrfach über die Kantstraße zwischen Kaiser-Friedrich-Straße und Joachimsthaler Straße und dann geht's wieder zurück zum Saviniplatz. Und geblitzt wird unter anderem noch auf der A24 Richtung Hamburg hinter Kremmen. Eure Staus und eure Blitzer per Anruf oder WhatsApp geht hier auch weiterhin immer alles an die 0331 74 40 40. 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

bei ihr jetzt hier bei BB Radio musste ich ja am Anfang echt immer zweimal hinhören. Die klingt doch im ersten Moment wie Taylor Swift. Die hat dasselbe geile Gespür für Melodien, eine mega Stimme, aber heißt halt Olivia Rodrigo. Drop Dead von ihr jetzt in den besten aktuellen Hits. 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

und den schönsten Tagesausflug, den ihr jetzt hier immer noch während der laufenden Sommerferien zum BB-Radio-Feierabend machen könnt, ist der nach Polen. Weil Polen senkt doch hier ab heute die Steuer auf Sprit und das macht tanken wirklich mal um einiges billiger. Meine, jetzt kriegst du hier den Liter Benzin für 1,50 statt für 2,30 wie derzeit noch hier bei uns. Also wer da von euch in Grenznähe wohnen sollte, zum Beispiel in Frankfurt oder in Guben, Forst, Schwedt oder Eisenhüttenstadt, der hat jetzt einfach mal genau das, was man früher, glaube ich, einfach Glück genannt hat. Genießt es. Die besten aktuellen Hits. Hier ist Kygo.

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2: Die Domstadt Fürstenwalde-Spree. Die Geschichte der Stadt ist eng mit der des St.-Mariendoms verbunden. 100 Jahre nach der ersten Erwähnung 1272 wurde die Stadt Fürstenwalde Sitz der Bischöfe von Debus. Der Dom wurde mehrfach zerstört und anschließend wieder aufgebaut. Das erste Mal 1414, das letzte Mal zum Ende des Zweiten Weltkrieges. Im Herzen des Zentrums gelegen ist der Dom 68 Meter hoch und heute umgeben von einem Bürgerpark und dem Stadtmuseum. Seit 2013 führt die grüne Stadt an der Spree den offiziellen Namenszusatz Domstadt. Heute zählen neben dem Dom auch der Heimattiergarten, ein Badeparadies und die größte Freizeitkeramikwerkstatt Berlin-Brandenburgs zu den Attraktionen. Infos im Netz unter stadt-fürstenwalde.de.
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10: Mit Alexander Kanja. Guten Abend. Drängeln, Rasen, Lichthupe. Die Verkehrsteilnehmer in Deutschland fahren immer aggressiver. Das ist das Ergebnis einer Langzeitstudie. Fast alle Werte haben sich in den vergangenen 3 Jahren verschlechtert. Jeder zweite Autofahrer gibt zu, gelegentlich zu drängeln. Jeder dritte überholt so knapp, dass andere bremsen müssen. Der Trend bei Radfahrern geht in die gleiche Richtung. Befragt wurden mehr als 2000 Verkehrsteilnehmer. Und jetzt noch mehr aus unserem Land von BB Radio Brandenburg-Reporter Hannes Gregor.
11: Ein T-Shirt mit einem offiziellen Wappen der Sachsen-Anhaltiner Polizei hat einem 17-Jährigen in Potsdam eine Anzeige eingebracht. Die Beamten stellten das Shirt sicher, jetzt wird gegen ihn ermittelt.
10: Danke, Hannes. Wenn ab Oktober die ICE-Strecke zwischen Hannover und Berlin saniert wird, bekommt Potsdam vorübergehend einen ICE-Halt. Es gibt damit von Potsdam aus Direktverbindungen nach Braunschweig, Hannover, Minden, Hamm und in den Ruhrpott. Allerdings nur in Richtung NRW und nicht in Richtung Berlin. Die Bauarbeiten gehen bis Mitte Dezember. Der Lotto-Jackpot ist geknackt. 50 Millionen Euro gehen nach Thüringen. Der oder die Tipper haben die 6 richtigen und die Superzahl auf dem Schein. Der Jackpot war in 40 aufeinanderfolgenden Ziehungen nicht geknackt worden, so lange wie noch nie in der Lotto-Geschichte. 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
12: So, das war's dann wohl erst einmal wieder mit der Hitze. Heute eher grau statt blau zum Feierabend. Viele Wolken, immer mal wieder Regen. Und dazu messen wir Temperaturen zwischen 15 und 17 Grad nur bei euch in Cottbus, in Wittstock, in Angermünde, hier bei uns in Potsdam und Berlin. Morgen auch nochmal dasselbe von vorne. Wolken, immer mal wieder Regen, ab und zu auch ein bisschen Sonne. Aber das wird nicht wirklich wärmer deshalb.
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12: Und der BB-Radio-Straßenscanner zeigt an, dass es aktuell immer mal wieder stockt auf der A10 und zwar auf dem westlichen Berliner Ring in Richtung Dreieck Havelland und zwar im Baustellenbereich hier zwischen Großkreuz und Havelbrücke. Und dann laufen nach wie vor Tunnelarbeiten im Stadtverkehr Berlin und zwar auf der A103, dem Abzweig Zehlendorf. Deshalb fällt hier auch beidseitig zwischen der Philanderstraße und der Saarstraße die mittlere und linke Spur weg. Und geblitzt wird's heute Abend unter anderem noch auf der A13 Richtung Berlin. Da stehen sie Höhe Kittlitz. Und eure Staus und eure Blitzer per Anruf oder WhatsApp geht hier auch weiterhin immer alles an die 0331 74 40 40.
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12: Na seht ihr, es gibt sie also doch noch. Die gute Nachrichten für uns Autofahrer. Weil Polen senkt doch hier heute die Steuer auf Sprit und somit wird tanken deutlich billiger. Was ja nun super ist, vor allem für alle in Frankfurt-Oder, Guben, Forst, Schwedt oder Eisenhüttenstadt. 1,50 statt 2,30 zahlt sie jetzt hier noch bis Ende des Monats für den Liter Benzin. Ey, wirklich, ich darf gar nicht drüber nachdenken, wann es das letzte Mal hier bei uns gab.
13: Es dürfte 1900 und irgendwas gewesen sein.
12: Das dürfte hinkommen. Gute Fahrt. Gleich Klassik Elektropop von Clean Bandit hier bei mir in der Show. Die kreuzen gefühlt Mozart mit Festival Beats. Und los geht's in der Stunde mit Gitarrenpop von Miles Smith und Niall Horan. Hier sind die beiden mit Drive Safe.
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0: Das Tempolimit hier zum BB-Radio Feierabend. Also ich meine, es ist schon wirklich irre, wie langweilig ein Thema klingen kann, aber gleichzeitig so viele Menschen so zuverlässig auf Touren bringen kann. Auch unseren nächsten Comedian. Hier ist Spin the Beat für euch mit Johann König.
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3: In Holland haben sie wirklich festgestellt, dass Leute, die langsam fahren, sie haben festgestellt, dass die sich dann schneller langweilen, ja, und sich anderweitig daneben benehmen. Also sei es, dass sie kiffen oder popeln oder Masturbier trinken. Masturbier trinken, das ist, wenn man das Bier vorher schüttelt. Es gibt ja beim Tempolimit drei Sachen, die dafür sprechen. Es gibt einmal die Stressreduzierung, dann gibt es die CO2-Reduzierung und es gibt die Lärmreduzierung. Ja? Wenn ich mit 230 km/h am Wald vorbei brettere, dann ist das Reh verschreckt und rennt weg. Ja, schön wär's. Ich habe neulich mit 230 km/h nachts ein Reh überfahren mit meinem Elektro-SUV, weil es mich angeblich nicht gehört hat. Ja, und ich habe es nicht gesehen, weil ich habe im Fußraum einen Apfel gegessen.
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7: Mit Benedikt Maurer, guten Abend. In Deetz und Schmergow kann das Trinkwasser wieder ohne Einschränkungen genutzt werden. Der zuständige Wasserverband teilt mit, dass die Manganwerte wieder im unbedenklichen Bereich liegen. Für den Feuerwehrnachwuchs in Brandenburg fließt in diesem Jahr mehr als 426.000 Euro an Fördergeld. Davon profitiert besonders das Amt Peitz. Es bekommt mit insgesamt knapp 37.000 Euro die höchste Fördersumme im Land. Das Geld ist zum Beispiel für Schutzkleidung, Ausbildung und Nachwuchsgewinnung gedacht. Siva Logistics hat heute seinen Standort in Frankfurt eröffnet. Das Logistikzentrum liegt an der A12. Langfristig sollen dort mehrere hundert Arbeitsplätze entstehen. Damit Beschäftigte besser hinkommen, gibt es auch eine neue Busverbindung. 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
0: So, die frische Luft bringt uns hier gerade ein Tief aus Skandinavien. Viele Wolken, immer mal wieder Regen hier auf dem Montagfeierabend. Und das bei Temperaturen zwischen 15 und 17 Grad. Die messen wir zum einen bei euch in Brandenburg an der Havel, in Wittstock, in Cottbus, hier bei uns in Potsdam und auch in Berlin. Morgen auch nochmal sehr, sehr wechselhaft. Wolken, Regen, ab und zu auch mal ein bisschen Sonne, aber wärmer wird's deshalb nicht.
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0: Und der BB-Radio-Straßenscanner zeigt an, dass auf der A10 schon wieder ein paar rote Bremslichter angehen. Und zwar auf dem westlichen Berliner Ring in Richtung Dreieck Havelland. Und zwar hier im Baustellenbereich zwischen Großkreuz und Havelbrücke. Und gleiches Spiel auch im Stadtverkehr Berlin. Weil hier laufen auf der A103, dem Abzweig Zehlendorf, Tunnelarbeiten. Und deshalb fällt hier auch beidseitig zwischen Vielanderstraße und Saarstraße die mittlere und linke Spur weg. Gelb Blitz wird heute Abend ansonsten noch auf der B96 Richtung Berlin. Da stehen sie höher Rangsdorf. Und eure Staus und eure Blitzer per Anruf oder WhatsApp geht hier auch weiterhin immer alles an die 0331 74 40 40.
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Der Großteil feiert zwar ihre Hits hier bei BB Radio, weiß aber, glaube ich, gar nicht, dass das ein waschechtes Hamburger Dern ist. Von der Elbe an die Spree, von Hamburg nach Berlin. Das sind die besten aktuellen Hits. Hier ist Tiffany Iris.

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1: Der historische Stadtkern Dahme Mark. Dahmes historischer Stadtkern beeindruckt mit seiner gut erhaltenen eisernen Mauer und einer Vielzahl von historischen Bauten aus verschiedenen Epochen. Besonders hervorzuheben sind der im barocken Stil wieder aufgebaute Vogelturm, die prachtvolle Kirche St. Marien, die kursächsische Postsäule und das imposante Rathaus aus Backstein, das mehr an ein Märchenschloss erinnert als an ein Amtsgebäude. Zum historischen Ensemble gehören auch die alte Stadtmauer und die Schlossruine im Schlosspark. Die Geschichte von Dahme Mark ist eng mit der Lüneburger Salzstraße verbunden, einer wichtigen Handelsroute im Mittelalter. Handwerker siedelten sich entlang dieser Straße an und trieben Handel mit Gütern, darunter das wertvolle Salz. Markt- und Zollrechte brachten der Stadt wirtschaftlichen Aufschwung, der jedoch durch zahlreiche Brände immer wieder gestört wurde. Im Laufe der Jahrhunderte gehörte Dahme erst zum Erzbistum Magdeburg, fiel dann im Dreißigjährigen Krieg an Kursachsen und später zum Königreich Preußen. Dahme hat aber auch eine beeindruckende industrielle Vergangenheit. Angefangen mit der Entdeckung des Anilins durch den Kaufmann Otto Unverdorben im Jahr 1826 bis hin zur florierenden Zigarrenherstellung, dem Wollhandel und der Schuhherstellung. Im Kornspeicher, dem größten Fachwerkgebäude der Stadt, gibt es eine Ausstellung mit DDR-Mopeds und Motorrädern sowie eine umfangreiche Sammlung von Exponaten, die das Herz jedes Technikliebhabers höher schlagen lässt. Entdeckt in Dahme auf dem Innenstadtrundkurs gemütliche Cafés, viele Sehenswürdigkeiten und Freizeitmöglichkeiten. Infos im Netz auf dahme.de.
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7: Mit Alexander Kanja. Guten Abend. Drängeln, Rasen, Lichthupe. Die Verkehrsteilnehmer in Deutschland fahren immer aggressiver. Das ist das Ergebnis einer Langzeitstudie. Fast alle Werte haben sich in den vergangenen 3 Jahren verschlechtert. Jeder zweite Autofahrer gibt zu, gelegentlich zu drängeln. Jeder dritte überholt so knapp, dass andere bremsen müssen. Der Trend bei Radfahrern geht in die gleiche Richtung. Befragt wurden mehr als 2000 Verkehrsteilnehmer. Die Unterstützung für den 12-jährigen Mattes aus Mühlenbeck wird immer größer. Der kämpft sich gerade zurück ins Leben. Er hatte nach einer Salmonellenvergiftung im Sommer beide Hände und Füße verloren. Inzwischen sind auf der Spendenplattform GoFundMe 130.000 Euro zusammengekommen. Außerdem wird am übernächsten Wochenende ein Benefizturnier für Mattes Familie organisiert beim SV Mühlenbeck. Startschuss in Frankfurt-Oder. Direkt an der A12 nimmt das Unternehmen CEWA Logistics seinen neuen Standort in Betrieb. Bis zu 800 neue Arbeitsplätze sollen hier entstehen, unter anderem bei Lagerung, Transport und Verpackung. Für deren Arbeitsweg soll eine neue Buslinie eingerichtet werden. Wenn ab Oktober die ICE-Strecke zwischen Hannover und Berlin saniert wird, bekommt Potsdam vorübergehend einen ICE-Halt. Es gibt damit von Potsdam aus Direktverbindungen nach Braunschweig, Hannover, Minden, Hamm und in den Ruhrpott. Allerdings nur in Richtung NRW und nicht in Richtung Berlin. Die Bauarbeiten gehen bis Mitte Dezember.
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8: In Mitte werden im Berliner Bezirksvergleich die meisten Falschparker abgeschleppt. Im vergangenen Jahr waren es dort mehr als 13.000 Autos. Berlinweit ist die Zahl der umgesetzten Fahrzeuge zuletzt aber gesunken. Hannes Gregor, BB Radio Hauptstadtstudio in Potsdam.
9: Für den Feuerwehrnachwuchs in Brandenburg fließen in diesem Jahr mehr als 426.000 Euro an Fördergeld. Besonders profitiert das Amt Peitz. Es bekommt mit insgesamt 36.600 Euro die höchste Fördersumme im Land. Das Geld ist zum Beispiel für Schutzkleidung, Ausbildung und Nachwuchsgewinnung gedacht. Angie Klaft, BB Radio Lokalstudio Niederlausitz in Cottbus.
7: Im Kreis Oberhavel haben mehrere Brände am Wochenende Heide, Felder und Waldboden erfasst. Betroffen waren das Löwenberger Land und Gransee. Dabei brannten insgesamt mehrere Hektar Flächen ab. Die Polizei ermittelt zur Ursache und schließt Brandstiftung nicht aus. Benedikt Maurer, BB Radio, Lokalstudio Nordost in Eberswalde.
10: Der Lotto-Jackpot ist geknackt. 50 Millionen Euro gehen nach Thüringen. Der oder die Tipper haben die 6 richtigen und die Superzahl auf dem Schein. Der Jackpot war in 40 aufeinanderfolgenden Ziehungen nicht geknackt worden. So lange wie noch nie in der Lotto-Geschichte. 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
11: Nass und grau, so zieht sich's durch die komplette Nacht weiter durch. Es geht runter auf Temperaturen bis 11 Grad. Und morgen auf den Dienstag dann wieder Sonnewolken im Mix. Maximal 19 Grad hier möglich.
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11: Und da staut sich's natürlich noch an der Baustelle. Auf der 10 westlicher Berliner Ring Richtung Dreikafeland zwischen Großkreuz und Lees gut eine halbe Stunde raufrechnen. Und im Stadtverkehr Berlin A100 Richtung Süden ab der Detmolder Straße hier auch gut eine Viertelstunde extra. Geblitzt wird auf der A24 Richtung Hamburg, kurz hinter Krem. Und falls ihr noch was habt, 0331 74 40 40. Kommt gut an.
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11: Ich bin Cosmo. Schön, dass ihr noch mit dabei seid. Ich habe jetzt was ganz, ganz Tolles aus England rausgesucht. Ist noch ganz neu, ganz zart. Holly Humberstone hören wir nämlich. Vorher unser Megastar aus Wuppertal. Kamera bringt euch durch.

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Hier der nächste.

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2: Mit Alexander Kanja. Guten Abend. Drängeln, Rasen, Lichthupe. Die Verkehrsteilnehmer in Deutschland fahren immer aggressiver. Das ist das Ergebnis einer Langzeitstudie. Fast alle Werte haben sich in den vergangenen 3 Jahren verschlechtert. Jeder zweite Autofahrer gibt zu, gelegentlich zu drängeln. Jeder dritte überholt so knapp, dass andere bremsen müssen. Der Trend bei Radfahrern geht in die gleiche Richtung. Befragt wurden mehr als 2000 Verkehrsteilnehmer. Die Unterstützung für den 12-jährigen Mattis aus Mühlenbeck wird immer größer. Der kämpft sich gerade zurück ins Leben. Er hatte nach einer Salmonellenvergiftung im Sommer beide Hände und Füße verloren. Inzwischen sind auf der Spendenplattform GoFundMe 130.000 Euro zusammengekommen. Außerdem wird am übernächsten Wochenende ein Benefizturnier für Mattis Familie organisiert beim SV Mühlenbeck. Startschuss in Frankfurt-Oder. Direkt an der A12 nimmt das Unternehmen CEWA Logistics seinen neuen Standort in Betrieb. Bis zu 800 neue Arbeitsplätze sollen hier entstehen, unter anderem bei Lagerung, Transport und Verpackung. Für deren Arbeitsweg soll eine neue Buslinie eingerichtet werden. Wenn ab Oktober die ICE-Strecke zwischen Hannover und Berlin saniert wird, bekommt Potsdam vorübergehend einen ICE-Halt. Es gibt damit von Potsdam aus Direktverbindungen nach Braunschweig, Hannover, Minden, Hamm und in den Ruhrpott. Allerdings nur in Richtung NRW und nicht in Richtung Berlin. Die Bauarbeiten gehen bis Mitte Dezember.
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3: In Mitte werden im Berliner Bezirksvergleich die meisten Falschparker abgeschleppt. Im vergangenen Jahr waren es dort mehr als 13.000 Autos. Berlinweit ist die Zahl der umgesetzten Fahrzeuge zuletzt aber gesunken. Hannes Gregor, BB Radio Hauptstadtstudio in Potsdam.
4: Für den Feuerwehrnachwuchs in Brandenburg fließen in diesem Jahr mehr als 426.000 Euro an Fördergeld. Besonders profitiert das Amt Peitz. Es bekommt mit insgesamt 36.600 Euro die höchste Fördersumme im Land. Das Geld ist zum Beispiel für Schutzkleidung, Ausbildung und Nachwuchsgewinnung gedacht. Angie Klaft, BB Radio Lokalstudio Niederlausitz in Cottbus.
5: Im Kreis Oberhavel haben mehrere Brände am Wochenende Heide, Felder und Waldboden erfasst. Betroffen waren das Löwenberger Land und Gransee. Dabei brannten insgesamt mehrere Hektar Flächen ab. Die Polizei ermittelt zur Ursache und schließt Brandstiftung nicht aus. Benedikt Maurer, BB Radio, Lokalstudio Nordost in Eberswalde.
2: Der Lotto-Jackpot ist geknackt. 50 Millionen Euro gehen nach Thüringen. Der oder die Tipper haben die 6 richtigen und die Superzahl auf dem Schein. Der Jackpot war in 40 aufeinanderfolgenden Ziehungen nicht geknackt worden, so lange wie noch nie in der Lotto-Geschichte. 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
2: Mit Alexander Kanja. Guten Abend. Drängeln, Rasen, Lichthupe. Die Verkehrsteilnehmer in Deutschland fahren immer aggressiver. Das ist das Ergebnis einer Langzeitstudie. Fast alle Werte haben sich in den vergangenen 3 Jahren verschlechtert. Jeder zweite Autofahrer gibt zu, gelegentlich zu drängeln. Jeder dritte überholt so knapp, dass andere bremsen müssen. Der Trend bei Radfahrern geht in die gleiche Richtung. Befragt wurden mehr als 2000 Verkehrsteilnehmer. Die Unterstützung für den 12-jährigen Mattis aus Mühlenbeck wird immer größer. Der kämpft sich gerade zurück ins Leben. Er hatte nach einer Salmonellenvergiftung im Sommer beide Hände und Füße verloren. Inzwischen sind auf der Spendenplattform GoFundMe 130.000 Euro zusammengekommen. Außerdem wird am übernächsten Wochenende ein Benefizturnier für Mattis Familie organisiert beim SV Mühlenbeck. Startschuss in Frankfurt-Oder. Direkt an der A12 nimmt das Unternehmen CEWA Logistics seinen neuen Standort in Betrieb. Bis zu 800 neue Arbeitsplätze sollen hier entstehen, unter anderem bei Lagerung, Transport und Verpackung. Für deren Arbeitsweg soll eine neue Buslinie eingerichtet werden. Wenn ab Oktober die ICE-Strecke zwischen Hannover und Berlin saniert wird, bekommt Potsdam vorübergehend einen ICE-Halt. Es gibt damit von Potsdam aus Direktverbindungen nach Braunschweig, Hannover, Minden, Hamm und in den Ruhrpott. Allerdings nur in Richtung NRW und nicht in Richtung Berlin. Die Bauarbeiten gehen bis Mitte Dezember.
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3: In Mitte werden im Berliner Bezirksvergleich die meisten Falschparker abgeschleppt. Im vergangenen Jahr waren es dort mehr als 13.000 Autos. Berlinweit ist die Zahl der umgesetzten Fahrzeuge zuletzt aber gesunken. Hannes Gregor, BB Radio Hauptstadtstudio in Potsdam.
4: Für den Feuerwehrnachwuchs in Brandenburg fließen in diesem Jahr mehr als 426.000 Euro an Fördergeld. Besonders profitiert das Amt Peitz. Es bekommt mit insgesamt 36.600 Euro die höchste Fördersumme im Land. Das Geld ist zum Beispiel für Schutzkleidung, Ausbildung und Nachwuchsgewinnung gedacht. Angie Klaft, BB Radio Lokalstudio Niederlausitz in Cottbus.
5: Im Kreis Oberhavel haben mehrere Brände am Wochenende Heide, Felder und Waldboden erfasst. Betroffen waren das Löwenberger Land und Gransee. Dabei brannten insgesamt mehrere Hektar Flächen ab. Die Polizei ermittelt zur Ursache und schließt Brandstiftung nicht aus. Benedikt Maurer, BB Radio, Lokalstudio Nordost in Eberswalde.
2: Der Lotto-Jackpot ist geknackt. 50 Millionen Euro gehen nach Thüringen. Der oder die Tipper haben die 6 richtigen und die Superzahl auf dem Schein. Der Jackpot war in 40 aufeinanderfolgenden Ziehungen nicht geknackt worden, so lange wie noch nie in der Lotto-Geschichte. 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
2: Mit Alexander Kanja. Guten Abend. Drängeln, Rasen, Lichthupe. Die Verkehrsteilnehmer in Deutschland fahren immer aggressiver. Das ist das Ergebnis einer Langzeitstudie. Fast alle Werte haben sich in den vergangenen 3 Jahren verschlechtert. Jeder zweite Autofahrer gibt zu, gelegentlich zu drängeln. Jeder dritte überholt so knapp, dass andere bremsen müssen. Der Trend bei Radfahrern geht in die gleiche Richtung. Befragt wurden mehr als 2000 Verkehrsteilnehmer. Die Unterstützung für den 12-jährigen Mattes aus Mühlenbeck wird immer größer. Der kämpft sich gerade zurück ins Leben. Er hatte nach einer Salmonellenvergiftung im Sommer beide Hände und Füße verloren. Inzwischen sind auf der Spendenplattform GoFundMe 130.000 Euro zusammengekommen. Außerdem wird am übernächsten Wochenende ein Benefizturnier für Mattes Familie organisiert beim SV Mühlenbeck. Startschuss in Frankfurt-Oder. Direkt an der A12 nimmt das Unternehmen CEWA Logistics seinen neuen Standort in Betrieb. Bis zu 800 neue Arbeitsplätze sollen hier entstehen, unter anderem bei Lagerung, Transport und Verpackung. Für deren Arbeitsweg soll eine neue Buslinie eingerichtet werden. Wenn ab Oktober die ICE-Strecke zwischen Hannover und Berlin saniert wird, bekommt Potsdam vorübergehend einen ICE-Halt. Es gibt damit von Potsdam aus Direktverbindungen nach Braunschweig, Hannover, Minden, Hamm und in den Ruhrpott. Allerdings nur in Richtung NRW und nicht in Richtung Berlin. Die Bauarbeiten gehen bis Mitte Dezember.
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3: In Mitte werden im Berliner Bezirksvergleich die meisten Falschparker abgeschleppt. Im vergangenen Jahr waren es dort mehr als 13.000 Autos. Berlinweit ist die Zahl der umgesetzten Fahrzeuge zuletzt aber gesunken. Hannes Gregor, BB Radio Hauptstadtstudio in Potsdam.
4: Für den Feuerwehrnachwuchs in Brandenburg fließen in diesem Jahr mehr als 426.000 Euro an Fördergeld. Besonders profitiert das Amt Peitz. Es bekommt mit insgesamt 36.600 Euro die höchste Fördersumme im Land. Das Geld ist zum Beispiel für Schutzkleidung, Ausbildung und Nachwuchsgewinnung gedacht. Angie Klaft, BB Radio Lokalstudio Niederlausitz in Cottbus.
5: Im Kreis Oberhavel haben mehrere Brände am Wochenende Heide, Felder und Waldboden erfasst. Betroffen waren das Löwenberger Land und Gransee. Dabei brannten insgesamt mehrere Hektar Flächen ab. Die Polizei ermittelt zur Ursache und schließt Brandstiftung nicht aus. Benedikt Maurer, BB Radio, Lokalstudio Nordost in Eberswalde.
2: Der Lotto-Jackpot ist geknackt. 50 Millionen Euro gehen nach Thüringen. Der oder die Tipper haben die 6 richtigen und die Superzahl auf dem Schein. Der Jackpot war in 40 aufeinanderfolgenden Ziehungen nicht geknackt worden, so lange wie noch nie in der Lotto-Geschichte. 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
1: Mit Alexander Kanja. Guten Morgen. Drängeln, Rasen, Lichthupe. Die Verkehrsteilnehmer in Deutschland fahren immer aggressiver. Das ist das Ergebnis einer Langzeitstudie. Fast alle Werte haben sich in den vergangenen 3 Jahren verschlechtert. Jeder zweite Autofahrer gibt zu, gelegentlich zu drängeln. Jeder dritte überholt so knapp, dass andere bremsen müssen. Der Trend bei Radfahrern geht in die gleiche Richtung. Befragt wurden mehr als 2000 Verkehrsteilnehmer. Die Unterstützung für den 12-jährigen Mattis aus Mühlenbeck wird immer größer. Der kämpft sich gerade zurück ins Leben. Er hatte nach einer Salmonellenvergiftung im Sommer beide Hände und Füße verloren. Inzwischen sind auf der Spendenplattform GoFundMe 130.000 Euro zusammengekommen. Außerdem wird am übernächsten Wochenende ein Benefizturnier für Mattis Familie organisiert beim SV Mühlenbeck. Startschuss in Frankfurt-Oder. Direkt an der A12 nimmt das Unternehmen CEWA Logistics seinen neuen Standort in Betrieb. Bis zu 800 neue Arbeitsplätze sollen hier entstehen, unter anderem bei Lagerung, Transport und Verpackung. Für deren Arbeitsweg soll eine neue Buslinie eingerichtet werden. Wenn ab Oktober die ICE-Strecke zwischen Hannover und Berlin saniert wird, bekommt Potsdam vorübergehend einen ICE-Halt. Es gibt damit von Potsdam aus Direktverbindungen nach Braunschweig, Hannover, Minden, Hamm und in den Ruhrpott. Allerdings nur in Richtung NRW und nicht in Richtung Berlin. Die Bauarbeiten gehen bis Mitte Dezember.
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2: In Mitte werden im Berliner Bezirksvergleich die meisten Falschparker abgeschleppt. Im vergangenen Jahr waren es dort mehr als 13.000 Autos. Berlinweit ist die Zahl der umgesetzten Fahrzeuge zuletzt aber gesunken. Hannes Gregor, BB-Radio Hauptstadtstudio in Potsdam.
3: Für den Feuerwehrnachwuchs in Brandenburg fließen in diesem Jahr mehr als 426.000 Euro an Fördergeld. Besonders profitiert das Amt Peitz. Es bekommt mit insgesamt 36.600 Euro die höchste Fördersumme im Land. Das Geld ist zum Beispiel für Schutzkleidung, Ausbildung und Nachwuchsgewinnung gedacht. Angie Klaft, BB-Radio Lokalstudio Niederlausitz in Cottbus.
4: Im Kreis Oberhavel haben mehrere Brände am Wochenende Heide, Felder und Waldboden erfasst. Betroffen waren das Löwenberger Land und Gransee. Dabei brannten insgesamt mehrere Hektar Flächen ab. Die Polizei ermittelt zur Ursache und schließt Brandstiftung nicht aus. Benedikt Maurer, BB-Radio, Lokalstudio Nordost in Eberswalde.
1: Der Lotto-Jackpot ist geknackt. 50 Millionen Euro gehen nach Thüringen. Der oder die Tipper haben die 6 richtigen und die Superzahl auf dem Schein. Der Jackpot war in 40 aufeinanderfolgenden Ziehungen nicht geknackt worden, so lange wie noch nie in der Lotto-Geschichte. 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
5: Bei mir ist ein Mann, den ich mir eigentlich so ein bisschen gewünscht habe. Jan Becker. Ich fasse das mal zusammen. Er ist Hypnotiseur, Mentalist, Bestsellerautor und er ist einer der gefragtesten Mentalcoaches in Deutschland. Und jetzt ist er endlich hier.
6: Hallo, schön,
5: es
6: dass ich hier sein
5: ist
6: darf.
5: So geil. Ich hatte ja schon einige deiner Kollegen da und ich habe im Fernsehen eine Talkshow geguckt, in der du zu Gast warst und dachte mir so, den müsste ich eigentlich auch mal einladen. 3 Tage später habe ich eine E-Mail im Kasten, wo drin steht, möchten Sie gern Jan Becker zum Interview einladen und ich, wie geht das jetzt?
6: Wir sind ja heute in einer ganz esoterischen Sendung, deshalb alles ist miteinander verbunden.
5: Ja, ist
6: und dein Gedanke hat dafür gesorgt, dass meine Managerin dich anruft. Keine Ahnung, sind da Zufälle, ich weiß nicht.
5: Vernetzte Intelligenz, würde ich sagen, oder?
6: So ist das, ja.
5: Das hat sich über den Fernseher übertragen.
6: Sofort.
5: Ja? Unsere Gehirnwellen.
6: In deinem Gehirn. Mit mir dann, wie nennt sich das, harmonisiert.
5: Mhm.
6: Ja,
5: hat.
6: So war das, ja.
5: Ich verfolge dich ja schon sehr lange, ja, schon seit The Next Uri Geller.
6: Das hört sich ein bisschen an wie so ein Stalker.
5: Ich bin so ein bisschen, ist es schlimm, dass ich dein Stalker bin?
6: Nee, gibt's wahrscheinlich einige.
5: Es gibt einige, die dir hinterherlaufen, ne?
6: Ja.
5: Aber ich habe ja den großen Vorteil, dass ich mir in diese Sendung wirklich nur Leute einlade, die ich wirklich gerne hier haben möchte. Und du zählst dazu. Das
6: schön,
5: ist doch, das ist schon mal ein guter Einstieg, oder?
6: Das ehrt mich sehr, ja.
5: Und als ich in deine Lebensgeschichte so ein bisschen eingetaucht bin, habe ich gedacht, das ist konstruiert. Das ist keine wahre Geschichte. Es ist aber eine wahre Geschichte und die werden wir jetzt erzählen.
6: Auf jeden Fall.
5: Du bist im Saarland geboren in Neunkirchen, war es völlig normal in der Schule, bis du 12 warst. Und dann gab es einen bestimmten Vorfall und der hat quasi die Weichen für dein komplettes Leben gestellt, ne?
6: Genau, das war so ein wahrscheinlicher Mobbing-Moment in der Schule, also wo es mich komplett umgehauen hat. Ich war eingesperrt in so einer Toilette und drumherum waren die großen Jungs, ne, wie man sich das als kleiner Junge so vorstellt, haben immer gegen die Tür gehauen und so. Und das hat mich enorm geschockt wohl. Mhm. Das war so eine Form von Traumatisierung. Damals war man in der Psychologie noch nicht so weit, dass das so eine Auswirkung haben konnte. Und dann habe ich erst angefangen, so Symptome zu entwickeln, dass mein Kreislauf immer komplett zusammengebrochen ist und ich dann eben nicht mehr zur Schule gehen wollte. So klassisches Momentum. Und meine Mutter, die war sehr sensibel, die hat das irgendwie auch erkannt. Also die hat mich da noch nicht so gezwungen. Und dann habe ich irgendwann so zugemacht, dass alleine nur, wenn ein Stuhl umgefallen ist in der Klasse, war das für mich wie so ein Geräusch, wie wenn ein Düsenjet direkt über mir vorbeizischt sozusagen.
5: Gott,
6: und jedes Geräusch und jedes Gefühl war einfach enorm. Also ich konnte es kaum aushalten, was tatsächlich dazu geführt hat, dass ich irgendwann in einem dunklen Raum nur noch liegen konnte als Kind und froh war, wenn es keine Geräusche um mich herum gab.
5: Und du warst ein halbes Jahr zu Hause?
6: Ich war ein halbes Jahr zu Hause, ja.
5: Und dann kam ein Buch in dein Leben, das Buch Gedankenlesen.
6: Genau, von Erik-Jan Hannussen. Das ist lustig, weil ich war immer auch eine Leseratte. Also ich habe Lesen immer genossen. Und meine Mutter hatte den Spleen, dass also jedes Mal, wenn irgendwas mit mir war, wenn ich zum Beispiel es geschafft habe, zum Zahnarzt zu gehen und so, habe ich immer ein Buch bekommen. Und jetzt mit dieser Situation kam sie irgendwann, hatte dieses Buch von Erik-Jan Hannussen in der Hand, wo es ums Gedankenlesen geht.
5: Zufall, ja?
6: Zufall. Und ich fand das erstmal ein bisschen komisch, Gedankenlesen, was ist das? Und dann habe ich mich aber da reingearbeitet und dann sind so konkrete Übungen drin. Also wenn du jemanden berührst, dann kannst du erspüren, in welche Richtung der denkt. Ne? Denkt er nach rechts oder nach links? Bis hin, dass du irgendwann auch eine Stecknadel finden kannst, die irgendwo im Raum versteckt wurde.
5: Was du auch mehrfach jetzt schon bewiesen hast.
6: Auch schon gemacht habe. Ich bin ja der einzig notariell beglaubigte Gedankenleser der Welt. Ja? Mhm. Auf jeden Fall war das so ein Moment. Im Nachhinein, würde ich sagen, hat mir das geholfen, weil mir das auch so ein bisschen die menschliche Psyche näher gebracht hat. Mhm. Ohne, dass ich als Kind damals da schon Aufmerksamkeit hatte. Aber irgendwie, das ging so Verbindung mit anderen Menschen und ist das möglich? Und das hat in mir so einen Spieltrieb natürlich ausgelöst, dass ich ausprobieren wollte. Erst mit meinen Eltern, dann irgendwann mit meinen Freunden und so weiter und so fort. Mhm. Und das hat mich rausgeholt aus diesem Loch. Und dann kam ja damals auch noch gleichzeitig eigentlich meine Oma irgendwann mit so einem Zauberkasten um die Ecke und da war es dann ganz um mich geschehen.
5: Ja, ja.
6: Weil dann plötzlich eben Zauberkunst, Gedankenlesen, alles das war plötzlich so eine neue Welt, die ja auch so eine geheimnisvolle Welt ist. Du blickst hinter Realitäten, die du so vorher gar nicht wusstest, dass das möglich ist. Und ich glaube, das hat mir damals geholfen, aus dieser Krise da rauszukommen.
5: Viele der Magier, die bei mir schon in der Show waren, wie zum Beispiel die Ehrlich Brothers, von denen weiß ich, ging das los mit diesem Zauberkasten. Sascha Grammel hat diesen Zauberkasten damals bekommen, ne?
6: Es ist so crazy und vor allem kennen wir uns heute alle. Mhm. Also ich kenne die Ehrlich-Brüder, ich kenne Sascha gut. Also es ist, wir sind ja unterschiedlich groß geworden in unterschiedlichen Bereichen. Gut, jetzt in Deutschland, aber trotzdem dieses Hobby, würde ich jetzt mal sagen, oder diese Idee Zauberkunst hat uns alle zusammengeführt. Mhm. Und das ist so spannend, was das eben macht. Also ich glaube, das ist ja nicht nur, dass du einen Trick beherrschst, ne, wo du irgendwie der Star auf jeder Party bist, sondern...
5: Aber auch, natürlich, du hast
6: ja ein gutes Feedback, das du kriegst. Ich glaube auch, dass gerade viele Kinder, die so eine Sozialschwäche so ein bisschen haben, die sehr unsicher sind und sich nicht an andere Menschen rantrauen, da ist so ein Hobby wie die Zauberei super, weil du hast plötzlich ein Vehikel, mit dem du in Kommunikation kommen kannst. Mhm. Ja. Und das Spannende ist, es schult ja auch deine Fähigkeit zu reden. Weil du musst dir ja einen Vortrag ausdenken zu so einem Kartentrick. Oder du lernst, auch jetzt in der Nachsicht, als Kind ist ja noch nicht so bewusst, relativ früh lernst du, dass es mehr als nur eine Realität gibt. Also bedeutet, ich als Zauberer habe ja eine Realität, aber mein Publikum sieht im gleichen Moment ja eine ganz andere Realität, sonst würde der Trick ja nicht funktionieren.
5: Absolut, ja.
6: Und da ist so viel Philosophie drin und so viel Menschenkennen drin und Entwicklung irgendwo drin für so ein menschliches Gehirn, das ist super, super spannend. Ja.
5: Du kamst nach deiner Krankheit, ich nenne es jetzt mal Krankheit, halben Jahr wieder zurück in die Schule.
6: Ja.
5: Und hattest da für dich schon im Kopf, aha, ich kann jetzt in eine andere Richtung gehen und hast schon ein bisschen mit Zaubertricks irgendwie deine Schulkameraden da verblüfft oder wie
6: war das? Genau, ich hatte Sicherheit plötzlich. Ich hatte ja was, woran ich mich festhalten konnte. Mhm. Dann hatte ich einen Kartentrick gemacht in der Schulklasse. Dann hat sich ein Freund von mir geoutet, dass er auch gerne Kartentricks macht. Also hatten wir da schon mal eine Beziehung.
5: Mhm, der Zauberzirkel.
6: Der hat sich da niemals mehr mit beschäftigt. Und dann, was noch dazu geführt hat, ein Lehrer, der hat damals, war das auch ein Amateurzauberer, der hat das gesehen und hat mich dann ein bisschen unter seine Fittiche genommen. Also ich hatte plötzlich so einen Halt in der Schule und einen Mentor, die ich vorher nicht hatte.
5: Wann hattest du deinen ersten Auftritt als Magier?
6: mein erster erstaunlicher Auftritt für mich. Da gab es eine Familienfeier und ich hatte das Becherspiel eingeübt. Becherspiel ist eines der ältesten Kunststücke. Hat bestimmt jeder schon mal irgendwo was von gehört.
5: Unter welchem ist der Würfel?
6: Genau, drei Becher und da erscheinen Kugeln und verschwinden und so weiter und so fort. Das ist tausende von Jahren alt. Das kannst du im alten Ägypten schon auf Zeichnungen sehen. Das habe ich also einstudiert und da gab es eine Familienfeier und das war ein bisschen, ist jemand gerade gestorben aus der Familie, ich glaube ein Onkel von mir war das, ein Entfernter. Und da war die Stimmung so ein bisschen gedrückt und dann habe ich gesagt, ich führe das jetzt vor und habe das gemacht, so 3 Minuten und alle waren am Staunen und danach war Spaß. Danach war absolute Freude, es war nicht mehr gedrückt, es war eine ganz andere Stimmung. Und das ist für mich so der auslösende Moment gewesen, wo ich plötzlich festgestellt habe, diese Magic, dieses den Menschen was zu präsentieren, was sie sich nicht erklären können, führt zu mehr Freude. So, da fing es an eigentlich.
5: Ja. Und die Freude hielt genauso lange an, bis du der Familie das komplette Geld abgenommen hattest, weil ja alle auf irgendwas gesetzt haben, die Kugel ist in der Mitte und so. Und dann hast du 5 Mark und

0: wohin dich so ein Weg führt, ja, ist super spannend, ja.
1: Und hast du damals auch schon hypnotisiert?
0: Genau.
1: Wen denn?
0: Auch meine Kumpels. Meine Kumpels so. Auf Partys zum Brett hypnotisiert. Und die konnte ich dann immer so zwischen zwei Stühle legen. Das war super.
1: Das hat in dem Alter schon funktioniert?
0: Das war super, ja.
1: Wie hast du denn das gemacht?
0: Naja, der Hypnotiseur ist ja eigentlich nur der Türöffner. Ne? Man sagt, jede Hypnose ist eine Selbsthypnose. Und wenn die Person Bock hat und sich da reinbegibt in diese Vorstellung, sie ist jetzt einfach ein Brett, dann kann die Kräfte entwickeln. Das ist unfassbar. Und das so weit, wir haben es damals übertrieben, dass wir zu dritt, zu viert, musst dir vorstellen, da liegt jemand so zwischen zwei Stühlen auseinander, nur das Genick hält und auf der anderen Seite die Füße, aber dazwischen ist nichts. Und da standen wir jetzt mit 3-4 Jungs auf diesen Jungen drauf, sind auch ein bisschen gesprungen und der war wirklich ganz fest, ja. Und das ist natürlich das Highlight einer jeder Party gewesen. Und das Interessante ist, wenn du das so hörst, denkst du, oh Gott, aber wenn du es siehst, willst du auch mal. Und das war für mich natürlich das perfekte Training, weil jeder wollte mal wie ein Brett hypnotisiert sein. Und so fing das bei mir an.
1: Das heißt, jemand hat dich dann auch irgendwann hypnotisiert und zum Brett gemacht?
0: Bei mir war es immer schwierig. Also ich habe das ewig lang, bis jetzt, sage ich mal, vor 5-6 Jahren, hat die Hypnose bei mir nicht funktioniert, so wie es mir vorgestellt
1: hat. Selbstkontrolle abgeben ist schwierig, ne?
0: Das ist es. Ah. Das ist, und du bist ja als Hypnotiseur bist ja so voll der Kontrolletti. Ja, ja. Ne? Du bist ja derjenige, der immer führt. So. Und bis ein Kumpel von mir, Timon von Berlipsch, auch ein Hypnotiseur, der hat bei mir was getroffen, wo ich sagte, oh krass, das ist es. Und seitdem genieße ich das auch. Ne?
1: Ja. Welcher 16-jährige Junge kommt auf die Idee, seine Kumpels zu hypnotisieren?
0: Ja.
1: Das ist schon ein bisschen crazy, oder?
0: Wenn du in Kontakt damit kommst. Weißt du, es fängt mit einem Kartentrick an und dann sagst du, hast du mal Hypnose erlebt, hast du mal Bock zu spielen, machen wir und los geht's. Also bist dann einfach, und nur so lernst du es ja auch. Mhm. Ne? Das ist ja genau das. Je häufiger du Dinge tust, umso einfacher fallen sie dir.
1: Du hast deinen Eltern damals erklären müssen, du möchtest irgendwann Hypnotiseur werden.
0: Ja.
1: Beruflich.
0: Ja. Und keiner kam aus so einer Künstlerrichtung, ne? Oder Performance, irgendwas gab's da bei uns in der Familie nicht. Alle meine Väter sozusagen bis zu meinem Urgroßvater, die waren auf dem Eisenhüttenwerk sozusagen. Also es ging nur um Handwerk und so weiter. Und auf ein Stück Eisen rumkloppen, so. Das war das männliche Bild.
1: Deshalb trägst du so viel Metall an deinem Körper.
0: Ich habe gerade jetzt auch nochmal drüber nachgedacht. Wahrscheinlich ist es das auch noch. Das Lustige ist, mein Studio, meine Bühne habe ich ja in einer alten Eisengießerei in Berlin meistens.
1: Ja.
0: Das passt natürlich auch wieder. Gut. Das war natürlich eine stetige Diskussion mit meinen Eltern und meinen Verwandten auf allen Familienfesten, versuchten mich die Erwachsenen davon abzuhalten, in mein Unglück zu rutschen. Weil das ist ja kein anständiger Beruf, davon kannst du ja nicht leben. Und im Endeffekt ging es da ja auch schon von Anfang an um diesen Freiheitsbegriff. Mhm. Also was machst du aus deinem Leben? Ne? Bist du in der Lage, mal aus der Spur auszukehren und mal anders zu leben als vorher die Generation davor? Und da haben ja viele Angst vor. Und auch Familie will dich ja nur schützen. Also sie meinen es ja nur gut mit dir. Und das ist schon schwierig, da rauszukommen. Und im Endeffekt sehnt sich aber doch jeder danach. Ne?
1: Ist ja so wie bei mir früher. Du willst Discjockey werden?
0: Ja.
1: Das ist doch kein Beruf.
0: Ist doch genau das Gleiche.
1: Ist doch kein Beruf.
0: Wie willst du denn davon leben?
1: Ja, wie willst du denn davon leben? Ne?
0: Jetzt stehst du beim Deutschlands größten Radiosender und moderierst. Also krass.
1: Oh, der eine sagt so, der andere so. Aber ja, danke. Ich werde das jetzt nicht revidieren.
0: Und ich bin dein Gast.
1: Es ist verrückt. Es ist verrückt. Es ist wirklich. Nimm mal einen Schluck aus der Tasse zwischendurch. Ja, jetzt habe ich ihm so einen tollen Kaffee gekocht und er kommt nicht dazu, den zu trinken, weil ich laufend ihn hier zulabere.
0: Den hast du aber noch nicht selbst gekocht. Das war doch eine Maschine. Das habe ich doch gesehen.
1: In meinem Auftrag.
0: Ach so.
1: Es ist fast wie selbst gekocht. Komm, du musst eine Kapsel einführen, Wasser drin machen und in die Steckdose stecken.
0: Das ist wohl wahr.
1: Und die Kaffeemaschine muss auch gepflegt werden, entkalkt und gesäubert.
0: Genau, sag das mal einem Barista.
1: Nein, lieber nicht. Jetzt aber seid ihr denn für Dilettanten? So, du hast also gesagt, ich werde Hypnosetrainer, hast eine Ausbildung gemacht.
0: Ja.
1: Und dann?
0: Ja. Und dann sind's also mein Leben, und ich glaube, das wird wohl jeder auch sagen, unser Leben besteht ja oft so aus Zufällen. Ne? Wir haben vielleicht große Pläne, aber die Zufälle sind entscheidend. Dann habe ich eine Freundin mit 20 ungefähr gehabt und deren Freundin hat ein Volontariat gemacht bei der Saarbrücker Zeitung. So. Also Journalismus wollte die studieren und die hatte die Aufgabe, einen Artikel zu schreiben über irgendwas, das dann in der Saarbrücker Zeitung erscheint. Und hat sie gesagt, ja, dann mache ich doch einen Artikel über dich. Und den hat sie natürlich wunderbar nur zu meinen Gunsten geschrieben, weil es war ja eine Freundin. Das hatte wieder dazu geführt, dass das viele andere gelesen haben, wussten, den kann man auch engagieren. Also hatte ich plötzlich so einen Moment, wo mich Leute engagiert haben, wo ich ein bisschen Geld dafür bekommen habe, dass ich irgendwo auftrete. Dieser Artikel wurde wiederum von einer Redakteurin im ZDF gelesen, die für das Saarland zuständig war. Und damals gab es eine Sendung, die hieß Hallo Deutschland. Und dann hatte ich plötzlich einen 3-5-Minuten-Bericht auf Hallo Deutschland. Also hat es ganz Deutschland gesehen. Das wiederum hat, es ist schon ein bisschen strange,
1: diesen Bericht. Ich habe gesagt, die Story ist konstruiert. Nein, ist sie nicht.
0: Diesen Bericht hat die Frau Baldermann, so hieß die, gesehen. Das war die Intendantin des Hansa-Theaters.
1: Ja.

0: Das ist ein Varieté-Theater gewesen. Der sind für den Juni drauf, also es war irgendwie 2-3 Monate weg, 2 Artisten ausgefallen. Die hat das gesehen und dachte, oh, der ist interessant, ich rufe den mal an. Da hat die mich angerufen und hat gesagt, könnten Sie bei uns im Varieté-Theater auftreten, im renommierten Hansa-Theater. Und das war mein Entree ins Showbusiness sozusagen.
1: Ja. 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Und da erfahrt ihr übrigens auch, wie unser Wundermacher an seiner Akademie Wissenschaft mit Unterbewusstsein verbindet, um menschliches Potenzial zu entfalten und zum Beispiel auch Leuten das Rauchen abzugewöhnen, die das wollen. Tja, lieber Jan, jetzt ist unsere Zeit aber erstmal rum. Ich hoffe, es war für dich genauso schön wie für mich und wir sehen uns bald wieder.
0: Sehr gut, das hat Spaß gemacht. Ja, danke für dieses schöne Gespräch und für dieses tolle Interview. Ja.
1: Bis zum nächsten Mal.
0: Tschüss.
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1: So, ich freue mich sehr, dass er heute hier ist. Matteo ist bei mir. Sänger, Rapper, Musikproduzent und Kopf der Berliner Band Calcha Candela.
3: Hey, ich freue mich hier sein zu dürfen.
1: Ey, das ist so cool, dass du endlich vorbeikommst. Du hast dich immer erfolgreich gedrückt bis jetzt, ne?
3: Ich war schon öfter hier, stand vor der Tür. Es war anscheinend immer die falsche Uhrzeit oder du warst nicht da. Keiner hat mich eingelassen.
1: Jetzt bist du da. Calcha Candela hat ein neues Best-of-Album am Start. Darüber werden wir gleich mal ein bisschen reden. Aber die Geschichte von Calcha Candela ist ja eine sehr interessante. Besonders die Geschichte von dir. Du bist ja musikalischer Kopf und Gründer dieser Band. Und seit 85, glaube ich, in Berlin. Ursprünglich kommst du aus Polen.
3: Ich bin in Breslau geboren. Bin mit 6,5 hergekommen. Habe kein Wort Deutsch gesprochen. Zum Glück bin ich auf eine gute Schule gekommen, habe das relativ schnell gelernt, weil ich auch mit den anderen Kindern spielen wollte. Das ist ja immer sehr wichtig, wenn man Anschluss findet. Das ist meine Wurzeln. Ich fahre noch so ab und zu 1, 2, 3 Mal im Jahr nach Polen. Ich habe da noch Familie. Ich spreche die Sprache auch. Und ja, ich bin ehrlich, aber ehrlich gesagt, ja, ich fühle mich als Deutscher, vor allen Dingen als Berliner und noch mehr als Europäer. Also tatsächlich ist für mich diese Idee von Freiheit, Einigkeit, Brüderlichkeit, eine Währung, das macht es alles so unkompliziert. Und es hat mich alles ein bisschen traurig gemacht, dass sich die Leute immer anfangen, immer mehr wieder abzuschotten und irgendwie Grenzen dicht zu machen und irgendwie Angst haben, obwohl es uns, statistisch geht es uns so gut wie noch nie im Schnitt. Und es gab auch noch nie so lange Frieden in Europa. Das ist doch eigentlich eine positive Sache, die es zu bewahren gilt.
1: Absolut. Ich bin auch großer Fan der Vereinigten Staaten von Europa, wenn man es mal so nennen kann, weil dieses Staatenkonstrukt, finde das eine sehr, sehr sinnvolle Sache und da sollten wir weiter dran arbeiten, dass dieses Konstrukt auch bestehen bleibt.
3: Absolut. Klar, ich bin in Polen geboren, ich habe einen deutschen Pass. Für mich ist das ein Stück Papier oder ein Stück Plastik so. Viel wichtiger ist ja, wo dein irgendwie Herz und deine Gefühle sich wohlfühlen und ich kann sagen, das ist hier auf jeden Fall in Berlin der Fall und das ist meine Heimat und ich bin natürlich auch mit dem politischen System total einverstanden und supporte das zu 100%.
1: Weißt du, was ich erstaunlich finde, dass du als gebürtiger Pole überhaupt gar keinen Akzent besitzt?
3: Nee, ich muss mich tatsächlich in anderen Radiosendern beherrschen, dass ich nicht so krass Berliner so.
1: Kannst du hier, also bei uns, wir sind ja der Region Berlin-Brandenburg, bei uns kannst du Berliner, lass es raus.
3: Na, niepi, Alter, richtig.
1: Aber ich kann mir bei dir gar nicht vorstellen, dass du tatsächlich noch Polnisch sprichst.
3: Doch, also kann ich mir selber gar nicht vorstellen, aber ja. Mittlerweile ist aber also tatsächlich mein Englisch besser als Polnisch. Das ist so ungefähr, so, weißt du, ich muss immer ein bisschen reinkommen. Ich bin ja mit 6,5 hergekommen und da hat man das Vokabular dann doch, ist auf dem intellektuellen nicht so hohen Niveau. So, ich muss da erstmal mich wieder eingrooven immer. Auch ein paar Tage.
1: Und bevor du erfolgreicher Musikproduzent und Musiker geworden bist, hast du noch die International Business School besucht und ich glaube, das war nicht so dein Ding, oder?
3: Ja, das Ding ist, dass ich zur Uni gegangen bin und dafür auch Geld bezahlt habe. Es ist eine private Business School und ich wollte da halt so VWL, BWL, International Business studieren. Und da habe ich 3 Semester mehr oder weniger geschlafen, weil ich habe halt gejobbt nebenbei und habe halt noch Partys veranstaltet. Und da war ich halt die ganze Zeit unterwegs und auch dementsprechend dann müde, um 8 Uhr morgens oder was in der Vorlesung. Ja, im Großen und Ganzen hat es mir das gebracht, dass ich genau wusste, dass ich das nicht will. Also da wurde es dann bestätigt, dass ich dann doch rausgehen soll und einfach in die Praxis. Kam halt eins zum anderen. Ich habe die Band gegründet und habe die neue Partyreihe, die ich veranstaltet habe, Calcha Canela genannt, so wie die frisch gegründete Band. Und dann sind wir da einmal im Monat, so oft wie die Party nämlich stattfand, aufgetreten und haben dazwischen immer 3-4 neue Songs geschrieben, damit wir dann wieder was Neues präsentieren können. Und den Rest des Abends vor und nach dieser halben Stunde, die wir da aufgetreten sind, haben wunderbare DJs aufgelegt. Es gab immer gemischte Musik, ganz buntes Publikum, war immer sehr friedliche Stimmung und sehr sexy auch.
1: Also die Party-Idee war vor der Band da oder ging das zeitgleich los?
3: Ja, das hat sich so, ich habe halt dann doch in den 3 Semestern Wirtschaftsstudium, habe ich dann doch sowas wie Promotion oder Cross-Promotion aufgeschnappt. Und habe gesagt, Moment mal, ich meine eine Party-Reihe, dann nenne ich doch einfach die Party-Reihe so wie die Band und dann mache ich für beides Werbung. Ist das nicht sensationell?
1: Absolut.
3: Und dann haben die Leute, irgendwann kamen sie natürlich erstmal wegen der Party, weil ich so eine Promomaschine bin und überall halt Flyer verteilt habe und lange vor Internet und Chatgruppen, ja. Ich habe 1000 Poster geklebt im Monat oder was und habe überall Flyer verteilt, bin zu diesen ganzen Boutiquen gegangen, wo nette Mädels arbeiten, habe gesagt, wenn du hier Ladies siehst, die hier einkaufen, die du sympathisch findest, so, dann gib denen doch so eine Freikarte und ich lade dich dann auf ein paar Getränke ein mit deinen Freundinnen. So habe ich das dann gemacht und dann waren auch immer so 60-70% tolle Frauen da und dann kamen natürlich die Männer auch erst recht. So wurde es immer eine volle Hütte. Und irgendwann kamen die Leute dann dahin, weil sie verstanden haben, dass es eine Band ist, die so heißt. Mhm. Calcha Canela. Und nicht nur eine Partyreihe.
1: Und deine Mitmusiker, wie hast du die damals gefunden? Waren das irgendwie Kumpels von dir? Habt ihr schon zusammen Musik gemacht? Oder wie ist das entstanden?
3: Nee, wir haben uns überhaupt nicht gekannt. Ich habe erstmal den Produzenten kennengelernt. Der, das ist immer so ein Begriff und ich möchte auch seine Person nicht irgendwie schmälern oder kleinreden. Aber der Produzent ist immer so, man denkt da immer an so einen alten, braun gebraunten Typen mit ledriger Haut und House of Mallorca so. Aber das ist er halt nicht gewesen. Der war halt so alt wie wir. Der ist ja mit uns nur halt mega, halt eher so introvertiert und eher so halt hinterm Computer und hat super krasse Beats gebastelt und wir haben uns gut verstanden. Er hat auch diese Vision des Mischens von Musikstilen kapiert und hatte da voll Bock drauf. Und ja, dann haben wir einfach die ersten Songs aufgenommen und ich habe halt erstmal ihn kennengelernt und dann halt 2 Jungs, mit denen wir die Band gegründet haben und dann sind wir gleich ins Studio und haben den ersten Song gemacht. Und ab da ging es dann weiter. Der Rest ist Geschichte.
1: Das hat von Anfang an so richtig funktioniert, die Nummer, ne?
3: Ja. Die Partys, den Hype haben wir uns selbst erarbeitet. Ich habe kaum geschlafen, überall hin hat die Party promotet. Zur Party kamen dann die Leute, die haben dann gesehen, das ist eine Band. Dann hat sich das rumgesprochen, dann kamen Plattenfirmen, dann kamen Bookingagenturen, dann kamen irgendwelche Sponsoren, dann kamen Leute, die uns auf erste Auftritte in anderen Städten einladen wollten und. Das war richtig geil. Aber mit der breiten Öffentlichkeit, das hat echt noch 3-4 Jahre gedauert, bis wir die erste Single aus dem dritten Album dann mittlerweile released haben. Und das war Hammer. Und das ging halt von 0 auf 1, dann gleich für 2 Monate und wurde Jahre später als erfolgreichste deutsche Nummer 1 Single abgelöst von
1: Bauer,
3: was du Liebe nennst. Mhm. So ein geil geschriebener Song.
1: Das ist auch ein cooler Song. Absolut.
3: Da passt wirklich kein Blatt Papier mehr dazu. Das ist eins von diesen Liedern, wo ich so denke, boah, das hätte ich gern selbst geschrieben.
1: Aber Hammer ist so ein Titel aus meiner Generation und ich bin ja bekennender Calcha Canela-Fan. Ich war ja auch mehrmals auf euren Konzerten und ich habe es damals nicht für möglich gehalten, dass es geht, dass ein ganzer Saal anfängt zu tanzen. Und ich mit
3: Mann. Zu deutscher Musik.
1: Zu deutscher Musik. Ja. Und vor allen Dingen, die haben ja 10 Meter nach rechts und nach links einfach mal vor der Bühne getanzt und das ganze Publikum ist hin und her gelaufen. Ich habe gesagt, das kann doch alles nicht wahr sein.
3: Doch.
1: Das ist so. Und das macht ihr heutzutage ja auch noch, wenn ihr irgendwo auftretet. Also die Party geht genauso ab wie vor 10 Jahren zum Beispiel.
3: Ja, also so weit es die künstlichen Hüften und Ersatzgelenke zulassen mittlerweile. Nein, wir müssen uns dann schon so ein bisschen warm machen vorher auch. Aber nach wie vor, also live, diese Energie, die man halt zurückbekommt für seine Songs von dem Publikum. Und wir binden die Leute natürlich auch immer gerne in die Show mit ein. Das ist der absolute Wahnsinn. Also live ist das Allergeilste immer noch.
1: Matteo ist bei mir von Calcha Canela und es gibt ein neues Best auf Album, das
3: Besteste. Nein, besser, beste, besteste. Kennst du das nicht aus der Schule?
1: Natürlich.
3: Das ist doch logisch.
1: Ja, das kann man einfach nur. Na, bei Calcha Candela kann man alles steigern. Ja, ne?
3: Richtig.
1: Und das sind ja nicht nur die besten Songs der letzten 20 Jahre, sag ich mal, sondern es sind auch ein paar neue Sachen drauf.
3: Genau, also wir haben 16 Hits tatsächlich, sage und schreibe drauf. Und 6 neue Songs.
1: Doppelalbum sogar.
3: Kann man so sagen. So hieß ja, das, ne? Glaube ich, früher. Heute passt alles in eine Datei.
1: Da werden natürlich die Calcha Candela-Fans weltweit jetzt vor Begeisterung aufschreien und sagen, es wurde auch langsam Zeit, Freunde.
3: Also das wirklich Besondere daran ist die Deluxe-Box davon, dass was da drin ist, hat so einen krassen emotionalen Wert. Ich habe wirklich, muss ich sagen, jetzt schon, ich glaube, Monate damit verbracht, das zu erstellen. Es ist, ja, dieses Fotoband, was da drin ist eigentlich, da sind Sachen drin und Geschichten, Anekdoten, die halt noch kein Mensch zuvor gesehen und gehört hat.
1: Aber von den Anekdoten können wir jetzt ein paar hören.
3: Ja, vielleicht.
1: Da erzähl mal ein paar Geschichten, die dir so passiert sind in deinen vielen, vielen Jahren Calcha Candela.
3: So macht ihr das. Ihr ladet ja Leute ein und die müssen dann hier das Programm gestalten.
1: So
3: oder
1: ist das.
3: Ja, jetzt erzähl doch mal hier.
1: Ja, erzähl doch mal. Was waren denn so die schicksten Sachen, die du in der Zeit Calcha Candela da erlebt hast?
3: Oh Gott, ich muss sagen, also zum Glück habe ich wirklich mehrheitlich schöne Sachen erlebt. Ich würde es auf gar keinen Fall irgendwie eintauschen gegen irgendwas anderes. Ja, 17 Jahre, also wer kann das schon von sich behaupten? Es gibt kaum Bands, die ich kenne, die so lange gibt. Also ich
1: meine,
3: so Fanta 4, Seed, dann die Prinzen irgendwie 30 Jahre oder was. Also das ist schon, befindet sich dann schon in so einem elitären Kreis irgendwie. Das finde ich schon gut. Also wir haben auch schon Bock auch auf 20 Jahre, so glaube ich. Klar, ab und zu kriegt man sich halt in die Haare und streitet sich, aber die Haare werden ja auch weniger. Von daher ist es so, kann man nicht mehr so viel streiten.
1: Wem sagst du das, ja?
3: Und was soll ich erzählen? Ja, was willst du wissen? Jetzt schlüpfrige Sex-Stories oder was?
1: Es sind ja in der Zeit so viele Sachen passiert.
3: Ich habe ja vermieden, mit dem Boulevard Kontakt zu pflegen. Deswegen werde ich das jetzt nicht brechen hier.
1: Ich dachte, dass wir in dieser Sendung erfahren wir normalerweise immer Dinge, die in anderen Sendungen noch nie irgendwo zu hören waren.
3: Du musst mich schon rauskitzeln.
1: Ich kitzel dich mit raus. Also wir haben ja vorhin über einen Produzenten gesprochen zum Beispiel, der einen Haus auf Mallorca besitzt. Und du warst ja der Einzige, der den Mut besessen hat, in einer Live-Sendung ihn ein wenig zu kritisieren.
3: Okay, das ist zum Beispiel jetzt, also ich habe ja gesagt, ne, 17 Jahre, 95% der Zeit einfach super. Jetzt sprichst du die 5% an, die so ein bisschen schwierig waren. Also ich meine, das waren jetzt, keine Ahnung was, 3-4 Monate, die ich da verbracht habe bei einer Sendung, wo Menschen beurteilt werden, angeblich nach ihren künstlerischen Qualitäten, ihrem Gesang und so. Aber eigentlich geht's nur um Sensation und Quote. Das habe ich dann irgendwann auch gemerkt. Und ich war aber tatsächlich der Meinung, weißt du, das war damals so, The Voice kam raus, erste Staffel, und alle waren, boah, krass, und die sind ja voll nett zu den Kandidaten. Ey, jetzt unter uns, also es ist das Gleiche in Grün. Wenn jetzt mit dem Rücken dazu sitzen oder nicht, das ist alles irgendwie durchgetaktet, abgesprochen, Sensation. Och, erzähl doch mal, ach was, du hast eine behinderte Oma zu Hause, ist ja krass, und jetzt wein doch mal und so weiter. Ne? Das ist eigentlich der gleiche Scheiß. Kein Mensch weiß, wie der Gewinner von The Voice oder DSDS von vor 3 Jahren hieß. Weißt du das?
1: Nee, keine Ahnung.
3: Gibt's nicht, ist scheißegal. So, und da war ich in so einer Sendung, ja, also die haben mir halt erzählt, weil The Voice rauskam so erfolgreich, wir machen das jetzt anders, wir legen mehr Wert auf die Musik. Dann haben sie Tokyo Hotel geholt und der Dieter natürlich und ich dachte so, okay, so ein Musiker in der Jury, kann ja geil werden. Natürlich habe ich auch Respekt vor Menschen, die was geschafft haben, auch wenn ich sie persönlich vielleicht nicht sympathisch finde. Ich muss dann doch meinen Respekt zollen und meinen Hut ziehen vor der Leistung. Ja, das ist ja auch bei Dieter Bohlen nicht anders. Irgendwas hat er in seinem Leben richtig gemacht, ne? Ist ja nicht umsonst so. Aber dann habe ich ziemlich schnell gemerkt, dass eigentlich ja ein armes Würstchen ist charakterlich, weil der eigentlich, glaube ich, ein sehr einsamer und paranoider Mensch ist und der macht einfach so, dass ihn die Leute um ihn herum einfach nicht sympathisch finden können. Ich weiß nicht, wie die Frauen das mit dem aushalten da, mein Beileid irgendwie, aber okay, so. Also ich könnte mit dem Typen nicht 5 Minuten in einem Zimmer verbringen, weil es einfach ein mega unsympathischer Mensch ist. Also ein Soziopath. Also es ist so, weißt du, wenn der halt irgendwie grinst auf der Bühne und irgendwas, aber auch diese ganzen Sachen, die der vom Stapel lässt, ich weiß nicht. So, ein bisschen Fremdschämenfaktor. Also dieses Ganze, was der verkörpert, ist halt nicht mein Konzept von modernen, netten Mann so. Der ist halt quasi, glaube ich, auch ein Frauenbild von 1954 oder so. Ja, jedenfalls war das eine interessante Erfahrung. Ich habe eine super krasse Stange Geld dafür bekommen. Dafür habe ich mir dann auch eine schöne Wohnung gekauft. Es hat ja auch was Gutes. Und ja, nochmal würde ich das in der Konstellation auf gar keinen Fall machen. Die Karriere und das, was wir geschafft haben, das ist mir viel wichtiger als diese kleine Randnotiz. von 3-4 Monaten. Aber war auf jeden Fall für mich persönlich eine interessante Erfahrung.
1: Wo findet man euch in den sozialen Netzwerken?
3: Wir sind überall im virtuellen Raum. Klassische Website haben wir, da stehen auch immer alle Tourdaten, alle Auftritte. Natürlich Instagram, culture_candela_band mit dem blauen Haken, wichtig. Matteo, ich habe meine eigene Seite, MNF hat eine Seite, mein Label. Dann gibt es auch Facebook. Ach, ihr findet es. Einfach bei irgendeiner Suchleiste unseren Namen eingeben, dann kommt ihr schon da drauf.
1: Wenn Sie jetzt den BB-Radio Mitternachtstalk als Podcast abonnieren, dann finden Sie ja diesen Talk, den wir gerade hier gemeinsam geführt haben, auch.
3: Ich werde das abonnieren. Wo kann man das machen? Kann man das bei Spotify einfach
1: überall
3: direkt?
1: Überall. Auch wir sind überall. Wir haben auch geil. Eine BB-Radio-App mit 25 verschiedenen Channels und auch mit einem Channel, wo Deutsch läuft zum Beispiel regelmäßig. Und da laufen auch die ganzen Hits von Culture Candela.
3: Nicht geil. Und ja, vielleicht kommen wir auch mal alle zusammen vorbei.
1: Da hätte ich Bock drauf. Wollen wir das jetzt gleich als feste Verabredung nehmen?
3: Ja, da wird's aber voll, du.
1: Wir haben Platz hier bei uns. Matteo von Culture Candela heute bei uns im BB-Radio Mitternachtstalk. Hat mich gefreut. Bis zum nächsten Mal. Tschüssi.
3: Vielen Dank.
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1: Heute habe ich zwei Gäste, die beide wissen, wie es in einem Klassenzimmer wirklich läuft. Der eine hat's erlebt, der andere hat's gespielt. Schauspieler Henrik Dorin, bekannt als der wahrscheinlich coolste Lehrer der deutschen Fernsehgeschichte, Stefan Vollmer aus der Kultserie Der Lehrer. Herzlich willkommen.
4: Herzlichen Dank für die Einladung.
1: Und Comedian Johannes Schröder ist da, alias Herr Schröder oder alias Korrekturensohn oder was es da sonst noch so gibt. Er hat natürlich auch schon mal einen Lehrer gespielt, nämlich auf einer Bühne, aber er ist auch tatsächlich einer. Und ich finde, da steckt so viel drin, dass ich euch beide einladen musste.
4: Johannes. Jens, freue mich, bei dir zu sein. Der Problemschüler meiner Wahl. Danke dir, dass du mich heute interviewst.
1: Ich habe schon im Vorfeld festgestellt, dass es heute verdammt schwierig werden wird für mich, hier irgendwann mal zu Wort zu kommen. Also ab und zu muss ich dann hier mal irgendeinen Gong ertönen lassen oder mal dazwischen rufen oder sonst irgendwas.
4: Ich finde, das erste Impulsreferat von dir war ganz schön. Du hast freigesprochen.
1: Ja.
5: Schön gemacht,
4: ja. Leider keine Bilder benutzt, aber ich finde, oder?
1: Nee, man kriegt gleich Punktabzug zu Anfang.
5: Ich weiß nicht, man kann so stehen, aber das war alles unaufgefordert. Von daher weiß ich nicht, hättest du dich zumindest mal melden können, ne?
1: Ja.
5: Wir wollen, also ein bisschen, ja. Weil die anderen sollen ja auch mal zu Wort kommen. Also zumindest zwischendurch. Weiß ich auch nicht. Du redest ununterbrochen. Wirklich.
1: Jens,
5: wirklich.
1: Du als Lehrerkind solltest heute auch mal darüber sprechen, wie das ist, als Lehrerkind kein Lehrer geworden zu sein und dann eingespielt zu haben.
5: Du meinst die Traumata meiner Kindheit?
1: Genau.
5: Das war wirklich schlimm. Ich hatte am Tag 48 Stunden Unterricht, ja. In Mathe trotzdem eine 1, das musst du dir mal reinziehen.
4: Bist du doppeltes Lehrerkind?
5: Ich bin doppelt. Das ist das ist wie hart, vierfach Covid geimpft. Ich bin, ja.
1: Bei dir wissen wir es gar nicht.
4: Ich komme aus einem Zahnarzthaushalt. Also ich habe ich bin nicht direkt pädagogisch, sage ich mal, betreut worden, was das angeht. Und tatsächlich war das meine eigene Fehlentscheidung, Lehrer zu werden. Mir wurde das nicht vorgelebt. Ich habe mir die Korridore, die ockerfarbenen Korridore der Helene Fischer Gesamtschule selbst gewählt.
1: Die Korthosen auch und das Kortsakko.
4: Das Kortsakko, genau.
5: Gibt es das eigentlich wirklich schon, eine Helene Fischer Gesamtschule? Gibt es das schon?
1: Das ist die Schule, in der er gelehrt hat. Also in der er lehrt auf der Bühne quasi. Genau. Ich habe mir überlegt, über welche Themen wir heute reden könnten und mir sind so eingefallen, so Gemeinsamkeiten, Unterschiede der beiden Lehrer. Absurditäten im Lehrerberuf zum Beispiel. Allerdings wollen wir auch ein bisschen Spaß haben, ist völlig klar. Ne?
4: Also, haben wir schon.
1: Der soll nicht nur ernst sein. Und das verbindende Glied ist mir aufgefallen, bei euch beiden war eine Theatergruppe. Und die Geschichte wollen wir von euch beiden mal hören, weil ihr habt beide in einer Theatergruppe angefangen.
5: Jetzt weiß ich, warum ich mir hier, allein weil wir stehen, so ein bisschen wie bei Gefragt gejagt vorkomme. Das ist schon allein die Körperhaltung, dann kommen so gezielte Fragen, man muss spontan reagieren. Irgendwas mit Amateur-Theatergruppe.
1: Du wusstest, worauf du dich einlässt.
4: Na, aber das ist spannend, das ist bei dir auch so gewesen, Henrik.
5: Ich war in einer Amateur-Theatergruppe.
1: Ja, erzähl jetzt bitte ATL.
5: Ach so, ich soll, schon wieder. Das ist wieder dieses Belehrende, sprich bitte ins Mikrofon hinein. Ich kann sowas nicht. Ich bin Lehrerkind, ich ertrage Autoritäten, ich habe ein Autoritätsproblem. Ich war tatsächlich in einer Theatergruppe, ich war in vielen. Mhm. Ich war in einer Kindertheatergruppe und da spielten wir das kunterbunte Knatterauto.
4: Süß.
5: Süß, ja. Ein Schelm, der Böses dabei denkt. Ja. Da war ich, glaube ich, vierte Klasse. Mhm. Konnte dann aber aus irgendeinem Grund nicht daran teilnehmen, weiß ich auch nicht. Dann wechselte ich in irgendeine andere Gruppe und dann erreichte mich irgendwann mal der Ruf einer Theatergruppe, die hieß ATL, Amateurtheater Leipzig, von einem Dozenten der Theaterhochschule Leipzig, Professor Bernd Gur hieß der Mann. Und der machte große Projekte mit jungen Menschen. Mhm. Erfolgreich, bis ich kam. Und dann durfte ich dort einsteigen, dann durfte ich dort später, als der Hauptdarsteller dann an die Theaterhochschule wechselte, durfte ich dann die Hauptrolle Melchior Garbe übernehmen. Das war lehrreich. Ich habe mir jetzt vor kurzem mal Fotos davon angeguckt. Ich zeige sie meinen Kindern nicht. Das weiß ich.
0: Das zeige ich ihnen Grund. Nicht.
5: Aber das, was Positives daraus entstand, war sehr schön. Da, es kam so eine DEFA-Truppe, wanderte durch Deutschland, sie suchte für einen Film, der hieß Vorspiel, auch ein Schelm, der Böses dabei denkt, noch die Hauptrolle von so einem Figur Tom. Tom hieß der, Tom aus Schönebeck. Und da hatte ich irgendwie Glück. Die fanden keinen und dann fanden sie mich dort. Also einen der schlechtesten Laiendarsteller in einem Amateurtheater. Fanden sie und dachten, das ist gut, das wirkt authentisch. Und das war dann doch der Einstieg in die Filmwelt, in die, wo du sagst, ja. Also dafür hat es sich auf jeden Fall gelohnt, muss ich sagen.
1: Und bei Johannes war es während der Schulzeit, du hast einen Bauch, das ist den Ausgleich, ne?
4: Ich war Deutschlehrer am Gymnasium in Offenburg und dann ist die Theaterpädagogin von der Schule weggegangen und ich habe plötzlich die Theatergruppe am Hals gehabt, in Anführungsstrichen. Und da war auch schon ein gut vorgeprobtes Stück und dann hatte ich die plötzlich und dann hat sich das tatsächlich zu meiner Leidenschaft entwickelt, mit den Schülern Theater zu spielen. Ne? Ich habe die dann auf die Bühne geschmissen und habe gesagt, so, was empfindest du? Und so weiter. Ich habe mit denen geprobt, bis bei mir so ein Funke übergesprungen ist. Also, bis ich denen geglaubt habe, was die auf der Bühne, ne? Ich habe gesagt, komm, vergiss den Text. Also die haben zwar Text auswendig gelernt, aber die klammern sich dann so an den Text. Ne? Ich habe gesagt, erst das Gefühl und dann der Text. Erst wenn ich da irgendwas, wenn da so ein Funke rüberkommt, dann habe ich gesagt, ja, okay, war geil.
5: Am Anfang war es, hat der alte Hexenmeister? Ja, genau. Und am Ende war es, ey, Alter, dann ist der mal, hat er sich verpisst, diese Pimpelbirne. Und dann
4: ging die Post ab. Aber wirklich so, also geh lieber auf die Bühne und sag erstmal gar nichts und dann so und bis dann der Text sozusagen, der ist im Grunde letztlich sekundär so. Ne? Aber das sind so Kleinigkeiten und da habe ich so gemerkt, so ich hab da richtig Spaß dran und dann habe ich 10 Jahre diese Theater AG geleitet mit einem sehr, sehr lieben Kollegen zusammen, der heißt auch Schröder, wir waren Schröder und Schröder. Und wenn als dann die Derniere rum war, die letzte Aufführung, dann haben wir uns sofort am nächsten Tag haben wir uns getroffen und gesagt, was ist unser nächstes Theaterprojekt? Also es war richtig, das ist auch die einzig wirklich sinnvolle pädagogische Arbeit, die ich an der Schule gemacht habe, war im Grunde, sage ich dir ganz ehrlich, war im Grunde die Schüler zu dieser Aufführung hin zu begleiten. Durch alle Hochs und Tiefs, durch alle Krisen, ne, was sie da gelernt haben, das ist Wahnsinn. Also an Teamgeist, ne, an Körperpräsenz so auf der Bühne und so weiter und an Textverständnis, an Artikulation und so weiter. Also die haben richtig, da habe ich auch selber das Gefühl, da kann ich komplett behaupten von mir, da habe ich denen echt was beigebracht. Ne?
1: Hast du darüber nachgedacht, eventuell auch mal den Schauspielberuf zu wählen?
4: Ja, jetzt inzwischen gerade nicht mehr so. Also ich glaube, es sind ja dann manchmal kommen so schauspielerische Aspekte bei mir auf der Bühne auch rüber. Aber wenn ich eine Einladung bekomme von einer Serie, die erfolgreich ist.
5: Würdest du das wirklich?
4: Ich traue mich nicht.
1: Hier entstehen Dinge, Leute, ja? Ich möchte es nur ganz kurz anmerken.
4: Braucht ihr einen Deutschlehrer in einer taubenkotgrauen
1: Korthose?
4: Korthose.
5: Taubenkotgrauen.
4: Ganz wichtig, Korthose. Das Taubenkotgrau.
5: Was hätte der für ein Hemd drauf? Wäre das so blau?
4: Es wäre so ein hellblaues
5: Hemd. Verwaschenes Blau?
4: Ich würde mit einem Overhead-Projektor.
5: Das meine ich.
4: Hineingerollt kommen.
5: Den
4: stelle ich zur Verfügung.
5: Würdest du mitbringen?
4: Den bringe ich selber mit.
5: Kostenfrei.
4: Mit dem komme ich angereist.
5: Kostenfrei.
4: Und ich schiebe den durch Set durch und wieder zurück. Würde mir schon reichen. Mehr brauche ich gar nicht.
5: Wir auch nicht.
1: Und wo ist mein Text?
5: Entschuldige, aber Herr Schröder hat ja schon gerade gesagt, der Text ist nicht wichtig. Fühl mal. Übrigens, das ist wirklich so, fängst du mit Theater wirklich an. Das, was du intuitiv, da instinktiv gemacht hast, vergiss den Text, sondern...
4: Also die sollen natürlich schon irgendwie dann den Text schon auch irgendwann bringen können.
5: Das ist die Folge, genau, das ist die Folge.
4: Stichworte und so weiter, ja.
5: Das erste ist schon, veredle den Text, beschäftige ich mit dem Text, aber dann halt erstmal die Klappe und verinnerliche den.
4: Genau.
5: Weil das ist das, was Theater kann.
4: Ja.
5: Dass der, diese, ich nähere mich mir selbst von außen, ist ein Grundprinzip, was wir relativ schnell schon in der Schule gelehrt bekommen, Reflexion über die anderen, anstatt die Reflexion bei sich selbst zu suchen. Und das ist das Coole am Theater oder an der Theaterschule oder an dem, was du letztlich instinktiv da pädagogisch da tatsächlich gemacht hast. Diese Annäherung an eine Figur aus mir heraus und nicht über den Fremdtext. Und dann generiert sich der Text aus meiner eigenen Erfahrung mit mir zum Thema. Geil.
1: Ja. Ich habe eine Frage zwischendurch.
5: Ja. Schon wieder, der stellt immer Fragen. Lehrer.
4: Nein, sorry. Er ist heute der Oberlehrer.
1: Jens.
5: Jens, der Oberlehrer.
1: Ihr habt ja beide schon vor Klassenkollektiven gestanden, wenn ich es mal so nennen darf. Ja?
4: Ich befürchte schon.
1: Johannes im echten Leben und Henrik vor
5: Vorschau. Das kann ich dir nachher noch erzählen.
1: Gab es peinliche Momente, wo ihr sagt, Das war so schlimm. Also du als Referendar wahrscheinlich damals, ja. Johannes, kann ich mir gut vorstellen. Das erste Mal vor einer Klasse, die dich fertig machen will, weil sie dich nicht kennen, weil sie nicht wissen, dass du irgendwann mal der Lieblingslehrer der Schule werden wirst.
4: Ja.
1: Und du bist gleich dran, Henrik.
4: Peinliche Situation. Ich stehe an der Tafel und weiß irgendwie die Rechtschreibung nicht mehr von Seit und Seit. Schreib's ja mal mit T, mal mit D.
5: Ja, sag, ja.
4: Falsch geschrieben. Ich hatte Momente, wo ich das Gefühl hatte, dass die Schülerinnen jetzt in dem Fall schlauer sind als ich, dass die Kafkas Verwandlung besser verstanden haben als ich. Besser gelesen haben, besser verstanden haben. Und dass die Schülerin mich, 12. Klasse, so kurz vorm Abi, dass die mich angeguckt hat, als wäre mir mein Berliner 3,0 Abitur auf die Stirn tätowiert. Und so, dieses Gefühl hatte ich. Schweißausbruch.
1: Wirklich.
4: Ja, ja. Und dass das dann die ganze Klasse mehr oder weniger spürt. Und tief in meinem Innersten wusste ich ja auch, okay, so richtig gelesen habe ich das vielleicht auch nicht.
1: Es ist das so. Das Outing kommt sehr spät.
4: Ja, aber es kommt.
1: Es kommt.
5: Liebe Schülerinnen der 12.1.
4: Oken-Gymnasium.
5: Ihr hattet recht.
4: 2006. Ich kann jetzt euer Abi anfechten.
5: Alles verschlechter als 12 Punkte.
4: Aber dieses ist ja, nennt man das Imposter-Syndrom, ne? Dass man im Grunde in der Tiefe seiner Seele immer denkt so, Mensch, eigentlich habe ich ein schlechtes Gewissen für meinen, teilweise, nicht immer, aber teilweise schlecht vorbereiteten Unterricht. Ne? Das heißt, es ist immer so auch so ein bisschen so ein, mal gucken, wie ist die nächste Stunde und so. Im Grunde, ich habe als Lehrer auch immer zu viel geredet, letztendlich. Ne? Letztendlich gucken die Schüler sind es ja gewohnt, zuzuhören. Das ist ja letztlich eines der Grunddilemma von Schule, dass alle sind es gewöhnt, der Lehrer redet und der Schüler antwortet. So rum quasi, ne? Also so. Und jetzt hier mit KI und so weiter, merken wir ja jetzt schon, dass KI uns, KI hat ja alle Antworten parat für uns. Mhm. Und die Kunst und die Zukunft von Schule geht auch so ein bisschen in die Richtung, es geht nicht darum, die richtigen Antworten zu kriegen, sondern die richtigen Fragen zu stellen. Es ist auch viel schwieriger, eine gute Frage zu stellen.
5: Das ist der nächste Leitsatz.
4: Hier schon der Philosoph Sokrates.
5: Oh,
4: um den Unterricht ganz kurz
1: gut.
4: Zu mir rüber zu sehen. Der hat ja nur Fragen gestellt. Ne? Der hat nur Fragen gestellt, ja. Die ganze Zeit. Der hat nie irgendwie gesagt, so ist es, sondern einfach immer wieder eine Frage. Immer wieder eine Frage, bis die Leute verrückt geworden sind.
1: Ja, das mache ich den ganzen Tag über.
4: Ja, aber es ist kognitiv viel, viel anstrengender, viel schwieriger, eine gute Frage zu stellen, als irgendeine nichtssagende Antwort. Und das sind ja unsere Politiker, sind es ja gewohnt, sag ich mal, auf irgendeine Frage irgendeine Antwort zu geben. Irgendwas. Hauptsache, es wird geantwortet. Ja, und wir wissen, was war die Frage? Aber gute Fragen zu stellen, wirklich gute Fragen zu stellen, die die Zukunft unserer Gesellschaft betreffen, ist schwieriger, weil das ist eben keine Reaktion. Eine Frage ist quasi das Denken ins Leere hinein. So was wird unser Zusammensein in 10, 20, 30 Jahren bedingen? So, also Fragen stellen ist einfach, und die Schüler sind es halt immer gewohnt, sie müssen immer antworten. Jeder Test, jede Klassenarbeit, das ganze Abitur ist immer, du antwortest. Und jetzt Umgang mit KI ist wirklich so, wie prompte ich? Und prompten heißt eigentlich, wie stelle ich eine gute Fragestellung? Mhm.
1: Wie sein Gehirn arbeitet, du siehst es gerade. Man kann es quasi von außen sehen, wie es dampft.
4: Aber das wird die Aufgabe auch sein, wenn jetzt Lehrerinnen und Lehrer mit KI umgehen, wie bringen sie den Schülern letztlich das Prompten bei, also die Formulierung von Problemsituationen. Ne? Das ist eine spannende Sache und Schule ist es natürlich gewohnt, Fragen zu stellen, damit Schule als System die Zügel in der Hand behält. Deshalb liebt das Schulsystem Frage-Antwort-Mechanismus, weil nur dann kann sie Noten geben. Eine Frage kannst du nicht benoten, eine Antwort kannst du benoten, ja, aber eine Frage kannst du schwer benoten.
1: Deshalb ist es für mich immer schön, wenn ich eine Frage stelle an meine Gäste und dann die Antwort kommt, oh, gute Frage. Das ist wie eine gute Note zwischendurch.
4: Sind wir noch auf Sendung?
1: Nee. Natürlich sind wir noch auf Sendung.
5: Jens räumt schon auf.
1: Ich bin schon ja nicht mehr da.
5: Wir sind raus.
1: Pass auf, jetzt.
4: Ja. Oh, Mensch. Oh, schreckliche Gong, oder?
1: Weißt du, das ist so einfach, darauf habt ihr doch gewartet, oder? Dass jetzt die Schulklingel kommt und dass jetzt dieser Unterricht auch vorbei ist.
5: In der Schule meiner Tochter gibt es keine Klingel mehr.
4: Bei uns auch nicht. Wir haben sie abgeschafft.
5: Richtig geil.
4: Außerdem ruhig.
1: In diesem Interview gab es eine Klingel, was den Hörern jetzt signalisiert hat, dass dieses Gespräch an dieser Stelle jetzt erstmal beendet ist, aber wir durchaus an anderer Stelle nochmal weiterreden, weil diese Geschichte noch lange nicht auserzählt ist, oder Johannes?
4: Nein, es ist quasi, wenn man es eine Trilogie nennt, dieses Epos, dann würde ich sagen, haben wir den ersten Teil gerade mal angefangen.
1: Ich habe dem nichts hinzuzufügen, außer diese Unterrichtsstunde war außerordentlich lehrreich und unterhaltsam. Und ich bedanke mich ganz herzlich bei meinen beiden Schülern des heutigen Tages, Johannes Schröder.
4: Dankeschön.
1: A.k.a. Herr Schröder, a.k.a.
4: Korrekturensohn.
1: Und ich bedanke mich ganz herzlich bei Herrn Vollmer, Stefan Vollmer, a.k.a. Henrik Durin. Es war mit euch beiden wirklich ein Fest. Es
4: ebenso,
1: war noch deutlich chaotischer, als ich gedacht habe.
5: Herzlichen Dank und Dito.
1: Komm gut nach Hause, es hat mir sehr viel Spaß gemacht.
4: Mir auch.
1: Bis zum nächsten Mal.
4: Vielen Dank euch. Tschüss.
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7: und mir.
1: Jana Palaske kennt man ja aus vielen Fernseh- und Filmrollen. Man kennt sie von Let's Dance im RTL-Fernsehen. Man kennt sie früher auch noch von MTV. Hast du das auch gerne gemacht, damals als VJ zu arbeiten?
7: Also schon, das war schon mein Traum auch so. Also, aber mein Traum war eher eine andere Sendung. Und man hatte mir eigentlich auch so versprochen, ich könnte eine machen, die so mehr so wäre, wie wir jetzt so reden.
1: So, ne? Talk-Format.
7: Ja, und also einfach, ich bin gut in den Sachen, die ich ehrlich mache. Also so, wo ich sein kann, authentisch. Diese MTV News lagen mir jetzt nicht so.
1: Bei Format, da musstest du Dinge machen, die dir vorgegeben wurden.
7: Ich musste über Sachen reden, die ich nicht gut fand und die ich, also die meisten Künstler, das war nicht mein Format. Und ich habe MTV als Kind geliebt. Also für mich war es wirklich ein Traum. Also ich komme ja noch, war ja in der Zeit, kleines Kind, da gab es noch keinen Internetcomputer so. Und so, also da war MTV schon noch die angebende Macht, also in Sachen Musik. So.
1: Mhm, absolut, ja.
7: Und da VJ zu sein, war halt so ein absoluter Traum. Also das war so, weißt du, und damals waren die MTV Awards, das war alles noch so, das war so, wow, das war
1: der Olymp.
7: The biggest thing. Mhm. Und ja, mein Traum war damals eher so eine Sendung, wo man ganz ehrlich irgendwie ganz entspannt irgendwo zu Hause auf der Couch, und ich war ja eher so auf Indie-Musik, und ja, da, also das Format hat nicht so gepasst.
1: Du hast mal reingerochen, hast gesagt, okay, ist nicht mein Ding, aber du hast es in der Zeit, in der du es gemacht hast, auch gut gemacht, wie alle anderen Sachen auch. Und dann hast du gesagt, Film, das liegt mir schon mehr, und dann kannst du mal erzählen, wie du zu deiner ersten Rolle gekommen bist.
7: Die habe ich einfach, ich hatte dann, nachdem ich ausgezogen bin in die Welt mit 18, 19, nach dem Nahtoderlebnis und dem Schuleabbrechen, wurde ich mal in Berlin damals mit 19 auf der Straße so aufgelesen für so einen Werbespot. Und da muss man sich bei diesen Castings, muss man sich ja immer so kurz vorstellen. Also ich bin so und ich mache das. Und ich habe halt genau das gesagt, ja, ich habe also die Schule abgebrochen und bin rausgezogen in die Welt und suche den Job, der mich wirklich erfüllt, was mich wirklich glücklich machen wird. Und da hat die Frau gesagt, das ist ja sehr interessant. Willst du bei mir ein Praktikum machen? Ich ziehe gerade so eine neuartige Agentur auf, die so verschiedene Künstler aus verschiedenen Bereichen zusammenbringt, vernetzt und so. Und es gibt die Mutteragentur in Paris, da kannst du erst ein Praktikum machen. Habe ich gesagt, okay, ja, probiere ich mal aus. Mhm. Bin ich einen Monat nach Paris, habe dann Praktikum gemacht und habe dann die ersten 1, 2, 3 Monate irgendwie in dieser neuen Agentur, die sie hier in Berlin aufgebaut haben, gearbeitet oder das so geholfen mit aufzuziehen. Habe aber sehr schnell gemerkt, dass das nicht mein Ding ist, weil das war sehr... Telefon.
1: Der Nachtwächter. Lass ihn klingeln.
7: Hatte auch gesagt, dass ich also weiterziehen werde. Und alle meinen so, nein, wieso, du hast hier die Riesenkarriere vor dir. Und ich so, ja, nee, aber das fühlt mich irgendwie gar nicht aus. Und wir haben in so einem riesigen Loftbüro in Kreuzberg gesessen. Also es war wirklich so, dass ich saß an einem Schreibtisch hier und die Frau, die mich damals auch initial aufgelesen hatte dafür, saß so
1: 20 Meter entfernt.
7: Ja, mindestens. Und ich sehe so einen Tag, wie sie mich so von 20 Meter weit, so siehst du am Telefon und schaut mich so an, so mit schräg gelegtem Kopf, und dann hat sie so aufgelegt und dann kam sie zu mir und meinte so, könntest du dir auch vorstellen, mal für diesen Film vorzusprechen, den sie seit einem halben Jahr parallel gecastet hatte. Das war so ihr Herzblutprojekt nebenbei, so ein kleiner Indie-Film, für den sie Streetcasting gemacht hatte. Der hieß damals Meine kleine Schwester. Dieses Casting hat wirklich parallel die ganzen Monate neben mir stattgefunden. Es hat mich überhaupt nicht tangiert. Keine Ahnung, es war wirklich die ganze Zeit neben mir und ich habe nicht einmal da irgendwie gedacht, da hinzugehen oder irgendwas. Und die hatten halt schon irgendwie ein halbes Jahr vergeblich gesucht nach so der Hauptrolle. Und dann meinte sie, würdest du dafür mal vorsprechen? Dann hat sie mir so einen Monolog gegeben. Den fand ich so komisch, der war so gestellt. Die war so, hä, was ist das denn? Und bin dann da so am nächsten Tag rein und habe das einfach dann so mit meinen Worten erzählt.
8: Es war viel besser bestimmt.
7: Und dann kam ich so raus und Silke guckte mich so an und meinte so, ich glaube, du hast die Rolle. Und dann hat es natürlich noch ein bisschen gedauert, war nicht sofort. Und dann stand ich in meiner ersten kleinen Wohnung auf der Leiter und habe die habe ich selber gemalert. Die Küche war gelb und das Zimmer hellblau. Dann klingelte das Telefon und dann haben sie gesagt, ich habe die Hauptrolle. Und das war der erste Film, der damals dann Alaska.de wurde.
8: Und danach kamen so viele erfolgreiche Filme, Fuck You Goethe. Also haben alle gesehen, ne? Teil 1 und Teil 2. Und du mit einer tragenden Rolle in diesem Film. Alle Leute haben dich beneidet und gesagt, Mensch, die Frau Palaske, die hat's aber drauf. Oh. Was war so dein Lieblingsfilm von denen, die du gemacht hast bisher?
7: Hui, einer meiner Lieblingsfilme, den ich gemacht habe, ist ein Film, in dem man mich überhaupt nicht sieht.
8: Nanu.
7: Das war nämlich, das wissen halt wahrscheinlich auch die wenigsten, aber für mich war das halt eine wahnsinnige Ehre, Spike Jones, Wo die wilden Kerle wohnen, weil ich bin ja riesiger Spike Jones Fan gewesen, damals schon, und der sucht schon auch die Stimmen selbst mit aus.
8: Ach, da hast du synchron
7: in
8: gesprochen.
7: Anderen Ländern. Genau, und dieser Wo die wilden Kerle wohnen war ja wirklich von ihm auch so ein Herzblutprojekt mit diesen tollen Monstern. Ich meine, der hat ja Jahre daran gearbeitet, der hat den ganzen Film nochmal gedreht und so. Als ich dann gefragt wurde, ob ich die deutsche Stimme geben würde, der Hauptrolle KW, also einem von diesen entzückenden Monstern, das war für mich wirklich das Größte, so eine Ehre. Das hat mich so gerührt und ich freue mich jetzt noch so. Also ja, wenn ich befreundete Kinder habe oder dann mal meine eigenen, dass ich denen das zeigen kann, dass ich dass man so ein tolles Geschöpf sprechen durfte.
8: Jana Palaske als Monster, kann man sich gar nicht so vorstellen. Also zumindest
7: als ganz entzückendes Monster.
8: Absolut, aber es korrespondiert nicht mit der Optik, sage ich mal. Ne? Aber du bist ja ansonsten auch sehr, sehr häufig schon zu hören gewesen bei Hörspielen und so Hörproduktionen. Machst du sowas auch gerne nebenbei, neben der Schauspielerei?
7: Total. Ich habe ganz viele Sachen auch eingelesen und gesprochen, also auch viel im Dschungel direkt draußen. Also ich habe so ein kleines Mikro und nehme dann oft draußen, aber direkt auch auf. Also man hört dann den Regen im Dschungel oder die Insekten, die tollen Zikaden. Die ist ja echt eine Sinfonie, ein Konzert da immer. Und dabei habe ich auch so Sachen gelesen. Also ich habe auch ganz viele kleine Songs jetzt so aufgenommen, dort im Dschungel, wo ich einfach Gitarre gespielt habe oder auch so kleine Cover-Songs. Die sind überhaupt nicht jetzt groß gemixt oder mastert oder weiter produziert. Das habe ich alles selber aufgenommen.
8: Und ein Naturorchester im Hintergrund.
7: Genau, und die sind halt alles so Puzzleteile, die aufgenommenen Lieder oder Texte oder die geschriebenen Texte oder die Videos dazu, die veröffentliche ich einfach da auf meinem
8: Jedi's
7: YouTube oder dem Facebook.
8: Das kannst du mal kurz erzählen. Wo kann man denn Bilder dazu sehen? Ich meine, ich habe schon zum Beispiel Bilder gesehen, wo du mit einem Hula-Hoop-Reifen ganz toll getanzt hast, zum Beispiel.
7: Ja, also das ist das Video zu Klick Klick, das kann ich auf jeden Fall das empfehlen. Das geht auch ganz gut ab.
8: Wo kann man dann Clips von dir sehen?
7: Auf meiner Facebook-Seite Jana Jedi's Palaske. Da sind die ganzen Videos und auf der YouTube-Seite, aber also die ist nur Jedi's. Mhm. YouTube.com.
8: Kann ich nur empfehlen, einfach mal reingucken. Das ist ganz, ganz schick, was man da sehen kann. Also Jana Palaske ist also nicht nur eine begnadete Schauspielerin, nicht nur eine tolle Sprecherin, sondern sie ist auch sehr beweglich, könnte man sagen. Ne? Also du bist den ganzen Tag nur in Bewegung.
7: Bin schon viel in Bewegung.
8: Du springst morgens aus dem Bett und sagst, ja, erstmal schön, der neue Tag ist da. Da wird erstmal eine Runde.
7: Ich glaube, ich bin heute wirklich tatsächlich aus dem Bett gefallen. Es war wirklich ein Stunt. Weil ich irgendwie nochmal, ich habe heute wirklich tatsächlich verschlafen.
8: Nein.
7: Und bin dann so, und habe dann wirklich so einen kleinen Stunt aus dem Bett gemacht.
8: Ist nichts passiert. Sie sitzt wohlbehalten hier, kein Gipsfuß, also es ist alles in Ordnung. Ja.
7: Yeah.
8: Bewegung ist aber ein wichtiger Teil in deinem Leben. Ja. Also gerade das Tanzen ist wichtig.
7: Ja, und deswegen, also habe ich ja auch in den Videos sieht man viel Tanzen und in dem Video zu Klick Klick halt besonders, da sieht man mich halt jeden Morgen im Sonnenaufgang tanzen. Also es ist immer die gleiche Kameraeinstellung, aber es sind verschiedene Tage und man sieht halt, wie ich da jeden Morgen im Sonnenaufgang aufgestanden bin und an diesem verlassenen, wilden, tropischen Strand getanzt habe. Ein Hund läuft auch mal durchs Bild und ich liebe halt Sonnenauf- und Untergang, aber ich liebe Sonnenaufgang noch so ein bisschen mehr. Und also ich habe da halt so einen leuchtenden Hula-Hoop und ich mag das, dass man, also in dieser Twilight-Zeit sieht man halt erst die Lichter noch und dann, also Sonnenaufgang hat sowas unglaublich Ermutigendes, Aufbauendes. Und also in der Zeit, wo ich das aufgenommen habe, sieht man, glaube ich, auch in den kurzen Momenten, wo man mein Gesicht mal in dem Video sieht, was aber sehr wenig ist. Aber das ist halt das Besondere und für mich das Wichtige an meinen Videos, dass die sind so komplett selbst gedreht, selbst, also alles selbst aufgenommen, selbst produziert, selbst geschnitten und ungeschminkt. Also dafür konnte ich mich ja gar nicht schminken, weil ich bin ja vor dem Sonnenaufgang aufgestanden und wir wissen ja, bei mir gibt es keinen Strom. Also konnte ich, ja, dass man da ganz echt ist. Ich will da nichts Geschöntes zeigen, sondern den Leuten einfach ganz ehrlich so zeigen, das ist ein Fenster in die Art, wie ich mit dem Leben gelernt habe, klarzukommen oder umzugehen. Also in der Zeit war ich super herzgebrochen. Aber ich habe ja schon gesagt, also Tanzen ist für mich so Medizin und ich habe einfach, ich tanze, ja, ich tanze dagegen an und ich kann das nur wirklich sagen, wenn man sich so durchringt und 5 Minuten tanzt und 10, bis man so schwitzt, irgendwann durchbricht man so einen Punkt. Mhm. Und ich glaube, das kennen wir alle. Also es muss ja auch nicht Tanzen sein von jedem anderen Sport, auch wenn man rennt. Ich weiß, wir kennen das alle, dieses Gefühl. Oder Schwimmen ist halt auch sowas wahnsinnig Meditatives. Irgendwann durchbricht man so einen Punkt und man ist endlich mal raus aus diesem Gedankenhamsterrad und man ist wieder, man ist im Moment. Man ist nicht im Kopf, sondern man ist irgendwie so im Moment, im Hier und Jetzt, in seinem Körper und irgendwie auch im Herzen.
8: Ich erreiche das beim Laufen auch, ja. Ja. Deshalb, wenn ich eine harte Woche beim Radio hinter mir habe, dann gibt es 2 Möglichkeiten. Entweder ich gehe in meinen Garten und mähe Rasen.
7: Oh, ich liebe das auch.
8: Ja, da setzt das nach 15 Minuten auch ein, dass der Kopf frei wird, oder ich gehe laufen. Da setzt auch Kopf frei.
7: Der Geruch ist so gut, ne, vom Rasenmähen.
8: Absolut.
7: Es war wirklich auch einer meiner, also eine Option war damals, das weiß ich noch ganz genau, mit 18, als ich die Schule abgebrochen habe, um eben rauszufinden, was ich wirklich, welchen Job, welcher mich jetzt wirklich glücklich machen würde, Herz und Seele erfüllen würde, war halt, wie gesagt, Charlie's Angel bin ich ja geworden dann am Ende. Entweder so als Barkeeperin am besten auf dem Kreuzfahrtschiff arbeiten, damit ich viel von der Welt sehen kann. Oder so autark leben, ne? so auf dem Bauernhof und all sowas, also wirklich alles zu lernen, wie man so Dinge anbaut. Und ich fand es halt, ja, also ich liebe den Geruch von Gras. Also professionelle Rasenmäherin war auch noch ein Ansatz. Oder Eisverkäuferin in Italien, damit ich alle Eissorten durchprobieren kann.
8: Wenn du das gemacht hättest, dann hättest du wahrscheinlich jetzt nicht in dieses Studio gepasst. Ja, also den ganzen Tag Eis essen ist sicherlich eine sehr schöne Geschichte, aber man wird auch schnell dick dabei und das wirst du ja nicht.
7: Ich wäre dann die tanzende Eisverkäuferin.
8: Die tanzende Eisverkäuferin, die rasenmähende tanzende Eisverkäuferin.
7: Ja, aber genau, wichtig ist, dass man diesen durch die, wie du sagst, laufen oder tanzen oder an der frischen Luft sein, dass man diesen so einen Punkt durchbricht, wo man dann einfach mal wieder einen anderen Blick auf die Dinge, auf den Alltag oder so Probleme hat und
8: Wichtige Geschichte, so ein Paradigmenwechsel kann auch im Leben helfen, wenn man sagt, man betrachtet einfach mal die andere Perspektive, man stellt sich mal auf die andere Seite. Man ist gerade sauer auf jemanden und sagt, okay, stell dich doch mal auf die andere Seite, stell dich doch mal auf die Seite von dem, über den du gerade sauer bist. Und dann sieht da die Welt ganz anders aus. Und wenn man negative Dinge hat, man guckt sich das mal an von einer anderen Perspektive, sieht es vielleicht manchmal gar nicht mehr so unfreundlich aus. Ist so, oder?
7: Ja.
8: Das ist ja, du bist ja so ein lebensbejahender Mensch. Das ist schön. Fröhliche Menschen mag ich. Freue mich auch, dass du heute hier bist. Bei uns, Jana Palaske ist im BB-Radio Mitternachtstalk.
7: Ja, und Jedi-Yes Palaske.
8: Jedi-Yes, also die Jedi-Ritterin. So sieht sie sich als eine Frau, die eine Mission hat. Und zwar den Leuten, denen es nicht so gut geht, die Leute ein bisschen an die Hand zu nehmen und sagen, passt auf Leute, das Leben ist besser, als ihr denkt. Schaut mal ein bisschen nach vorne. Ich wünsche dir für die Zukunft alles Gute.
7: Danke.
8: Schön, dass du da warst. Bleib weiterhin so erfolgreich als Filmemacherin, als Schauspielerin, als Hörspielproduzentin und als, wie soll ich es nennen, lebensbejahende Jedi-Ritterin.
7: Jedi-Yes, genau. Und jede Frau kann eine Jedi-Yes sein. Genauso wie jeder Mann diesen Jedi-Ritterteil in sich herausbringen kann. Ne? Also darum geht's. Jeder kann das sein und hat halt diesen ehrenhaften Anteil in sich drin und die Verantwortung zu übernehmen für die eigene Kraft.
8: So. Also,
7: wir alle sind natural born Superheroes.
8: Genau, wir bringen es auf den Punkt und sagen, Leute, bleibt unbedingt fröhlich. Mm-mm. Und du bleibe bitte gesund und bleib es lange erhalten.
7: Bleibt auch gesund und munter.
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10: Mit Alexander Kanja. Guten Morgen. Drängeln, Rasen, Lichthupe. Die Verkehrsteilnehmer in Deutschland fahren immer aggressiver. Das ist das Ergebnis einer Langzeitstudie. Fast alle Werte haben sich in den vergangenen 3 Jahren verschlechtert. Jeder zweite Autofahrer gibt zu, gelegentlich zu drängeln. Jeder dritte überholt so knapp, dass andere bremsen müssen. Der Trend bei Radfahrern geht in die gleiche Richtung. Befragt wurden mehr als 2000 Verkehrsteilnehmer. Die Unterstützung für den 12-jährigen Mattis aus Mühlenbeck wird immer größer. Der kämpft sich gerade zurück ins Leben. Er hatte nach einer Salmonellenvergiftung im Sommer beide Hände und Füße verloren. Inzwischen sind auf der Spendenplattform GoFundMe 130.000 Euro zusammengekommen. Außerdem wird am übernächsten Wochenende ein Benefizturnier für Mattis Familie organisiert beim SV Mühlenbeck. Startschuss in Frankfurt-Oder. Direkt an der A12 nimmt das Unternehmen CEWA Logistics seinen neuen Standort in Betrieb. Bis zu 800 neue Arbeitsplätze sollen hier entstehen, unter anderem bei Lagerung, Transport und Verpackung. Für deren Arbeitsweg soll eine neue Buslinie eingerichtet werden. Wenn ab Oktober die ICE-Strecke zwischen Hannover und Berlin saniert wird, bekommt Potsdam vorübergehend einen ICE-Halt. Es gibt damit von Potsdam aus Direktverbindungen nach Braunschweig, Hannover, Minden, Hamm und in den Ruhrpott. Allerdings nur in Richtung NRW und nicht in Richtung Berlin. Die Bauarbeiten gehen bis Mitte Dezember.
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11: In Mitte werden im Berliner Bezirksvergleich die meisten Falschparker abgeschleppt. Im vergangenen Jahr waren es dort mehr als 13.000 Autos. Berlinweit ist die Zahl der umgesetzten Fahrzeuge zuletzt aber gesunken. Hannes Gregor, BB Radio Hauptstadtstudio in Potsdam.
12: Für den Feuerwehrnachwuchs in Brandenburg fließen in diesem Jahr mehr als 426.000 Euro an Fördergeld. Besonders profitiert das Amt Peitz. Es bekommt mit insgesamt 36.600 Euro die höchste Fördersumme im Land. Das Geld ist zum Beispiel für Schutzkleidung, Ausbildung und Nachwuchsgewinnung gedacht. Angie Klaft, BB Radio Lokalstudio Niederlausitz in Cottbus.
13: Im Kreis Oberhavel haben mehrere Brände am Wochenende Heide, Felder und Waldboden erfasst. Betroffen waren das Löwenberger Land und Gransee. Dabei brannten insgesamt mehrere Hektar Flächen ab. Die Polizei ermittelt zur Ursache und schließt Brandstiftung nicht aus. Benedikt Maurer, BB Radio, Lokalstudio Nordost in Eberswalde.
10: Der Lotto-Jackpot ist geknackt. 50 Millionen Euro gehen nach Thüringen. Der oder die Tipper haben die 6 richtigen und die Superzahl auf dem Schein. Der Jackpot war in 40 aufeinanderfolgenden Ziehungen nicht geknackt worden, so lange wie noch nie in der Lotto-Geschichte. 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
1: Bei uns ist heute einer der bekanntesten Autoschrauber der Bundesrepublik Deutschland. Peter Nuloff ist da.
2: Dankeschön, Jens. Erstmal, dass ich hier sein darf.
1: Bekannt geworden durch die Doku-Soap, die auf verschiedenen Kanälen lief, die Ludolfs. Alles andere ist Schrott. Damit habt ihr damals den Durchbruch geschafft. Also du und deine Brüder, ihr habt den großen Schrottplatz und man konnte bei euch hinter die Kulissen blicken. Und das war alles sowas von authentisch. Der Schrottplatz ist wirklich tatsächlich der echte Schrottplatz von Ludolfs.
2: Der Schrottplatz ist der richtige. Wir hatten ihn 1973, mein Vater, gegründet, da in Dernbach. Wir waren erst in Oberla, das auch im Westerwald. Die Hallen sind riesengroß. Ihr müsst euch überzeugen, wenn wir da sind, wie groß die sind. Von im Film sehen sie schon groß aus. In Wirklichkeit sind sie viel größer. Ich weiß jedes Teil. Ich habe 89 Autos die letzte Zeit auseinandergeschlachtet, wieder oben drauf. Ich habe einen flammenneuen LKW, der noch nicht angemeldet ist, schon länger steht, aber den ganz neuen Artego mit mehr Chrom. Ich bin ja ein Junge. Ich sag ja immer, Frauen kommen an erste Stelle, die Mädchen sind Prinzessinnen, dann kommen die Autos. Dann können wir Jungen Spaß haben. Auch Mädchen, ihr habt ja auch Spaß an Schrauben. Es gibt Schlosserinnen, es gibt Motorschlosserinnen, Autoschlosserinnen oder auch Mädchen können auch schrauben. Mädchen sind sehr intelligent. Großes Lob an euch Mädchen.
1: Habt ihr denn bei euch auf dem Schrottplatz auch schon mal Mädchen gehabt, die mitgemacht haben beim Schrauben?
2: Ja, selbstverständlich. Echt? Hatten wir Erzähle. Mädchen gehabt.
1: Das wollen wir hören, Peter.
2: Wir haben ja auch, meine Schwester hat mal mitgeschraubt, die leider nicht mehr lebt. Kennt ihr von den Checker, den großen, die kleine Maus von D-Max.
1: Der Alex
2: und so weiter.
1: Genau, klar.
2: Und ihr wisst ja, der hatte dort die Kleine immer bei. Und die hat wirklich Ahnung von Autos. Die hat Ahnung, die kann schrauben und alles.
1: Guck mal an.
2: Die hat ein Pep.
1: Was du so erlebst, es gibt ja bei uns in der Region hier zum Beispiel in Finowfurt gibt es ja einmal im Jahr das große Ostfahrzeugtreffen. Da kommen ja Hunderttausende von Menschen hin. Und dann gibt es die Classic Days auf dem Berliner Kudamm. Da kommen wieder Hunderttausende von Menschen. Diese alten Autos haben so eine magnetische Anziehungskraft. Wie kannst du dir das erklären, Peter?
2: Jens, was du gerade gesagt hast, wir waren auf dieser Ausstellung dabei. Wir waren bei den Hunderttausenden Menschen bei. Ich habe die Fahrzeuge gesehen, weil Kinder, Frauen, Männer sind dabei und alle lieben das. Die lieben erstmal die Autos und dann das Zusammensein, Familie und so weiter. Mhm. Die haben einen Spaß, ein Auto auseinanderzunehmen. Das ist ein Auto. Die lieben nicht alle neue Autos. Neue Autos sind 90% nur geleased, gehört überhaupt kein. Aber das alte Auto gehört denen. Mhm. Und das alte Auto gehört ihnen 10 oder 20 Jahre. Hier, Emilie Osten, sagt man. Meine Oma ist hier geboren und alles. Ich habe da wegen den Trabi. Ohne hier wäre ich überhaupt nicht geboren.
1: Du hast einen Trabi?
2: Ich habe den blauen Trabi, der im Film war. Der steht in
1: das
2: der Halle.
1: Das ist dein eigener?
2: Ja, den gebe ich auch nicht ab. Das ist Oma sein. Oma ist gestorben 1996.
1: Wo kommt sie genau her? Aus welchem Ort?
2: Die kommt aus... Da ist das Kohlbergwerk.
1: In der Lausitz, in der Kohlelandschaft dort.
2: Ja,
1: unten, ja?
2: Da. Und
1: da hat sie gewohnt.
2: Und der Opa hat gewohnt in Leipzig.
1: Aha, in Sachsen?
2: In Sachsen, da hat er kennengelernt. Also wir sind viel mit dem Osten zusammen. Mhm. Aber ich habe eins, das DDR-Schild, original aus Blech.
1: Hast du noch?
2: Und bitte, DDR ist Geschichte. Ihr seid so große Menschen in der DDR gewesen. Ihr habt Herz gehabt und habt immer noch das Herz. Ihr wisst, mit Menschen umzugehen. Ihr seid so lieb. Egal, wo ich hinkomme, ihr gebt so viel Liebe. Ihr seid was Besonderes. Ich hab euch lieb.
1: Du kommst aus Rheinland-Pfalz. Da sind die Menschen schon so, ist das ein bisschen anderer Schlag.
2: Ja, aber ganz und gar ein ganz anderer Schlag. Hier im Osten sind die Menschen, die leben, um fröhlich zu sein. Hier ist jeder du, ich bin du und so weiter. War früher auch so gewesen. Wir waren in Bayern, lange gedreht haben wir in Bayern, auch über 10 Jahre D-Max und so weiter. Und ich habe dann Bayern erobert haben wir brauchten ein Jahr dafür. Und dann haben die Bayern gezeigt, dass sie auch ein Herz haben. Mhm. So passiert es auch im Westerwald und so weiter.
1: Dauert ein bisschen bei denen.
2: Das dauert etwas. Das ist ihre Mentalität. Die Westerwälder, also wie ich da oben komme, oder Koblenz, oder die sind lieb. Die müssen etwas die Angst wegkriegen.
1: Aha.
2: Das ist die ganze Sache.
1: Die sind auch lieb. Bei uns geht's aber schneller, ne? Also hier im Osten
2: geht's
1: schneller.
2: Geht sofort.
1: Jens. Ankommen und schon geht die Party.
2: Du bist noch nicht aus dem Wagen raus. Da ist schon die Happy-Kite da. Das passiert bei uns Westerwälder nicht. Jetzt ja, ich bin ja.
1: Ist der Trabi dein einziges Ostauto oder hast du noch mehr auf deinem Platz zu stehen?
2: Das tut mir leid, das einzigste. Aber mit Herz.
1: Okay. Und was hast du noch für schöne Autos in deiner Sammlung drin? Was ist neben deinem Ford dein Lieblingsauto?
2: Ich habe in der Halle einen Brezelkäfer stehen.
1: Brezel ist hinten das Heckfenster,
2: ja, mit Heckfenster, ja. Und wo seitlich die Blinker raus, die Blinker gehen da raus. Ja, ja. Neben, vorne steht einer, das darf ich nicht verraten normalerweise, Wagen, der sieht wie ein Audi aus. Ist kein Audi. Das ist ein Simca 15-1 Spezial. Wenn der nächste Mal bei mir kommt und filmt ihm, sagt, was für Auto, alle sagen immer dasselbe, ist ein Audi. Lasst euch nicht reinlegen.
1: Ist ein Simca, ja?
2: Ja, der sieht ja wie ein Audi aus.
1: Ja, so ein bisschen.
2: Ne? Das habe ich noch von England. Wir waren ja in England, viele Filme drehen. Ich habe einen englischen Fahrzeug stehen, also eben bei uns heißt er Vectra. Das ist auch englisch, das Lenkrad auf der anderen Seite. Dann habe ich einen Goliath, das ist ein Dreirad, so ein Tempo. Das ist ein Baujahr 1942, also ein richtiger Oldtimer.
1: Boah.
2: Und dann habe ich einen Capri, ich liebe Ford. Ich habe einen ersten Capri, den möchte ich wieder voll aufbauen. Der ist im Blech wie neu und läuft super. Nur Bremsbeläge neu lackieren. Den möchte ich wieder aufbauen. Was habe ich denn da noch? Unser Firmen-Mercedes, wo Günther drinnen gefahren ist. Den werde ich nicht verschrotten.
1: Dein Bruder, Horst Günther,
2: der gestorben ist.
1: Ja, genau.
2: Die haben ihn... Deine Figur reingebaut. Mhm. Ist das nicht lieb?
1: Das ist definitiv lieb.
2: Ich sag euch und alle, die ihr hört, ihr seid fantastisch.
1: Die Liebe zum Auto ist bei dir schon viele, viele Jahre da. Sag mal, du bist ja nun auch viel unterwegs. Entweder bist du im Fernsehen zu sehen, bei irgendwelchen Filmen oder auf irgendwelchen Festen, weil du ja auch ein gefragter Mann bist. Wann hast du überhaupt noch Zeit, an den Autos zu schrauben?
2: Ich habe immer Zeit. Ich habe zum Beispiel, wenn wir gedreht hatten, hatten wir manchmal 72 Stunden durchgedreht. Aber wenn ich dann abends von Filmaufnahmen kam, 11 oder 1 Uhr abends, dann bin ich extra noch aufgeblieben. Habe ich Autos alleine auseinandergenommen. So, das ist Autofanatik.
1: Das ist definitiv. Warst du schon immer so fanatisch?
2: Ich war ein Leben lang fanatisch, bis zum Gehtnimmer. Ich kann es beweisen. Ich kann Fahrzeuge, wenn an Zierleisten oder irgendwas zerstört worden ist, zum Beispiel wie Lampen oder Rückleuchten, und guck, wie die aussahen, nur Teile davon, und kann genau sagen, was für ein Auto, was für Baujahr das ist.
1: Wahnsinn.
2: Und das kann ich, wenn ihr wollt, und wenn ich da in Dernbach bin oder bei Filmaufnahmen, könnt ihr mitbringen, zeige ich euch genau, was für Auto das ist.
1: Das ist ja unglaublich.
2: Bin ein Fanatiker.
1: Ja, man nennt ihn ja auch Autopedia, den Peter Ludolf.
2: Ja, genau, vollkommen richtig, Jens.
1: Was war denn dein erstes Auto, was du damals hattest?
2: Ja, wenn ich bei Ford gelernt habe, war es wohl ein Ford.
1: Ja.
2: Das war ein 17, das war einer mit Ganghebel, das erste Mal. Das war im Baujahr 67. Mhm. Und da waren schon die Kotflügel durch. Ich habe die gespachtelt. Gut lackiert, war Wagen wie neu auf.
1: Und dann, was hast du als zweites gehabt?
2: Das zweite war ein Capri.
1: Ford Capri
2: 1.
1: Schickes Auto damals.
2: Das war ein GT.
1: Oh, toll.
2: Ein 1700er mit 75 PS. Den nächsten

0: eine Gegend her, über Ostpreußen, dann im Osten gelebt und so weiter, hat einen Wartburg gehabt, den ganz alten.
1: Drei Elber, ja?
0: Ja, richtig. Ja. Der war ja normalerweise zweifarbig. Mein Vater musste unbedingt rot haben. Deswegen sind unsere LKWs rot. Das ist mein Vater, seine Lieblingsfarbe.
1: Ah, so.
0: Der wird immer der Chef von der Firma bleiben. Mein Vater hat alle Opels gehabt, von Opel P2, PA Opel, C-Rekord. Der hat auch den B, wo wir in wir waren in Italien mit denen, mit dem Wohnwagen, ein Rekord B. Und den hat er gehabt, der war 3 Monate alt. Das ist ein Fahrzeug von A zu B. Das bedeutet A die Karosserie, nur die B von C-Rekord, die Lampen und den neuen Fahrwerk schon. Mhm. Und er war Fanatik, jeden Opel. Der hat den Opel Blitz LKWs, waren so kleine, die hat er sich neu gekauft. Und dann habe ich auch etwas Opel verändert. Und Mercedes LKW hat was ganz einfach. Mein Vater stand auf LKW von Mercedes, auch Uwe auf Mercedes. Der steht ja nicht auf MAN. Wir wollten MAN neu kaufen. Ich dachte, Uwe, wir kaufen neuen MAN. Nein! Wir kaufen Mercedes. So, wir haben ein Mercedes LKW den 814 gekauft, dann haben wir den nächsten Artego gekauft, dann wieder einen Artego gekauft und jetzt wieder einen neuen Artego. Den anderen Artego haben wir nur, weil wir Film gemacht haben, Entschuldigung, nur 1.000 Kilometer gefahren, das ist wenig, gell? Aber das ist Filmgeschichte.
1: So. Sag mal, Peter, jetzt mal ganz ehrlich, wir müssen jetzt mal kurz auf die neuen Autos schauen. Gibt es denn in der jetzigen Zeit ein Auto, von dem du sagst, als jemand, der wirklich mit allen Autos über Generationen aufgewachsen ist, das ist ein Auto, was immer noch dann den Namen Auto verdient, weil die sind ja alle ziemlich genormt, ne? Alles ziemlich gleich, egal, ob da Mitsubishi dran steht, kann ja auch durchaus Ford oder irgendwas anderes drin sein. Gibt es ein Auto, wo du sagst, das ist auch heutzutage noch
0: normalerweise
1: schön?
0: Normalerweise hast du vollkommen recht, Jan. Es sind alle gleich genormt und so weiter. Aber wenn sie dann die Autos... Ich habe den 500er Fiat gefahren, den neuen. Mhm. Der war super. Ich hätte nicht gedacht, dass er so liegt. Und Platz, ich war ja dick, extrem dick. Mhm. Platz. Ich habe die neue S-Klasse gefahren. Die alte und die neue, was jetzt hier ist. Mhm. Super Mercedes.
1: Geht auch, ja.
0: Der geht wunderbar. Dann hatten wir BMW den ganz neuen gefahren, den 7er. Mhm. Dann haben wir den Audi A8 gehabt, den ganz neuen. Super Auto.
1: Auch gut.
0: Auch Renault oder Peugeot oder die japanischen Fahrzeuge von Toyota. Jeder hat seinen Stil, wo er an den Wagen hängt. Nehmt eure Wagen, wo er hängt. Die Wagen haben einen anderen Charakter. Ich dachte auch immer, sie sehen alle gleich aus. Nein, die sehen nicht alle gleich aus. Es gibt verschiedene Techniken, zum Beispiel. Es gibt so einen Bus, wo jeder zusammenbaut. Mercedes baut mit VW-Bus. Oder jetzt hier der Renault baut mit Opel oder Nissan zusammen. Der Opel hat den Renault-Fahrwerk drunter. Aber glaubt mir, die Fahrzeuge sind so gut geworden. Nehmt das Fahrzeug, was ihr wollt. Ihr müsst dafür ein Herz haben. Mhm. Die sind alle gut.
1: Es gibt heute keine schlechten Fahrzeuge mehr.
0: Nein, es gibt keine schlechten Fahrzeuge. Früher waren die Fahrzeuge nicht so gut. Wir haben den Ro 80 getestet. Wir haben das Wankelmotorfahrzeug. Wir hatten die Bremsleitung unterwegs gerissen gehabt, keine Bremsen mehr gehabt. Wir hatten dann die Haube offen gehabt, was im Film war, war wirklich quer gewesen. Der Wankelmotor kam nur nicht so richtig durch. Die Technik war noch nicht. Aber dann brach Mazda den Wankelmotor raus, wo die zwei Türen gleich aufgingen. Eine nach hinten offen und eine nach vorne offen. Der Wankelmotor war sehr schon gut überarbeitet, aber die Technik kam nicht raus, die war nachher super.
1: So ein Drehkolbenmotor ist ja eigentlich vom Wirkungsgrad her ein guter Motor, ne? Also es der ist ja besser als alle anderen, ne?
0: Das ist der beste Motor, fast hatte damals der Erfinder von Ro 80 gemacht. Die haben an große Maschinen das getestet und so weiter. Die waren gut, aber jetzt kommt ja das Ganze mit den sparsamen und so weiter, Dieselmotoren noch niedriger zu kriegen. Die haben ja auch Dieselmotore. Nimmt man, wir haben jetzt den Euro 6 als LKW. Früher hat ein LKW 30, 40 Liter gebraucht oder 50 Liter sogar. Das ist viel. Heute brauchen LKW 12, 13 Liter oder noch weniger, wie du fährst. Große Fahrzeuge. Also
1: die Entwicklung ist gut.
0: Die Entwicklung ist sehr gut, sehr gut.
1: Okay, abschließende Frage, lieber Peter Ludolf. Wo geht die Entwicklung hin beim Automobil? Du bist ja jemand, der also die letzten 50 Jahre gut überblicken kann oder 100 Jahre, was so passiert ist in der Automobilgeschichte. Wohin geht der Trend? Wie werden die Autos in 20, 30 Jahren sein?
0: Der Trend wird immer weitergehen. Das werden Fahrzeuge geben, die werden immer sicherer sein. Die werden so leicht zu fahren sein, dass man gefahren wird praktisch. Aber lenken wird jeder immer noch nach 30 Jahren.
1: Autonomes Fahren wird es vielleicht irgendwann geben.
0: Also ja, wird es. Das kommt hundertprozentig.
1: Schön, dass du da warst. Peter Ludolf war im BB-Radio Mitternachtstalk. Ein Mann, der sich mit Autos auskennt wie keins weiter. Ich hoffe, du kommst bei Gelegenheit nochmal vorbei.
0: Wäre mir große Ehre. Bis dann.
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1: Bei mir ist einer der bekanntesten und begnadetsten Brandenburger Rockstars, nenne ich ihn mal. Stefan Krehe ist im Studio.
2: Hallo, grüß dich, Jens.
1: Die Geschichte von Six, der Rockband, der du ja jahrelang vorgestanden hast, geht jetzt langsam dem Ende entgegen und eine neue Ära in deinem Leben beginnt. Und wir müssen mal so ein bisschen beim Urschleim anfangen. Eine der bekanntesten Rockbands aus der Region, aus Jüterbock, kommt ihr. Und es gibt keinen Ort in Brandenburg, wo ihr noch nicht gespielt habt.
2: Nee, wir haben hier in Brandenburg, glaube ich, in den 25 Jahren jeden Stein umgedreht und wir kennen jeden Saal, jedes Dorf. Und weiß nicht, wie viele Millionen Plakate geklebt wurden, aber wir haben insgesamt über 2700 Konzerte gegeben in den 25 Jahren.
1: Ihr habt so viele Fans auch bei uns und das ist 25 Jahre ist auch so ein ewig langer Zeitraum. Das ist ja Silberhochzeit, wenn zwei Menschen zusammenleben.
2: Ja, das war dann bei der Abschlussfeier, dem letzten Konzert von Six auch zu sehen, dass da so Leute, die also so seit 10 oder 15 Jahren nicht mehr bei der Band waren, weil sich ihr Leben geändert hat, weil sie weggezogen sind, weil sie Kinder gekriegt haben, denen es aber auch nicht egal war, dass die Band jetzt aufhört, weil die vielleicht in ihrer Jugend irgendwie eine Rolle gespielt hat. Und dann hast du schon gesehen, da waren also viele Generationen, war ein ähnliches Konzert wie bei Kelly Family, da waren also von 16 bis 60 alles bei, wa?
1: Ja, das ist Wahnsinn, was ihr so für Leute auch anzieht. Das ist ja wie ein Magnet gewesen, wenn Six irgendwo gespielt hat, sind die Leute hingegangen, weil sie wussten, es ist garantiert ein Abend, der richtig abgeht. Ja. Ihr habt euch entwickelt als Rockband, ihr habt euch damals zusammengefunden und das war ja gar nicht klar, dass irgendwann mal so eine riesige Karriere daraus wird.
2: Naja, wir waren immer bestrebt, die Sache groß zu halten. Also, wir haben damals natürlich angefangen, wie jeder Band, ob es die Lords oder die Pudis waren, die haben natürlich alle als erstes als Musiker spielst du erstmal Songs nach. So, bei uns war das dann so und wir haben dann schon zeitig in den 90ern haben wir schon unser erstes Album gemacht. Wir hatten immer sehr gute Musiker in der Band und wir waren immer natürlich auch bestrebt, irgendwie was Eigenes zu kreieren und irgendwann waren dann so viele Leute bei unseren Konzerten, dass es eigentlich nur noch logisch war zu sagen, ey komm, wir müssen auch irgendwas machen, was bleibt, wir sind in der Lage dazu, lasst uns tun. Dann haben wir ein paar Alben gemacht, 3 Stück, die waren aus meiner Sicht wirklich sehr gut und hatten jetzt noch mehr Musik, die wir rausbringen wollten, aber wir haben dann eben doch festgestellt, dass wir in 25 Jahren so gut gearbeitet haben als Coverband, dass der Name Six eben für immer mit Cover verbunden bleiben wird. Da kannst du wahrscheinlich noch 10 Alben machen. Das kriegst du nicht weg und das ist jetzt hilft dir jetzt nicht, wenn du jetzt den nächsten Schritt machen willst. Es ist oft so, dass die Musik dann, die du gemacht hast, einfach keine Beachtung findet. Also zum Beispiel bei Festivals. Die Kollegen bei Festivals kaufen sich gerne die Originale ein und nicht keine Coverbands, die dann da spielen. Dass wir keine Coverbands sind.
1: Das wissen eure Fans auf jeden Fall.
2: Wissen die Fans ja, aber eben nicht diejenigen, die Entscheidungsträger sind in irgendwelchen Medien, Gremien, irgendwo, wo auch immer. Wir haben extra noch Konzerte gegeben. Wir haben 3 Stunden lang mit einem Symphonieorchester nicht nur einmal vor Tausenden von Menschen gespielt mit nur eigenen Songs 3 Stunden lang und trotzdem, wir werden immer die Band sein, die so super Rammstein und Billy Idol singen kann und deshalb war es jetzt einfach notwendig zu sagen, okay, wir müssen da jetzt einen Schluss ziehen. Die Band hat sich in 25 Jahren immer weiterentwickelt. Mhm. Und Leute, die vor 10 oder 15 Jahren zu der Band gekommen sind, die haben ein komplett anderes Bild als die jetzt die Band gesehen haben. Das heißt, die haben unter dem Namen Six uns ja immer verändert. Der nächste Schritt, der nächste konsequente Schritt, sich weiter zu verändern, wäre einfach der, eben auch den Namen wegzulegen, denn es war so oder so geplant, dass Six dann irgendwann nur eigene Songs spielt. Hätten wir das aber jetzt unter dem Namen Six gemacht, das wurde mir jetzt eigentlich erst klar. Hätten wir das unter dem Namen Six gemacht, dann würden die Leute, die wegen der Covermusik kommen, wären dann traurig und sauer, sagen, die machen ja keine mehr. Und die Leute, die sich ausschließlich für eigene Musik interessieren, die bei denen wären wir ja nicht auf dem Pin. Die haben gesagt, naja, das ist eine Coverband, da brauchst du nicht hingehen. Und so hätten wir also quasi wieder keine Beachtung von den neuen Songs gekriegt. Und wie ich finde, ist das neue Album auch mega geworden, das aber nicht mehr unter Six rausgekommen, sondern eben dann unter Krehe.
1: Die Musiker, die unter dem, ich nenne es jetzt mal, Bandprojekt Six zusammengefasst waren, sind ja alle auf ihre Art und Weise einzigartig. Wenn man aus diesen Musikern etwas Neues gemacht hätte, also wenn ihr euch quasi unter neuem Namen neu erfunden hättet, hätte es dann noch eine neue Karriere geben können von Six?
2: Ja, unter neuem Namen dann ja nicht mehr unter Six.
1: Hätte durchaus funktionieren können.
2: Hätte funktionieren können, ja. Also der Name Six war einfach, du kannst durch Brandenburg fahren. Also alle kennen Six, nicht jeder war da, aber jeder hat in den 25 Jahren eins der Millionen Plakate gesehen oder mit Leuten drüber gesprochen. Wir sind bekannt, aber wir sind eben bei der Masse eben auch als Coverband bekannt. Und jetzt könnte man noch sagen, pass auf, du kannst jetzt im Grunde, du willst jetzt neue Regionen erschließen, du möchtest jetzt mit deiner Musik meinetwegen nach Münster, Hamburg oder so. Da könntet ihr dann auch real sein, ob der Six heißt oder Besenstiel. Prinzipiell ja, aber wenn man jetzt mal nüchtern an den Namen Six rangeht, und man kennt die Band nicht und man hat keine Ahnung, welche Musik man erwartet, dann erwartet man eigentlich eher 80er Jahre Metal, langhaarige Kollegen, die Englisch singen. Mhm. Also weit von dem, was wir eigentlich machen wollen, nämlich Deutsch. Mhm. Und von daher wäre selbst der Name Six nicht gut, wenn wir jetzt in neuen Territorien spielen wollten. Mhm. Das wurde mir klar und dann war für mich dann einfach bei der Namensfindung von der neuen Band eigentlich auch schnell klar, dass das Krähe so ein schräger Name ist, aber auch einer, der sich einprägt, mhm. so wie wir haben zum Beispiel bei uns spielt öfter mal eine Band, die heißt Lautlos im Vorprogramm. Mhm. Und der Name ist okay, aber als ich es das erste Mal gehört habe und beim zweiten Mal habe ich dann den Techniker gefragt, sag mal, sind hier die saulaut oder leise, wie hießen die nochmal? Ja, mhm. Der Name Six, der hatte den Vorteil, den hast du einmal gehört, den hast du nicht vergessen, mhm. den hast du nicht verwechselt mit Seven oder Five. Und Krähe verwechselt sich auch nicht mit Schwan oder Spatz oder so. Krähe mhm. ist, Krähe. Bleibt drinne. Da hat er natürlich was sehr Prägnantes und so ein Plakat, wo jetzt Krähe draufsteht, stelle ich mir persönlich auch erstmal so vor, dass jemand vorbeifährt und sagt, hä, was soll das? Genau die richtige Reaktion, wenn man ein Plakat irgendwo sieht.
1: Mhm. Dann ja. guckt man sich die Videos der Songs an und sagt, okay, es sind ja die Musiker von Six, die im Projekt Krähe überwiegend vorhanden sind.
2: Überwiegend, ja. Robert macht sein, unser Bassist.
1: Mhm. Der, Robert Gläser.
2: Robert Gläser, genau. Der macht sein eigenes Ding. Der hat das Projekt Apfeltraum. Da spielt er so Songs von seinem Vater, Peter Gläser von Renft. Und hat noch ein eigenes Projekt unter robertgläser.de, könnt ihr da mal nachschauen.
1: Mhm. Und wenn der irgendwann auf die Idee kommt und sagt, Mensch, wir haben damals so viel Spaß zusammen gehabt, kann ich unter dem Projekt Krähe mitarbeiten? Würdest du ihn wieder mit in die Band aufnehmen?
2: Ja, na, die Frage stand ja am Anfang. Und er hat dann für sich entschieden, dass dann das jetzt die Möglichkeit ist, auch sich selber zu verwirklichen. Mhm. Prinzipiell wäre das natürlich möglich, klar. Mhm.
1: Wir können den Six-Fans ja mal sagen, also Six, nur die Band an sich existiert nicht mehr unter dem Namen Six, aber die Musik, die Six gemacht hat, die gibt's ja weiter unter dem Namen Krähe.
2: Das ist ja eben der Grund, wir haben so viel schöne Musik, dass ich natürlich dann unter Krähe natürlich auch die Six-Musik spielen möchte und natürlich auch muss. Das wäre ein Frevel, die Musik jetzt nicht mehr zu spielen oder so. Mhm. Und letztendlich macht's Phil Collins nicht anders, er singt auch Songs von Genesis. Es sind ja auch zum Teil meine Songs, die ich selber geschrieben habe, aber Songs, die, also wenn ich nicht das Recht hätte, die zu singen, wer bitte denn dann?
1: Mhm. Ja. 25 Jahre Six, wir gucken mal kurz zurück, was waren so die schönsten Augenblicke in diesen 25 Jahren?
2: Ach, ich gehe mal ganz weit zurück, und war unser erstes Konzert mit den Prinzen. Da war war noch eine komplett andere Besetzung. Aus der Besetzung bin eigentlich nur ich da. Das war das erste Mal, dass wir vor 2000 Leuten gespielt haben. Wir haben die Beine geschlackert. Ich dachte, oh weia, Alter, so viele Menschen. Wenn du das mal schaffen würdest, dass die zu dir kommen, ja. Mhm.
1: Und hast du geschafft.
2: Das war, ja, aber es war damals so unfassbar viel Volk, und die waren ja nicht mal wegen uns da, die waren wegen der Prinzen da, weil wir fanden das so mega. Und da krieg ich jetzt noch Gänsehaut, wenn ich dran denke. Und das letzte große Konzert war natürlich jetzt hier in Potsdam mit, ich sag mal, Klimperkalle, mit Carlos Santana. Und da waren es dann mal, die waren auch nicht wegen uns da, war Stadtwerkefest, da waren 32.000 Leute, das war natürlich eine Kulisse. Mhm. Und wenn du jetzt so viel Konzerte gemacht hast, wie ich sie gemacht habe, dann ist es oft so, dass du ja kein Lampenfieber mehr hast. Das hast du dann, wenn so Veranstaltungen stattfinden, wie mit dem Symphonieorchester, wo du jetzt sagst, okay, wir müssen heute auf alles Mögliche achten, heute laufen Kameras mit und so weiter, dann bist du dann schon ein bisschen aufgeregt. Und bei Klimperkalle, bei Carlos Santana, da war es dann nochmal so, da stand ich hinter der Bühne und wurde dann angesagt und hat gesagt, ups, hier ist aber so ein Gefühl im Bauch. Oh, kennst du? Und dann bin ich nach vorne und hab das Mikrofon genommen und dann war der Kampf begonnen und der Lampenfieber war auch weg. Mhm. Ich brauch das doch. Ich brauch so. Ist für mich ist ein Kampf da oben auf der Bühne, ja, ein positiver.
1: Wenn da so eine Legende steht, wie fühlt sich das für dich als Musiker an?
2: Ach, Carlos, ich hätte gerne mit Carlos noch ein Foto gemacht, so Klimperkalle und ich. Aber das Management hat dann, also nach dem Konzert, wir hatten schon einen guten Augenkontakt bei Elle. Und finde ja die Musik mega. Und nach dem Konzert war so, dass die Bühne auf der Seite abgesperrt wurde, wo die Kollegen Musiker dann die Bühne verlassen haben, und dann hinten standen mehrere S-Klassen und die Kollegen waren sofort drin und weg. Mhm. Da war nichts mehr. Vor dem Konzert hatte ich mehrfach gesehen, da hätte ich es machen können, nach dem Konzert ging es nicht mehr.
1: Stefan Krähe ist bei uns, er ist der Frontmann der Band Six gewesen, die es nach 25 Jahren nicht mehr gibt, aber die Musik von Six lebt weiter in der neuen Band Krähe. Das war von vornherein klar, weil dein Name ist ja Programm in dem Fall.
2: In dem Fall ja. Also natürlich weiß jetzt jeder, der ein bisschen Six-affin ist, dass jetzt Krähe, da war doch der Sänger von meiner Lieblingskapelle da, kann nicht auch mal vorbeischauen, vielleicht ist das ja was für mich.
1: Ihr seid eine Brandenburger Band. Ja. Hat das dafür gesorgt, dass wenn ihr irgendwo anders zum Beispiel in der Bundesrepublik gespielt habt, die gesagt haben, was, eine Band aus Brandenburg, da gibt es ja nicht Bekannte.
2: Nee, also im Gegenteil, man hat so oft erlebt, dass da, weil man ja gar keine Brandenburger Band kennt, außer Subway to Sally vielleicht, war so das Interesse eigentlich immer recht groß. Die haben auch Musik, die können Musik machen, mal schauen. Ja, wenn du Berliner Band bist, mein Gott, da kommen alle aus Berlin. Mhm. Schon ein Grund mehr zu sagen, wir kommen aus Brandenburg.
1: Mhm. Weißt du? Und wo waren eure weitesten Konzerte? Ihr habt ja im deutschsprachigen Raum also fast überall gespielt.
2: Ja, na, in Österreich war schon immer schön. Da ist ja dann auch geil, dass es hier entstanden. Also wirklich nicht entstanden, aber da ist es mir wirklich klar geworden, weil es ja so am südlichsten Zipfel von Österreich gespielt haben, weißt du. Da war wirklich nicht mehr weit bis, weiß ich nicht, bis zur Adria irgendwie. Und da waren dann auf einmal jede Menge Ossis. Und ich dachte, ey geil, jetzt haben wir die geschafft. Die sind uns alle hinterhergereist, aber war nicht ganz so, die sind ausgewandert. Und war so die Zeit damals, wo wirklich Menschenmassen irgendwie das Land verlassen haben auf der Suche nach einem Job. Und wir fanden es, na schlimm. Weil du hast ja auch in den Konzerten gemerkt, dass überall war so eine Ätz-Stimmung im Land irgendwie. Da, deshalb ist damals der Song entstanden, geil, lass es hier. Dass wir den einen sagen wollten, ey Leute, verästet wiederkommen nicht. Geil, lass es hier.
1: Und wie ist die Reaktion in anderen Städten, die das nicht mit Brandenburg oder mit der Heimat assoziieren?
2: Ja, der Song, den assoziieren eigentlich alle auch im Ruhrgebiet mit sich.
1: Mit ihrer eigenen
2: Heimat. Ja. Den ist ja so geschrieben, dass du den eigentlich rüber singen kannst. Und ey, das gibt's doch, jeder hat doch seine Heimat und jeder kennt Leute, die verlassen oder selber verlassen. Und dann merkst du schon, dass da eigentlich, es ist alles schön, du kannst jetzt echt nach Garmisch-Partenkirchen ziehen, sieht toll aus, da gibt's Schnee und alles, aber du wirst dann irgendwann feststellen, dass du mit den Leuten da nicht so warm werden kannst, wie du das zu Hause geschafft hast. Und irgendwann wird dir das fehlen. Mhm. Und irgendwann sind die Berge auch nur noch Berge mit Schnee und dann sehnst du dich einfach nach deiner Steppe, in der du früher als Kind gespielt hast. Und dann irgendwann landest du da wieder, meistens.
1: Heimat ist Heimat.
2: Heimat ist Heimat.
1: Und das ist die Aussage dieses Songs. Und genau. Das sagen Six Fans der letzten 25 Jahre, es ist so schade, dass die nicht weitermachen. Mhm. Das ist ja gar nicht so.
2: Nee.
1: Ihr macht ja weiter.
2: Im Grunde ist ja Krähe Six 2.0.
1: 2.0, ja.
2: Genau.
1: Das heißt also, geiler als es hier, wird es auf Konzerten von Krähe auch geben?
2: Ja, also es wird auf jeden Fall Six Songs geben. Wir sind da gerade dabei, im Internet mal einen Aufruf zu starten, wo Leute dann sich wünschen können, was wir dann spielen sollen. Mal sehen, ob denn geil, dass sie mit dabei ist. Aber du, wir werden wahrscheinlich nochmal 2700 Konzerte geben und da wird es dann auch so sein, dass der ein oder andere Titel einfach wechselt.
1: Das kann durchaus passieren. Ja. Das Album Krähe ist erschienen im November 2017. Mhm. Da sind diverse Songs drauf und du hast dich auch persönlich verwirklicht, weil du bist ja ein sehr politischer Mensch. Das kann man auch sagen, das sieht man in einigen Songs auch wenn man sich die Videos anschaut gerade. Ne?
2: Prinzipiell war mir wichtig, dass ich ein Album erschaffe, in dem es eigentlich um Themen geht, die mich bewegen. Und da sind, weil ich ein politischer Mensch bin und mit vielen Sachen nicht zufrieden, wird auch das da drinnen verarbeitet. Aber wer noch andere Sachen verarbeitet, Tod meiner Schwester oder so Sachen, das sind also teilweise Songs, die unter Six vielleicht schwierig geworden wären zu veröffentlichen, weil wenn ich eine politische Meinung vertrete, kann ich die selber vertreten. Wenn ich also aber eine Band habe, dann möchte das schon so sein, dass jeder der Musiker dieselbe politische Meinung vertritt wie ich und dann dahinter steht. Und die Abstimmung muss ich jetzt nicht machen. Ich mache jetzt meine Musik und dann singe ich die und stehe dann noch dazu. Und für mich ist immer wichtig, dass Musik auch emotional berührt. Also das kann jetzt lustig sein, kann traurig machen oder wütend oder was auch immer. Aber die darf nicht einfach so vorbeigehen. Dann ist für mich immer so Fahrstuhlmusik. Und ich bin einfach jemand, der auch sagt, dass momentan die Radiolandschaft mir echt mit zu viel Fahrstuhlmusik vollgeklappt wird. Also ich komme noch aus einer Zeit, wo es einen Udo Lindenberg gab und einen Westernhagen, die dann eben auch mal Themen politischer Art eben angesprochen haben und wo sich so Bewegungen entwickelt haben und so. Und das ist mir momentan echt zu wenig, was da gerade so passiert.
1: Mhm, aber es sind aber auch so Musiker wie die du eben angesprochen hast, die dann zum Beispiel auch, weil eine große Fanbase haben und dann gar nicht so oft im Radio laufen müssen, weil sie sich über ihre Alben verkaufen.
2: Genau.
1: Ja? Das ist also wird wahrscheinlich bei dir / bei euch dann ähnlich sein.
2: Oh, richtig, ja? Ich habe auch überhaupt gar keinen Wert darauf gelegt, jetzt irgendwie einen Song zu komponieren, der jetzt komplett radiotauglich wäre oder so. Ich denke, die Leute, die zu den Konzerten kommen, werden die Qualität der Musik schon erkennen und dann wird es irgendwie autark laufen, auch denke ich mal.
1: Und wo kriegen die Fans nun dein neues Album her?
2: Du kannst das Album eigentlich nur auf den Konzerten oder bei krähe-band.de irgendwie erwerben, aber du kannst es auf allen Online-Portalen oder Download-Portalen oder Deezer und Spotify und iTunes und musicload.de und wie sie alle heißen, da kriegst du es natürlich auch.
1: Ex-Six-Sänger und Frontmann Stefan Krähe war bei uns im Mitternachtstalk. Bis zum nächsten Mal.
2: Dankeschön.
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1: So, dieses Interview beginnt schon lustig, bevor es überhaupt angefangen hat. Stefan Jürgens ist bei mir. Er ist auch einer der witzigsten Menschen, die mein 90er Jahrzehnt begleitet haben und einer der ernsthaftesten Musiker, die ich heutzutage kenne. Schön, dass du da bist.
3: Gerne, vielen Dank. Wobei das mit dem Witzigen, dass meine Kinder würden das zum Beispiel wahrscheinlich nicht bestätigen, aber egal.
1: Nicht?
3: Doch, hin und wieder, ja. Also sagen wir mal so, wenn der Tag gut ist, die Sonne scheint, der Alkohol in Raum, dann geht das schon.
1: Wir haben jetzt gar nichts hier zum Trinken. Wir müssen jetzt ohne
3: Ja, das habe ich vorher schon erledigt.
1: Da war er wieder. Stefan Jürgens at its best sozusagen. Ja? Also Stefan Jürgens, einer unserer besten Schauspieler und Musiker, heute bei uns und wir haben ganz viel zu besprechen. Wir sprechen natürlich mal über deine unglaublich tolle Geschichte, wie ich finde. Aber ich glaube, wir müssen mal chronologisch anfangen. Du kommst aus Unna in NRW
3: genau.
1: Und bist jetzt aber eigentlich Berlin-Brandenburger. Kann man das so sagen?
3: Ja, du, was ich alles bin. In Österreich zum Beispiel bin ich der Quotenpiefke oder Wahlwiener. In Brandenburg bin ich der zugereiste, gern gesehene. Glücklicherweise, weil ich mich da auch sehr wohl fühle. Mit Berlin werde ich am meisten assoziiert, obwohl ich da schon seit 13, 14 Jahren so gut wie kaum noch bin, aufgrund der vielen Aktivitäten, die ich mache, obwohl ich da meinen festen Wohnsitz nach wie vor habe und den auch gerne behalte. Aber ich bin mindestens 6 Monate im Jahr in Wien und die anderen 6 Monate bin ich aber nicht an einem Ort, sondern da bin ich auf Tour und mach dies, spiel Theater und pflanz Kartoffeln an, also alles, was da kommt und bin relativ selten in Berlin. Mein Nachbar freut sich immer, wenn er mich sieht und sagt, lassen Sie mich mal angucken. Ach ja, tatsächlich, haben sich kaum verändert im Laufe der Jahre.
1: Das ist schon ein breites Spektrum, das haben wir gehört. Also zwischen Musik machen, Schauspielen und Kartoffeln anbauen.
3: Das mit den Kartoffeln anbauen war gelogen.
1: Du kaufst die Kartoffeln, die dein Nachbar angebaut hat.
3: Bei uns auf dem Land ist das ja das Schöne, gilt noch das Prinzip Tauschgeschäft. Also in der Regel wird dann eine Ware mit der anderen ausgeglichen. Also das heißt, ich habe so einen schönen großen Lehmofen, da wird dann oft gebacken. Dann lade ich dann das Dorf ein. Im Gegenzug versorgen die mich dann mit Aufmerksamkeit und mit Wertschätzung.
1: Und dafür gibt's gelegentlich auch mal ein paar Kartoffeln vom Nachbarn.
3: So ist es.
1: Also wir müssen das vielleicht mal ein bisschen mehr auseinandernehmen. Also Hauptwohnsitz ist jetzt mittlerweile der Vierseitenhof in Brandenburg, ne? Kann man so sagen.
3: Ja, wenn man es juristisch sieht, wahrscheinlich nicht. Dann ist es immer noch Berlin. Aber also sagen wir jetzt mal so, was die Meldepflichten und so angeht. Aber das gefühlte Herz ist dort, ja.
1: Also wenn dir jemand eine Mahnung schickt zum Beispiel für ein nicht bezahltes Ticket, fürs zu schnell fahren zum Beispiel.
3: Dann kommt das Gott sei Dank in Berlin an und erreicht mich nicht.
1: Genau, da kannst du immer sagen, Moment, ich war gerade in Wien zu der Zeit ja. Oder in der Prignitz auf meinem Bauernhof.
3: Zum Beispiel kann ich nicht gewesen sein, ich kann unmöglich überall gleichzeitig sein.
1: Nee, zu dem Zeitpunkt habe ich gerade gedreht, da war ich in Wien. So, wir beginnen mal chronologisch, also er kommt aus NRW. Die ländlichen Strukturen hattest du aber damals zu Hause nicht. Unna ist ja nicht so ein großes Städtchen, aber auch nicht so ein kleines, ist so Mittelmaß, ne?
3: Ja, jetzt muss ich aufpassen, weil ich habe ja noch Beziehungen dahin, die sollen ja nicht abbrechen abrupt. Also muss ich jetzt sagen, es ist eine Kreisstadt mit 50.000 Einwohnern, eine klare städtische Struktur. Allerdings muss ich sagen, in meiner Straße, als ich noch ein kleiner Junge war, dann gab es, obwohl es in der Innenstadt war, konnte man von dort aus sehr schnell in den Rand kommen und es gab dort in meiner Straße einen Schlachthof. Und den habe ich als 5-Jähriger mit Gummistiefeln und Knüppeln besucht und durfte dort Schweine treiben, also in ihre vergänglichen letzten Zellen sozusagen begleiten. Insofern ist mir das Landleben nicht so ganz fremd gewesen, zumindest der Geruch nicht.
1: Ist der Name Schnitzel damals entstanden?
3: Nein, der ist zwar auch in dieser Zeit entstanden, aber der hatte weniger was mit dem Schlachthof zu tun, als vielmehr mit den Produkten, die er produziert. Nämlich bei uns gab es einen Metzger in der Stadt, der hatte den wunderschönen klingenden Nachnamen Jürgens.
1: Aha.
3: Und als ich dann auf die weiterführende Schule kam und die Leute irgendwie über den Bahnhof aus den umliegenden Dörfern in die Schule mussten, sind sie dann immer an diesem Imbiss vorbeigelaufen und einer von denen hat dann gesagt, hast du was mit denen zu tun? Ich sagte, nein, ich habe nichts mit dem zu tun, mein Vater ist Handwerker, was mir nichts half, denn von dem Moment an hieß ich Schnitzel.
1: Und wer sagt das heute noch zu dir?
3: Genau eben der.
1: Tatsächlich. Aber hat kein anderer übernommen, ne?
3: Doch, wenn ich zu Hause in Unna bin, dann kann es passieren, dass das ein oder andere Mal der Name fällt. Es gab auch mal die Option, mich Kotlet zu nennen. Das habe ich mit Schlägen angedroht. So blieb es bei Schnitzel und das höre ich ab und zu.
1: Da wurde der Knochen entfernt, wurde Schnitzel draus.
3: So ist es. Den Knochen habe ich in der Hand.
1: Damit gibt's Keile, wenn du mich nochmal Kotlet nennst,
3: so
1: mein
3: ist
1: Freund.
3: Es. Nee, Kotlet klingt irgendwie nicht so.
1: Klingt blöd,
3: nicht.
1: Ja?
3: Also,
1: aber Schnitzel klingt jetzt gar nicht so übel.
3: Nö, ist okay. Ne?
1: Habe ich auch eine tolle Assoziation davor sofort. Ne?
3: Das ist vor allen Dingen, wenn man in Wien ist, natürlich nochmal eine ganz neue Dimension. Ne?
1: Absolut. Bist du Fan davon, ja? Wiener Schnitzel?
3: Sagen wir mal so, man muss das mal essen, ab und zu.
1: Ja, aber
3: finde ich schon. Also wenn man nicht Vegetarier ist oder gar vegan ist. Man sagt ja oft, ich bin schon so ein Wiener Schnitzel. Also ich sage, das stimmt nicht. Ich bin ein Schnitzel Wiener Art, wenn überhaupt.
1: Aber ganz ehrlich, wenn du einen Brandenburger Bauernhof hast, dann weißt du natürlich, dass das Schnitzel bei uns deutlich besser schmeckt, weil das auch nicht 40 Quadratzentimeter groß ist, sondern ein bisschen kleiner, aber dafür ein bisschen dicker.
3: Ja, schon. Aber ja. So ein richtig schön plattgeklopftes Wiener Schnitzel und mit ordentlicher Panade eingelegt, das dann so dünn ist zum Teil. Ja,
1: hat was, ja.
3: Ich muss mich mal outen. Ich würde, glaube ich, das Wiener Präparat benutzen.
1: Ich habe gedacht, ich kann ihn überzeugen. Die Musik war vor der Schauspielerei da, ne? Du hast mit 10 angefangen, zwangsweise Klavier lernen zu müssen, ne?
3: Ja, bei uns zu Hause gab es ein altes Klavier, von meinem Großvater vererbt. Das musste halt genutzt werden. Ich habe es gehasst. Also ich, nicht das Klavier, sondern den Unterricht am Anfang. Also ich habe mit 10 Jahren angefangen, Klavierunterricht zu bekommen, bis 16. Das drückt nicht ansatzweise aus, wie viele Stunden davon ich unvorbereitet in den Unterricht gegangen bin. Ich habe eigentlich erst mit 14, 15 so meinen eigenen Zugang zu dem Instrument gefunden. Und das lief tatsächlich, muss man sagen, Spaß beiseite, hauptsächlich über Text. Also ich habe mit 14, 15, wenn andere Leute in den Fußballverein gingen, habe ich dann zu Hause hochtrabende Gedichte geschrieben. Und irgendwann habe ich gedacht, da steht ein Klavier, das kannst du benutzen und habe die dann angefangen zu vertonen. So sind meine ersten Songs entstanden tatsächlich.
1: Es fehlte wahrscheinlich an der Klavierlehrerin, wie bei Lindenberg besungen. Ne? Hättest du die gehabt, hättest du vielleicht mehr Spaß gehabt?
3: Ja, schon, aber die lebt noch, deshalb möchte ich mich nicht darüber auslassen.
1: Gibt es die Gedichte auch noch? Haben die überlebt von damals?
3: Ich fürchte, ja.
1: Das heißt, du hast so ein Album geführt, wo deine ersten literarischen Ergüsse dann auch drin
3: standen? Natürlich, ich habe ganze Bücher veröffentlicht, mir selber veröffentlicht, wohlgemerkt. Ja, natürlich, ja klar. Und es ist auch gut so, dass man das tut. Ich habe ja auch 4 Kinder und ich habe die auch immer darin bestärkt, zu schreiben, zu schreiben, zu schreiben und das auch aufzubewahren. Weil hier geht's ja nicht um Qualität oder so, hier geht's um Wurzeln, hier geht's um Werdegang und zu Hause sein, mit sich selbst zu Hause sein. Und mit sich selber kann man nur zu Hause sein, wenn man genau weiß, wo man herkommt, was man hinter sich hat.
1: Und jetzt mit dem Abstand von 40 Jahren, wie waren deine ersten literarischen Dinge, die du da niedergeschrieben hast? Gar nicht schlecht? Oder?
3: Ich würde die gar nicht qualitativ beurteilen wollen. Ich würde nur sagen, da versucht jemand aus sich rauszukommen. Allein das ist die Arbeit wert. Also einen Ausdruck zu finden, wie immer der dann irgendwann aussieht. Ich muss allerdings auch sagen, ich habe mit 19 mein erstes Konzert gemacht mit meinen damaligen Musikern. Das war jenseits weit weg von dem, wie es klingen sollte. Aber ich habe festgestellt, dass ich damals schon das im Kopf hatte, was ich heute versuche, besser umzusetzen. Also es gab schon ein gewisses Bild und das hat sich eigentlich höchstens modifiziert und ich hoffe verbessert, aber es hat sich nicht komplett verändert.
1: Ich frage mich die ganze Zeit, wenn jemand in dem Alter, so zwischen 10 und 18, wo die anderen Fußball spielen, stillen Kämmerlein sitzt und Gedichte schreibt, warst du so ein bisschen der Gemobbte, der so ein bisschen als von den anderen, sag ich mal, schal von der Seite angeguckt wurde, der ist anders?
3: Ja, die erste Zeit schon. Also sagen wir mal so zwischen 14 und 16 war es kein Zuckerschlecken. Wirklich nicht. Da war ich tatsächlich, das lag aber auch, glaube ich, ein bisschen mit an mir. Wenn man nicht so weiß, wo man Fisch und Fleisch hin sortieren soll mit sich selbst, dann...
1: Pubertät, ne?
3: Schlimm. Ja, das war tatsächlich für mich eine haarige Zeit. Aber mit 16 war ich dann ausgewachsen. Und 1,90 Meter war dann damals auch schon eine Ansage.
1: Ja. Also. Und dazu kam noch der coole Musiker, der auf einmal nicht nur Klavier spielte, sondern auch noch Kontrabass. Ne?
3: Das stimmt. Also mit 16, als ich dann wirklich anfing, Musik zu machen, habe ich auch festgestellt, die ersten Erfahrungen mit dieser Musik war tatsächlich auch therapeutisch, weil ich gemerkt habe, ach, so geht das mit den Mädels. Und dann begab sich eins aufs andere. Und irgendwann war das dann auch erledigt. Aber wie gesagt, nochmal, ich will das gar nicht verbrämen. Also diese Zeit zwischen 13, 14, 15, 16 war sehr haarig und war, ich habe mich auch sehr allein gefühlt, glaube ich.
1: Kann ich mir vorstellen. Es waren schon einige Musiker hier, die gesagt haben, also die sexiesten Musiker sind ja immer die am Schlagzeug. Die machen immer die Frauen klar. Nur ist ja Kontrabass nicht so ein sexy Instrument. Klavierspielen allerdings schon, wa?
3: Ja, das mit dem Kontrabass, das war so eine Sache. Das habe ich auch sehr leidenschaftlich gemacht, weil ich wollte dann, als ich 15 war, ungefähr 15, 16 ungefähr, ja, habe ich gedacht, ich möchte dann doch eigentlich Musiker werden. Ich finde das ziemlich wunderbar. Ich habe in der Zeit auch ganz viel schräges Zeug gehört, also für das Alter, das ich hatte. Ich habe zum Beispiel ganz viel Jazzrock gehört. Jazzrock. Ich hatte Kumpels, die Jazzmusik machten. Ich hatte einen Lehrer, der Jazz-Kontrabass spielte. Ich habe sehr viel klassische Musik gehört. Und Kontrabass ist das Schöne, ist ja, dass man das erst, das kann man erst greifen, wenn man eine gewisse Körpergröße erreicht hat. Ja, das Ding ist riesig.
1: Ja,
3: und habe ich dann angefangen mit 15, 16 Kontrabass zu lernen. Und das habe ich tatsächlich 4, 5 Stunden am Tag gemacht. Also so richtig mit Bogen, also wo die Frequenzen so richtig durch sämtliche Mauer und Glaswerke gehen. Sehr zum Leidwesen meiner Eltern und Nachbarn und der gesamten Nachbarschaft, offensichtlich. Aber ich hab dann da auch das erste Mal im Orchester schon gespielt, so mit 17. Das war mehr Schein als Sein, aber immerhin. Das fand ich schon wunderbar. Und dann kam aber irgendwann das Theater dazu, weil mich ein Freund da fragte, der hatte dann eine Jugendtheatergruppe, wir brauchen dann Musiker, kannst nicht vorbei, aber lass den Kontrabass zu Hause, bitte nur Klavier.
1: Wir haben eine kleine Bühne.
3: Dann ist mal einer ausgefallen, habe ich eine kleine Rolle übernommen, am Ende hatte ich sie alle mal durch und da war für mich klar, dass diese Rampensau, die liegt mir mehr. Und dann habe ich den Kontrabass hochtrabend und dramatisch mit einem großen Brief an meinen Lehrer und so an den Nagel gehängt. Weil ich sage, ich kann mich nicht zwei Kunsten widmen. Ich habe ja noch das Klavier und so. Ich bitte um Verständnis, dass ich diese großartige Karriere nun beenden muss.
1: Es muss auch ein großer Nagel gewesen sein, weil so ein Kontrabass wiegt ja auch ein bisschen was. Ne? Mit 17 sollte schon klar gewesen sein, dass du irgendwann mal Schauspieler wirst.
3: Ja, das war mit 17 war es klar. Ja.
1: Und dann ging es an die Schauspielschule.
3: Ja, dann habe ich erst einen Deal mit meinen Eltern machen müssen, weil ich eigentlich der Meinung war, ich kann eigentlich sofort meine Klamotten packen, weil was soll ich hier noch? Und dann ja, meine Eltern, die auch schon vorher den Berufswunsch Musiker ertragen mussten, waren glaube ich auch froh, dass das Kontrabass-Konzept irgendwie aus dem Lebensplan war. Und haben mal gesagt, nee, also das finden wir jetzt nicht so, wir unterstützen dich. Das muss ich auch ehrlich sagen, ich hatte nie ein Problem zu Hause mit diesen merkwürdigen Berufswünschen. Sie haben nur gesagt, wir machen jetzt einen Deal, du das Abitur machst bitte. Und dann habe ich meinen Tornister wieder eingepackt und habe gesagt, okay, das können wir machen. Dann mache ich eben noch dreiviertel Jahr, sitze ich auf der Schulbank rum und habe ein grauenvolles Abitur gemacht. 3,7, glaube ich, hatte ich im Schnitt. Ich glaub,
1: fragt noch jemand nach?
3: Nö. Ich,
1: so, wer hat dich seitdem nach dem Abitur gefragt, nach der Abiturnote?
3: Meine Kinder.
1: Siehst du, Papa, du warst damals auch nicht besser als wir.
3: Ja, ich meine, es ist nie dazu gekommen, dass sie mir diesen Satz um die Ohren, weil so klug war ich dann doch schon, um mit meinen Leistungen nicht angeben zu wollen.
1: Ich habe da mal ein Abitur gemacht. Ich habe eins. Also.
3: Und dann bin ich, aber wie gesagt, in der Zeit habe ich zwar dann die Schulbank gedrückt noch und mein Abitur auch leidlich absolviert, aber ich habe in der Zeit auch ganz, ganz viel Theater gespielt. Ich konnte zum Beispiel die Schulaula benutzen, wann immer ich wollte.
1: Cool.
3: Ich hatte wirklich einen wunderbaren Direktor, der gab mir mehr oder weniger die Schlüssel in die Hand, so dass ich dann doch in der Oberstufe der Schüler in meinem Jahrgang war, der am meisten in der Schule zugebracht hat. Also jetzt nicht im Unterricht, aber zumindest in den Räumlichkeiten.
1: Weißt du, was ich feststelle? Unsere Eltern sind sehr coole Eltern, weil beide haben gesagt, mach das, was du möchtest, weil du durftest Musiker oder Schauspieler werden. Da sagen ja viele Eltern, willst du nicht was Ordentliches machen? Bei mir, ich habe gesagt, ich möchte gern Radio oder Entertainment machen. Haben die gesagt, mach, wenn du damit glücklich bist.
3: Ja, jetzt sehen wir, was wir davon haben.
1: Ja. Wir sind hier und machen ein Interview, Stefan Jürgens. Das ist doch das Tolle daran, ne? Und dann ging's tief im Westen.
3: Ja, dann ging's nach Bochum, genau. Da habe ich dann 3,5 Jahre auf der Schauspielschule zugebracht.
1: War das gut?
3: Es war wild, es war aufregend. Ich habe die Angewohnheit, diese Jahre auf meiner Schauspielschule etwas, sagen wir mal, rudimentär und ein bisschen fragwürdig zusammenzuziehen in drei Worten, nämlich Sex und Sprecherziehung.
1: Das berühmte SOS.
3: Es war noch vor AIDS, also es war eine ziemlich coole Zeit, in mancher Hinsicht, in mancher anderen Hinsicht gar nicht, weil diese Schauspielschulzeiten sind in der Regel ja auch Gefahrenquellen für das eigene Verunglücken, weil da sitzen ja manchmal Leute drin in diesen Schulen, die meinen, sie hätten die psychologische Weisheit mit Löffeln gefressen, die sind dann aber so groß, dass sie die nicht mal in den Mund kriegen und zwar vor allen Dingen gar nicht in ihren eigenen Mund. Ich habe da eine sehr eigene Meinung zu, was ich in Schauspielschulen erlebt habe und auch von anderen, was sie dort erlebt haben und was ich beobachtet habe. Ich will damit nicht grundsätzlich diese Institution in Frage stellen, um Gottes Willen, da gibt's wunderbare Lehrer und, aber zu meiner Zeit war es so irgendwie, da waren so Hobbypsychologen dabei, die sich meinten, in irgendeiner Art und Weise austoben zu müssen an uns. Mhm. Und ich war damals noch nicht in der Position, dass ich mich da gut gegen wehren konnte. Also wahrscheinlich ist das auch ein bisschen viel verlangt.
1: Ja, leider ist unsere Zeit aber schon wieder um weiter zu plaudern. Es ist völlig klar, die Geschichte von Stefan Jürgens erzählt man nicht in einer Viertelstunde. Wer aber mehr darüber erfahren möchte, es gibt einen sehr ausführlichen, fast einstündigen Podcast, BB Radio Mitternachtstalk auf bbradio.de. Einfach mal reinhören, da gibt es noch sehr, sehr viel mehr. Ja, jetzt kann ich nur sagen, ich freue mich, dass du da warst und bis hoffentlich bald mal wieder in diesem Studio.
3: Ich danke dir sehr für deine Zeit und für dieses schöne Interview.
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1: Bei mir ist Dr. Gerd Dietrich Schmidt. Er ist Gründer und Geschäftsführer der Duden-Institut. Ich wollte gerade sagen des Duden-Instituts, aber es sind ja mittlerweile schon mehrere. Herzlich willkommen bei uns.
4: Ebenfalls herzlich willkommen.
1: Dann erzählen Sie doch mal ganz kurz, warum Sie diese Institute überhaupt gegründet haben, was der Auslöser dafür war.
4: Tja, also wenn ich in die Geschichte reingehen muss, dann muss ich sagen, wie immer im Leben gibt es auch Zufälle. Und das war auch ein Zufall. Ich hatte 1990 ein Bildungsunternehmen gegründet mit einem Schulbuchhandel, einem Schulbuchverlag, auch der hinterher groß gewordenen Schulbuchverlag, einer Wirtschaftsakademie. Und 1992, da kam zu mir eine Kollegin, die hatte eine Promotion geschrieben auf dem Gebiet von Rechenschwäche. Also Kinder, die extreme Lernschwierigkeiten in Mathematik haben, und war fast fertig und sagte, jetzt sucht sie eigentlich jemanden, der mit ihr das Ganze praktisch anwendet. Und ob ich Lust hätte, auf dem Gebiet mit ihr zusammenzuarbeiten. Und ich kannte das Gebiet nur bedingt. Und dann haben wir uns umgeschaut, was gibt es da eigentlich schon so in Deutschland für solche Kinder? Und es gab gar nicht viel. Es gab einige Universitäten, die haben so im Rahmen von Laborversuchen mit einigen Kindern gearbeitet. Es gab auf dem Gebiet von Leserechtschreibschwäche, also Legasthenie, ein bisschen mehr, auch einige Institute schon, aber auch überhaupt nicht weit verbreitet. Und dann haben wir uns aber alle diese Institute angeguckt und auch die Universitäten mit den Professoren gesprochen, ein eigenes Konzept gemacht 1992 und haben das erste Institut in Berlin, Treptow, aufgemacht. Und das war von Anfang an erfolgreich. Also wir hatten so einen Zulauf, nicht nur aus Berlin, sondern aus ganz Deutschland, dass es uns gefreut hat. Aber auf der anderen Seite war die Frage, wie kommen wir näher an die Kinder ran? Die haben gefragt, können sie nicht auch zu uns nach Braunschweig kommen oder nach Leipzig oder Dresden oder wie auch immer? Und dann kam die Idee, nein, wir machen auch noch weitere Standorte auf im Rahmen eines Franchise-Systems und haben 1995 dann das erste weitere Institut neben Berlin aufgemacht. Und daraus ist dann die ganze Idee entstanden. Also ein kleines Stückchen Zufall. Mhm. Aber auf der anderen Seite, ich bin ja von der Ausbildung her auch Pädagoge und Lehrer für Physik und Mathematik, war mir natürlich das Thema von Lernen und Lernschwächen schon bekannt. Aber als, ich sag mal, als Geschäftsfeld oder als Organisationsprinzip noch nicht.
1: Ich wusste gar nicht, dass es so einen riesigen Bedarf gibt. Das habe ich erst bei der Recherche erfahren. Es gibt 10% der Kinder in Deutschland haben Legasthenie und 5 Dyskalkulie. 5%, ist das richtig oder sind das Zahlen, die nicht stimmen? Sie können es fundieren.
4: Doch, die Zahlen stimmen schon so. Es gibt eine ganze Reihe von Studien schon seit Jahrzehnten, wie viele Kinder haben solche extremen Lernschwierigkeiten, dass man eigentlich eine spezielle Hilfe bräuchte. Und je nachdem, wo man die Grenze setzt, sind die Zahlen mal bei 10% oder bei 15%. Wenn man die PISA-Studien nimmt, kommt man sogar manchmal auf 20%. Also je nachdem, wie man das Raster wählt. Aber mit 10% ist man eigentlich sehr sicher dabei. Das heißt, in jeder Klasse sitzen mindestens 2 bis 3 Kinder, die eine solche Hilfe in Form von Lerntherapie, wir nennen das Lerntherapie, brauchen. Ob sie die immer finden, ob sie den Weg machen, die Eltern diesen Weg machen, ist noch eine andere Geschichte. Und diese Zahlen sind auch schon seit langer Zeit relativ stabil. Ich werde immer wieder gefragt, mal, hat das zugenommen, dieses Phänomen, dass mehr Kinder eine Rechenschwäche haben oder eine Leserechtschreibschwäche? Die Studienlage sagt das nicht, das ist nicht so, aber es gibt ein anderes Phänomen, dass die Eltern aufmerksamer geworden sind dafür. Sie sind aufmerksamer geworden für ihre Kinder und auch für das Thema, kann ich eigentlich etwas tun oder muss ich das so hinnehmen? Wie früher, das ist dann einfach hingenommen worden und man hatte eine LRS, hat ein bisschen mehr Zeit bekommen, in den Arbeiten was zu schreiben, und bei Mathematik wurde es häufig sogar mit einem Intelligenzproblem verwechselt und dann war das Ding im Prinzip erledigt. Das ist heute anders und deshalb hat man das Gefühl, es nimmt zu, aber es nimmt nicht zu, sondern einfach die Eltern sind aufmerksamer zum Glück und lassen es auch nicht dabei bewenden, sondern suchen Hilfe, ganz gezielte Hilfe bei uns oder bei anderen Einrichtungen. Und deshalb können wir auch mehr machen.
1: Und es hat definitiv überhaupt nichts mit Intelligenz zu tun.
4: Nein, das hat nichts mit Intelligenz zu tun. Es gibt natürlich auch Kinder, die sind nicht so intelligent. Intelligenz ist ja auch ein Spektrum, mhm, natürlich, ne? Und man kann nicht bei allen Kindern alles erreichen an Zielen, aber die richtige LRS, diese Rechtschreibschwäche oder auch Rechenschwäche ist kein Intelligenzproblem, sondern das sind Kinder, die zum Teil hochintelligent sind und was man auch in anderen Fächern merkt zum Beispiel, mhm, oder in anderen Freizeitbereichen, wo man feststellt, die Kinder können sich ungeheuer viel merken, sind aufmerksam und so weiter. Aber in der Mathematik haben sie nicht mal die Grundlagen, keine Vorstellung von Raum, von Größen, von Zahlen und so weiter. Und das liegt daran, dass sie manchmal organische Ursachen haben, manchmal Anregungsmängel im Vorschulbereich haben. Also wenn man eben halt Schwierigkeiten hat, etwas einzuordnen, zu bauen, dann lässt man diese Spiele einfach weg und man spielt was anderes zum Beispiel. Ja, und dann fehlen einem Anregungen dabei. Es kann aber auch sein, dass es Verständnisprobleme gegeben hat, die sich verfestigt haben. Und die Kinder haben eine Strategie gewählt, die zu Anfang noch funktioniert, aber hinterher nicht mehr. Zum Beispiel das zählende Rechnen. Also indem man rechnet, indem man an den Fingern weiterzählt. Das geht ja mit kleinen Zahlen noch ganz gut, aber bei großen Zahlen geht es natürlich schwierig, gar nicht mehr. Ne? Und dann kommt man zu Fehlern, aber diese Strategie haben die Kinder drin und sie haben es nicht geschafft, eine neue, eine effektivere Strategie zu erlernen, und dann scheitern sie irgendwann in der 2. Klasse, in der 3. Klasse oder noch woanders. Und dann hilft es auch nicht mehr, am aktuellen Stoff zu arbeiten, sondern da muss man wieder runtergehen und sagen, was ist deine Strategie eigentlich? Wie rechnest du gerade? Das machen wir eben halt auch in der Lerntherapie. Wir nennen das die Methode des lauten Denkens, wir lassen es von dem Kind erzählen, wie hast du das gemacht? Was hast du dir dabei gedacht? Und dann kommen wir an die Strategie des Kindes ran und dann merken wir auch, wo die Fehlstrategie ist, mhm, und dann wissen wir auch, wo wir ansetzen können, mit dem Kind zu arbeiten, dass es eine andere Strategie entwickeln kann.
1: Vielleicht können wir mal Legasthenie oder Dyskalkulie einfach mal definieren, damit man sich darunter etwas vorstellen kann.
4: Ja, das ist ein echtes Problem. Man wird ja immer wieder nachgefragt, kann man das genau definieren und vor allem kann man es genau abgrenzen. Also wann beginnt die Legasthenie und gibt es noch einen Unterschied zwischen einer Leserechtschreibschwäche, einer Leserechtschreibstörung und einer sogenannten echten Legasthenie. Und das gleiche nochmal bei der Mathematik, da heißt es dann Dyskalkulie oder Leserechenschwäche. Also wir bei den Duden-Instituten haben da eigentlich einen anderen Ansatz. Wir sagen, das Kind ist ja, wie es ist. Mhm. Und das Kind kann bestimmte Bereiche gut oder hat darin auch Schwierigkeiten. Und das ist eine Skala. So, und das hilft es uns gar nicht weiter zu sagen, da gibt es so eine ganz fixe Grenze und an dieser Grenze, wenn man da drüber ist, dann hat man eine Legasthenie, wenn man kurz darunter ist, hat man keine. Das hilft dem Kind nicht und hilft eigentlich auch wissenschaftlich nicht und so weiter. Sondern im Kern muss man eigentlich sagen, so gehen wir ran, es gibt Kinder, die haben auch mal partielle Schwierigkeiten im Unterricht, in einem konkreten Fach. Diese können mit Aufmerksamkeit zusammenhängen, können auch Probleme zusammenhängen, die mal mit dem Lehrer oder zu Hause da waren und so weiter. Oder mit einer Krankheit, wo man was versäumt hat und so etwas. Aber wenn man dann wieder das nacharbeitet, übt, Nachhilfe macht, Förderunterricht, kommt man wieder normal mit. Da würden wir nicht von einer Leserechtschreibschwäche oder Leserechtschreibstörung oder einer Legasthenie sprechen. Und es gibt Kinder, da sind die Grundlagen gar nicht gelegt worden. Das heißt, sie haben zum Beispiel im Deutschbereich gar nicht wahrgenommen, dass die Sprache aus Sätzen besteht und jeder Satz sozusagen mit einem Satzzeichen endet, also eine Struktur hat, dass ein Satz nochmal aus Wörtern besteht, dass ein Wort nochmal aus mehreren Silben besteht und dass in jeder Silbe ein Vokal sein muss. Also das ist sozusagen ein gewisser Wortschwall. Und diese Struktur der Sprache noch gar nicht erkannt. Das ist fundamental wichtig, weil ich sonst nicht lesen kann und auch nicht richtig schreiben kann. Ja, aber ich lese ja sozusagen nicht ein Schwall, sondern ich lese ja einzelne Wörter und Sätze. Und wenn man so etwas nicht richtig verstanden hat oder eine falsche Strategie im Mathematik, zählendes Rechnen entwickelt hat, dann hilft das Üben eigentlich auch gar nicht mehr weiter, sondern dann hat sich das schon so verfestigt, das Lernproblem, dass man, wir sagen, mit der Lerntherapie rangehen muss, dass man dann nochmal die grundlegenden Lernvoraussetzungen, die grundlegenden Fähigkeiten entwickeln muss, damit man überhaupt mit dem normalen Lernstoff wieder mitkommen kann. Das ist vielleicht der Definitionsunterschied zwischen normalen Lernproblemen und da, wo man von einer Legasthenie oder auch einer Dyskalkulie oder einer Leserechtschreibschwäche und Rechenschwäche sprechen kann. Das ist der eine Punkt. Mhm. Und der zweite Punkt ist, dass Kinder, die solche extremen Lernschwierigkeiten haben, wie ich sie gerade beschrieben habe, dort noch ein zweiter Effekt einsetzt. Die Kinder sehen, sie kommen nicht mit. Die Kinder kriegen immer schwächere Schulleistungen, versuchen auch genau diese Leistungssituation zu vermeiden. Also was ich nicht gut kann, versuche ich zu vermeiden, dann werden meine Leistungen noch schwächer und meine Probleme noch größer. Das Selbstvertrauen sinkt total. Ich bekomme Ängste vor diesem Fach oder vor diesem Lernen dort, zum Teil sogar Depressionen bis hin zu psychosomatischen Erkrankungen. Ich bekomme Bauchweh, Durchfall, Übelkeit, wenn ich daran schon denke oder zur Klassenarbeit muss und so weiter. Und das gibt dann sogenannten Teufelskreis Lernschwierigkeiten. Man kommt also immer stärker auch in solchen psychosozialen Belastungen hinein. Und diese Kinder, die zu uns kommen, haben zu 70% nicht nur ein Lernproblem, sondern auch noch solche psychosozialen Belastungserscheinungen. Und deshalb machen wir auch Lerntherapie, wir nennen es auch so, weil wir sagen, wir arbeiten sowohl an dem Lernproblem, aber wir arbeiten eben halt auch an den anderen psychischen Problemen, die das Kind mittlerweile auch schon aufgebaut hat und die man genauso beheben muss, damit es in der Schule, im Leben wieder gesund mitkommen kann.
1: Mhm. Woran liegt dann das?
4: Die Ursache ist meistens nicht irgendetwas Konkretes nur alleine, sondern es können mehrere Punkte sein. Es können Aufmerksamkeitsprobleme sein, es können organische Probleme sein, es können Anregungsmängel im Vorschulalter sein, es kann eine ungünstige Lernsituation sein mit Eltern oder auch mit dem Lehrer. Es können auch mal Krankheitsausfälle gewesen sein. Also ganz, ganz viele Dinge oder eben halt auch Missverständnisse von Kindern selber. Das heißt, sie haben sich selber Strategien zurechtgelegt, die irgendwo noch ein Stück weit funktioniert haben für bestimmte Bereiche und später wieder nicht und keiner hat ihnen das erzählt und sie haben es auch niemandem erzählt, wie sie eigentlich denken und dann kann sich das verfestigen. Und wir machen das bei uns so, dass Kinder zur Diagnose kommen und wo wir uns genau angucken, wo steht das Kind eigentlich gerade, was können durchaus Ursachen sein, aber wichtig ist für uns, wo steht das Kind eigentlich gerade, welche Strategien hat es schon erlernt und welche auch nicht, welche davon sind günstig und welche sind eigentlich ungünstig oder auch falsch. Und wie können wir mit dem Kind anfangen zu arbeiten? Und wir können eigentlich bei jedem Kind was tun.
1: Nach dieser dreistündigen oder vierstündigen Diagnose wissen Sie genau, wo die entsprechende Schwäche liegt, ja? Und man kann sie dann auch sofort beheben?
4: Ja, die Diagnose ist ja relativ aufwendig, also 3 Stunden, hat auch so 3 Teile. Ein Teil ist, wo die Kinder und die Eltern gemeinsam dann mit dem Diagnostiker sprechen, wo so eine Familienanalyse gemacht wird, wo man wirklich dann auch das erfragt, ne? Also wie war die Vorgeschichte, gab es Besonderheiten in der Schwangerschaft, in der frühkindlichen Entwicklung, was haben die Eltern schon unternommen, welche Hilfe hatten sie schon versucht, die nicht funktioniert hat und so weiter, wie läuft es zu Hause ab, wie wird geübt, was kommt dabei raus, wie ist die Frustration und so weiter. Das ist die erste Phase. Die zweite Phase ist dann, wo wir mit dem Kind arbeiten und die Eltern zugucken sollen. Also das heißt, dann versuchen wir die Lernvoraussetzungen rauszubekommen, stellen Aufgaben, machen Spiele mit dem Kind und versuchen schon rauszukriegen, welche Strategien hat das Kind und so weiter. Da kriegen wir ein weiteres Bild und wir sehen auch, wie die Familienkonstellation ist. Also wenn wir eine Frage an die Kinder stellen, antwortet jetzt eigentlich eher die Mutter? Oder lässt die Mutter das Kind antworten, auch wenn es Zeit braucht oder so etwas, ja. Wie reagieren die Eltern, der Vater auf Fehler von Kindern zum Beispiel, ja? Also dann, wie ist der Gesichtsausdruck zum Beispiel, ja? Also da merkt man schon, was ist in der Familie los und so. Dann gibt es eine dritte Phase, wo wir nur mit dem Kind arbeiten und dann die Eltern rausgehen und wo wir dann mit dem Kind am aktuellen Schulstoff versuchen rauszukriegen, wo müsste es eigentlich stehen und wo steht es eigentlich mit seinen Lernstrategien. Und da bohren wir auch nicht zu tief nach, wenn wir merken, diese Aufgabe kann das Kind nicht, wird eine nächste gestellt, so lange bis wir wissen, wo ungefähr, wo das Kind gerade steht. Und daraus entwickeln wir einen ersten Schritt im Therapieplan, wie können wir anfangen, mit dem Kind zu arbeiten. Das ist nicht der Plan der nächsten 2 Jahre, sondern das ist sozusagen der Therapieplan für den Beginn. Und dann müssen wir in jeder Therapiesitzung natürlich immer wieder erforschen, wie weit kommt das Kind eigentlich, was ist, kann der nächste Schritt sein.
1: Lassen Sie uns mal auf die Therapieform kommen. Wie sieht denn so eine Therapie aus? Das ist ja teilweise auch sehr spielerisch.
4: Ja, es muss so sein, ne? Also die Kinder kommen ja zu Anfang zu uns und sagen auch dann manchmal richtig ganz bewusst, also Mathe mache ich hier nicht. Oder Lesen und Schreiben, da habe ich so eine Problem, das will ich gar nicht machen. Und da muss man natürlich erstmal spielerische Elemente finden, das Kind an den Gegenstand ranzuführen. Mathematik ist ja nicht, sind ja nicht nur Zahlen, ne? Es geht ja auch um Größen, es geht um Geometrie, um andere Dinge, die man machen kann, die erstmal gar nicht so richtig viel mit Mathematik im engeren Sinne zu tun haben. Auch eine ganze Reihe von Spielen, auch Lernspielen, die man erstmal machen kann. Dann führen wir das Kind daran, spielerisch ran. Und diese spielerischen Elemente nutzen wir immer wieder. Was wir auch immer wieder benutzen, ist das sogenannte Entdecken-Lernen. Eigentlich eine Lernform, die auch im Unterricht immer angewendet werden sollte, aber auch nicht immer passiert. Das heißt, das Beste, was ein Kind haben kann, ist, wenn es selber Lernwege, Strategien entdeckt, Zusammenhänge entdeckt, weil das prägt sich wirklich ein. Ne? Das ist besser, als wenn ich etwas mehr oder weniger auswendig irgendwo lernen muss, aber gar nicht verstanden habe, warum. Und deshalb versuchen wir immer in der Lerntherapie Aufgaben zu finden, Strukturen zu bilden, wo das Kind selber Zusammenhänge entdecken kann und selber eine Strategie entwickeln kann und sagt, ach so ist das eigentlich. Und das kann ich doch übertragen auf eine ähnliche Aufgabenstellung oder auf eine ähnliche Problemstellung und so weiter. Und dann entwickelt sich das Kind weiter. Also das ist eines unserer Hauptwege, dieses entdeckende Lernen. Und das laute Denken, also dass das Kind uns erklären muss, was hast du jetzt eigentlich gemacht? Was hast du dir dabei gedacht bei diesem Vorgehen? Manche Kinder sagen auch, ich muss immer so viel reden. Ja, genau das. Aber nur so kommen wir an die Denkprozesse des Kindes ran, an die Strategien ran. Wenn wir nur das Ergebnis sehen, kann das Ergebnis richtig oder falsch sein. Es kann auch zufälligerweise richtig oder falsch sein. Wir wissen es gar nicht ganz genau. Vor allem wissen wir nicht genau, wie ist es dazu gekommen. Also müssen wir uns diesen Denk- und Lernweg erzählen lassen mit den Worten des Kindes. Und das ist auch ein Riesenvorteil von Lerntherapie, wir haben auch die Zeit dafür. Das kann ein Lehrer gar nicht in der Schulklasse machen mit 30 Kindern, sich von jedem Kind immer erzählen lassen, was hast du dir eigentlich gerade dabei gedacht und warum bist du auf dieses Ergebnis gekommen, das entweder richtig oder falsch ist. Aber wir können das und wir machen das auch. Wir müssen es auch machen, sonst kommen wir gar nicht an das eigentliche Lernproblem ran.
1: Wer sich noch mehr mit diesem Thema beschäftigen möchte, es gibt einen sehr ausführlichen Podcast dazu unter bbradio.de Mitternachtstalk und es gibt jetzt auch Infos im Internet unter
4: duden-institute.de. Auch mit vielen Fachinformationen drauf, aber eben halt auch mit sehr einfachen und guten Filmtexten und so weiter. Kann ich nur empfehlen.
1: Bei mir war Dr. Gerd Dietrich Schmidt, er ist Gründer und Geschäftsführer der Duden-Institute. Bis zum nächsten Mal. Tschüss.
4: Danke. Tschüss.
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5: Mit Alexander Kanja. Guten Morgen. Drängeln, Rasen, Lichthupe. Die Verkehrsteilnehmer in Deutschland fahren immer aggressiver. Das ist das Ergebnis einer Langzeitstudie. Fast alle Werte haben sich in den vergangenen 3 Jahren verschlechtert. Jeder zweite Autofahrer gibt zu, gelegentlich zu drängeln. Jeder dritte überholt so knapp, dass andere bremsen müssen. Der Trend bei Radfahrern geht in die gleiche Richtung. Befragt wurden mehr als 2000 Verkehrsteilnehmer. Die Unterstützung für den 12-jährigen Mattis aus Mühlenbeck wird immer größer. Der kämpft sich gerade zurück ins Leben. Er hatte nach einer Salmonellenvergiftung im Sommer beide Hände und Füße verloren. Inzwischen sind auf der Spendenplattform GoFundMe 130.000 Euro zusammengekommen. Außerdem wird am übernächsten Wochenende ein Benefizturnier für Mattis Familie organisiert beim SV Mühlenbeck. Startschuss in Frankfurt-Oder. Direkt an der A12 nimmt das Unternehmen CEWA Logistics seinen neuen Standort in Betrieb. Bis zu 800 neue Arbeitsplätze sollen hier entstehen, unter anderem bei Lagerung, Transport und Verpackung. Für deren Arbeitsweg soll eine neue Buslinie eingerichtet werden. Wenn ab Oktober die ICE-Strecke zwischen Hannover und Berlin saniert wird, bekommt Potsdam vorübergehend einen ICE-Halt. Es gibt damit von Potsdam aus Direktverbindungen nach Braunschweig, Hannover, Minden, Hamm und in den Ruhrpott. Allerdings nur in Richtung NRW und nicht in Richtung Berlin. Die Bauarbeiten gehen bis Mitte Dezember.
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7: In Mitte werden im Berliner Bezirksvergleich die meisten Falschparker abgeschleppt. Im vergangenen Jahr waren es dort mehr als 13.000 Autos. Berlinweit ist die Zahl der umgesetzten Fahrzeuge zuletzt aber gesunken. Hannes Gregor, BB-Radio Hauptstadtstudio in Potsdam.
8: Für den Feuerwehrnachwuchs in Brandenburg fließen in diesem Jahr mehr als 460